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0: Gerade diese Woche wird es bei uns im Norden wieder richtig schön nass. Der Herbst ist langsam angekommen, die Blätter werden bunt und irgendwie haben wir plötzlich auch alle das Bedürfnis, mit einem viel zu großen Becher Kaffee oder Tee auf einer Bank zu sitzen und über das Leben zu reden. Oder? Ihr kennt es auch. Und genau deshalb passt dieser Tag heute auch wirklich perfekt, denn Gilmore Girls wird 26 Jahre alt. Vor 26 Jahren sind Lorelei und Rory zum ersten Mal durch Stars Hollow gelaufen und seitdem gehört diese Serie für viele von euch da draußen und auch für mich zum Herbst einfach dazu. Diese kleinen Cafés, bunte Blätter, Strickpullis, Kerzen, so ein bisschen Herzschmerz und natürlich auch ganz viel Kaffee. Gilmore Girls ist einfach wie so eine warme Decke als Serie.
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0: Ja, ich werde es heute direkt wieder rewatchen. Einfach wirklich eines der besten und gemütlichsten Serien ever. Stars Hollow fühlt sich einfach immer wie nach Hause kommen an. Einfach nach vielen Jahren immer noch iconic. Stars Hollow wird niemals alt.
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4: Mit Dirk Justes. Deutsche Forschung ist Spitze. Das sind die Worte von Kanzler Merz nach dem Medizin-Nobelpreis für Peter Hegemann und Georg Nagel. Die beiden Deutschen wurden zusammen mit ihrem US-Kollegen Karl Dieser-Roth für ihre Forschung im Bereich Optogenetik ausgezeichnet. Sie soll es möglich machen, besser zu verstehen, wie unser Gehirn funktioniert und Krankheiten wie Parkinson entstehen. Nobelpreisträger Peter Hegemann sagt im Ersten:
5: Ja, es war natürlich schon eine Überraschung. Ich war natürlich schon überwältigt. Man weiß am Anfang gar nicht so recht, wie man damit umgehen soll. Und der Hype um die Optogenetik, der ist ja schon weitgehend abgeklungen, würde ich mal sagen. Das heißt, die Optogenetik ist in Neurowissenschaften schon eine, ja, fast Standardtechnik.
4: 5 Tage nach dem Start des Tankrabatts klettern die Spritpreise schon wieder Richtung Ausgangsniveau. Der ADAC findet das schwer nachvollziehbar, denn Ölpreis und Euro-Dollar-Kurs haben sich demnach zuletzt kaum verändert. Russland führt einen Schattenkrieg mit uns. Das hat der Chef des Bundesnachrichtendienstes Martin Jäger bei einer Befragung im Bundestag gesagt. Moskaus Ziel sei es, Europas politische Unterstützung für die Ukraine zu brechen. Deutschland sei in Gefahr, in einen gewaltsamen Konflikt mit Russland zu geraten.
6: Von keinem anderen Land geht aktuell eine so direkte, umfassende und konkrete Bedrohung gegen Deutschland aus. Nicht wir haben diese Konfrontation gesucht. Russland drängt sie uns auf, sieht in uns einen Hauptgegner.
4: Spaniens Regierungschef Sanchez hat vorgezogene Neuwahlen für Ende nächsten Monats angekündigt. Aktuell gibt es in Spanien eine Minderheitsregierung. Viele Reformen wurden zuletzt blockiert. Unter anderem sind letzte Maßnahmen gegen Wohnungsnot gescheitert. Das hat in Spanien zu Massenprotesten geführt. In Dänemark haben Hacker das Melderegister geknackt. Betroffen sind die Daten von 8,8 Millionen Menschen, darunter Namen, Adressen und Sozialversicherungsnummern. Auch die Daten Verstorbener sind dort gespeichert. Die nächsten Delta News gibt's in einer Stunde.
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7: Auf der B76 Kiel-Schleswig Vorsicht. Zwischen der Lebensauer Brücke und Gettorf Süd, Tüttendorf, laufen Hirsche auf der Fahrbahn. In Hamburg ist die Fuhlsbüttler Straße zwischen der Alsterdorfer Straße und Rübenkamp wegen eines Wasserrohrbruchs gesperrt. Im Nagelsweg ist in Höhe der B4 Amsingstraße das Abbiegen nach rechts nicht möglich. In Hammerbruck kann es wegen eines Wasserrohrbruchs zu Verkehrsbehinderungen kommen. Die B75 ist in Höhe des Ankelmannsplatz gesperrt. Hier ist das Abbiegen nach rechts nicht möglich. Und die A7 Flensburg-Hamburg ist zwischen dem Dreieck Nordwest und Stellingen wegen Wartungsarbeiten in beiden Richtungen bis um 5 Uhr auf eine Spur verengt. 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
1: Ich sag schon mal vorweg, ich gehöre dazu. Es geht ums Thema Schlaf. Laut einer neuen Studie einer großen deutschen Krankenkasse schlafen wir Deutschen zu wenig. Mehr als 2/3 kriegen es nicht hin, pro Nacht auf mindestens 7 Stunden Schlaf zu kommen. Gerade mal 30% holen sich mit 7 bis 9 Stunden so viel Schlaf ab, dass Fachleute sagen, dass es ausreichend ist. Hauptursache für zu wenig Schlaf sind meistens Stress oder psychische Probleme. Danach kommen körperliche Beschwerden und die Nutzung von digitalen Medien vorm Einschlafen. Und wenn die Temperatur im Schlafzimmer zu hoch oder zu niedrig ist, hat das auch Auswirkungen auf einen gesunden Schlaf. Empfohlen werden zwischen 16 und 18 Grad Celsius. Übrigens liegen Frauen leider öfter wach als Männer. Falls ihr Hilfe beim Einschlafen braucht, dann kann ich euch nur die Delta Plus App ans Herz legen. Da gibt's nämlich eine eigene Rubrik, die heißt Einschlafen. Checkt das mal.
2: Ja, komm mal wach, komm mal ins Leben. Fahr dich mal hoch. Es wird herrlicher Tag heute.
1: In welcher deutschen Stadt ist es eigentlich besonders angenehm, auf öffentlichen Toiletten das große oder auch kleine Geschäft zu verrichten? Dieser Frage ist jetzt mal ein Reiseportal nachgegangen und hat ein Städte-WC-Ranking aufgestellt. Bewertet wurden dabei Qualität, Quantität und Barrierefreiheit, und zwar mit maximal 10 Punkten. 30 konnten damit also insgesamt erreicht werden. Diese Höchstpunktzahl hat allerdings keine deutsche Stadt bekommen. Mehr als 25 Punkte waren in diesem Ranking nämlich nicht vertreten, und die hat sich Heidelberg gesichert. Vor allem bei der Qualität und der Zahl der Klos konnte die Stadt überzeugen. Auf Platz 2 und 3 sind dann Berlin und München gelandet, und Hamburg hat es immerhin auf den 5. Platz geschafft. Qualitativ wussten die stillen Örtchen hier zwar nicht zu überzeugen, aber zumindest beim Thema Barrierefreiheit konnte man ganz ordentlich punkten. Genugtuung für Hamburg ist vielleicht, dass Bremen im WC-Ranking auf dem vorletzten Platz gelandet ist. Also ich sag mal so, sollte das in der Bundesliga genauso laufen, dann bin ich erstmal zufrieden.
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0: Ja, Hamburg hat die Elbe, den Hafen und auch die Reeperbahn, aber wenn eure Blase beim Stadtbummel Alarm macht, dann hilft euch das schönste Panorama auch nicht.
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0: Das Reiseportal kurzmalweg.de hat sich die öffentlichen Klos in 10 deutschen Städten angeguckt. Hamburg landet da leider nur im Mittelfeld auf Platz Nummer 5. Klingt zuerst mal solide, bis wir auf die Qualität gucken. Da gehören wir zusammen mit Bremen und Leipzig zu den absoluten Schlusslichtern. Man hat sich da die Google-Bewertungen angeguckt und die fallen alle wirklich grottenschlecht aus. Verglichen hat das Portal außerdem die Toilettendichte und die Barrierefreiheit. Insgesamt gewinnt Heidelberg vor Berlin und München. Für Hamburg bedeutet das also, beim nächsten Besuch kommt vielleicht erstmal weniger, oh wie schön, und mehr, okay, ich halte noch ganz kurz aus bis zum Hotel.
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5: Mit Dirk Justes. Zwei Deutsche werden dieses Jahr mit dem Medizin-Nobelpreis ausgezeichnet. Peter Hegemann und Georg Nagel teilen sich den Preis mit dem US-Forscher Carl Dieseroth. Anne Brauer.
6: Peter Hegemann von der Berliner Humboldt-Uni und Georg Nagel von der Universität Würzburg haben in einer Alge ein ganz besonderes Protein entdeckt, das ihr US-Kollege dann in einen Schalter für Nervenzellen umgewandelt hat, den man quasi mit Licht an- und ausknipsen kann. Und damit haben sie den Grundstein für eine neue Ära in der Neurowissenschaft gelegt, sagt die Jury. Denn so kann man die Vorgänge in unserem Gehirn viel besser verstehen und Krankheiten heilen.
5: Die Spritpreise steigen wieder und lassen die Entlastung durch den Tankrabatt schmelzen. Laut ADAC kostete der Liter Super E10 zuletzt im Schnitt gut 2,13 Euro. Für einen Riebesell-Freundlieb, das sind gerade mal 10 Cent weniger als am Tag vor dem Tankrabatt.
7: Genau, und der senkt die Steuern auf Benzin und Diesel ja um 17 Cent. Der Unterschied beim Diesel ist nicht so krass, aber auch da ziehen die Preise wieder an. Warum genau, ist laut ADAC nicht wirklich klar. Ölpreis und Euro-Dollar-Kurs haben sich demnach eigentlich kaum verändert. Aus Verbrauchersicht sei der Preisanstieg deshalb nur schwer nachvollziehbar, heißt es.
5: Deutschland will seine Marine und damit auch die NATO an der Nordsee besser aufstellen. Deshalb bekommt Emden einen neuen Marinehafen. Verteidigungsminister Pistorius hat dafür jetzt grünes Licht gegeben. Bis zu 2000 Menschen sollen dort künftig arbeiten. Die Deutsche Bahn testet jetzt Bodycams mit Ton. Die soll helfen, Täter besser zu überführen. Hintergrund sind fast 1000 Übergriffe auf Bahnmitarbeiter im ersten Halbjahr. Zunächst werden Mitarbeiter in Baden-Württemberg, Hessen, Rheinland-Pfalz und dem Saarland ausgestattet, später auch bundesweit. Norwegen will Smart Glasses, also Brillen mit Kameras, an bestimmten Orten verbieten, zum Beispiel in Parks, Schulen, Einkaufszentren und Museen. Grund sind Datenschutzbedenken. Die Hauptstadt Oslo hat bereits ein Verbot der Brillen an Schulen beschlossen. Die nächsten Delta News gibt's in einer Stunde.
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8: Die A7 Flensburg-Hamburg ist zwischen dem Dreieck Nordwest und Stellingen wegen Wartungsarbeiten in beiden Richtungen bis 5 Uhr auf eine Spur verengt. Auf der A21 Kiel Richtung Bargteheide ist die Auffahrt Trappenkamp wegen einer Ölspur gesperrt. In Hamburg ist die Fuhlsbüttler Straße zwischen der Alsterdorfer Straße und Rübenkamp wegen eines Wasserrohrbruchs gesperrt. Im Nagelsweg ist in Höhe der B4 Amsingstraße das Abbiegen nach rechts nicht möglich. Und in Hammerbruck kann es wegen eines Wasserrohrbruchs zu Verkehrsbehinderungen kommen. 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
1: Bingo mal ganz anders. Hier gewinnt ihr mit Songs. Stellt euch einfach mal den Bingo-Abend vor, bei dem ihr statt Zahlen Songs auf euren Karten habt. Genau das erwartet euch beim spanischen Musik-Bingo. In der ersten Runde wird gesungen, in der zweiten getanzt und wer seine Karte voll bekommt, ruft einfach Bingo. Dazu gibt's Preise, Sweets, Shots und kleine Überraschungen. Heute Abend, 18.30 Uhr, Rosa Café Bar und Kultur bei Kultur und Gut in Hamburg-Altona. Der Eintritt unter 13 Euro, zwei Spielkarten sind direkt auch mit drin.
2: Das ist ein Bingo!
1: Podcasts aber live gibt's bei der zweiten Hamburger Podcast-Nacht. Da werden vier Podcasts aus Hamburg live auf der Bühne aufgenommen. Und es geht um eine ziemlich große Frage. Wie wollen wir morgen leben? Dabei dreht sich alles um Ideen für ein nachhaltigeres Hamburg. In der Pause könnt ihr mit den Hosts und Gästen quatschen und euch auch nochmal ein bisschen austauschen. Das Event findet ab 19 Uhr statt im Hansa-Theatersaal. Dabei sein könnt ihr ab 10 Euro. Wenn ihr nicht vor Ort seid, gibt's aber auch einen Livestream. Findet ihr ganz in der Nähe vom Hauptbahnhof.
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4: Mit Dirk Justes. Deutsche Forschung ist Spitze. Das sind die Worte von Kanzler Merz nach dem Medizin-Nobelpreis für Peter Hegemann und Georg Nagel. Die beiden Deutschen wurden zusammen mit ihrem US-Kollegen Karl Deiseroth für ihre Forschung im Bereich Optogenetik ausgezeichnet. Sie soll es möglich machen, besser zu verstehen, wie unser Gehirn funktioniert und Krankheiten wie Parkinson entstehen. Nobelpreisträger Peter Hegemann sagt im Ersten:
5: Ja, es war natürlich schon eine Überraschung. Ich war natürlich schon überwältigt. Man weiß am Anfang gar nicht so recht, wie man damit umgehen soll. Und der Hype um die Optogenetik, der ist ja schon weitgehend abgeklungen, würde ich mal sagen. Das heißt, die Optogenetik ist in Neurowissenschaften schon eine, ja, fast Schandertechnik.
4: Die E-Auto-Prämie kommt offenbar richtig gut an. Laut Umweltminister Schneider haben seit Mai schon rund 100.000 Anträge grünes Licht bekommen. Die Hälfte davon kommt von Menschen, die ein Haushaltseinkommen von höchstens 45.000 Euro haben, so Schneider in der Bild. Russland führt einen Schattenkrieg mit uns. Das hat der Chef des Bundesnachrichtendienstes Martin Jäger bei einer Befragung im Bundestag gesagt. Moskaus Ziel sei es, Europas politische Unterstützung für die Ukraine zu brechen. Deutschland sei in Gefahr, in einen gewaltsamen Konflikt mit Russland zu geraten.
6: Von keinem anderen Land geht aktuell eine so direkte, umfassende und konkrete Bedrohung gegen Deutschland aus. Nicht wir haben diese Konfrontation gesucht. Russland drängt sie uns auf, sieht in uns einen Hauptgegner.
4: Spaniens Regierungschef Sanchez hat vorgezogene Neuwahlen für Ende nächsten Monats angekündigt. Aktuell gibt es in Spanien eine Minderheitsregierung. Viele Reformen wurden zuletzt blockiert. Unter anderem sind letzte Maßnahmen gegen Wohnungsnot gescheitert. Das hat in Spanien zu Massenprotesten geführt. In Dänemark haben Hacker das Melderegister geknackt. Betroffen sind die Daten von 8,8 Millionen Menschen, darunter Namen, Adressen und Sozialversicherungsnummern. Auch die Daten Verstorbener sind dort gespeichert. Die nächsten Delta News gibt's in einer halben Stunde.
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7: Auf der A21 Wagterheide Richtung Kiel. Achtung, zwischen Wahlstedt und Dalldorf liegt ein totes Reh auf der Autobahn. Die A1 Hamburg-Bremen ist zwischen Harburg und dem Maschener Kreuz nach einem Unfall voll gesperrt. Auf der A21 Kiel Richtung Wagterheide ist die Auffahrt Trappenkamp wegen einer Ölspur gesperrt. In Hamburg ist die Fuhlsbüttler Straße zwischen der Alsterdorfer Straße und Rübenkamp wegen eines Wasserrohrbruchs gesperrt. In Hammerbruck kann es wegen eines Wasserrohrbruchs zu Verkehrsbehinderungen kommen. Und im Nagelsweg ist in Höhe der B4 Amsinkstraße das Abbiegen nach rechts nicht möglich. 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
1: Mit Sönke Gröling. Die Tage werden spürbar kürzer und damit steigt die Gefahr von Wildunfällen. Die Polizei appelliert deshalb an die Autofahrer, vorsichtig zu sein, vor allem im Bereich von Wäldern, besonders in der Dämmerung. Schleswig-Holsteins Ministerpräsident Günther fordert von Kanzler Merz eine Kurskorrektur in der Energiepolitik. Die Bundesregierung will Förderungen für Windkraft und private PV-Anlagen kürzen. In einem Brief an Merz schreibt er, die Pläne würden Schleswig-Holstein und ganz Deutschland schaden. In Sachsen-Anhalt kommt heute der neue Landtag zusammen. Zum Auftakt wird der Parlamentspräsident gewählt. Das BSW will dabei den AfD-Kandidaten Rausch unterstützen. Damit könnte erstmals ein AfD-Politiker an der Spitze eines Landtags stehen. Fast eine Woche nach dem Start des Tankrabatts klettern die Spritpreise schon wieder Richtung Ausgangsniveau. Der DRC hält das für schwer nachvollziehbar, denn Ölpreis und Euro-Dollar-Kurs hätten sich zuletzt kaum verändert. Beim Windsurf World Cup auf Sylt hat der Kieler Fabian Wolf im Foil-Slalom Silber gewonnen. Der größte Erfolg seiner bisherigen Windsurf-Karriere. Der 28-Jährige führte das Feld sogar lange Zeit an, musste im entscheidenden Rennen aber vom Bord springen, weil er einem gestürzten Surfer nicht mehr ausweichen konnte. Die nächsten Delta-News gibt's in einer halben Stunde.
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2: Auf der A21 Bargteheide Richtung Kiel. Vorsicht, zwischen Bad Segeberg Süd und Bad Segeberg Nord steht ein kaputtes Auto auf der rechten Spur. Die A1 Lübeck-Hamburg ist zwischen Harburg und dem Maschener Kreuz nach einem Unfall in beiden Richtungen gesperrt. Auf der A21 Kiel Richtung Bargteheide ist die Auffahrt Trappenkamp wegen einer Ölspur gesperrt. In Hamburg ist die Fuhlsbüttler Straße zwischen der Alsterdorfer Straße und Rübenkamp wegen eines Wasserrohrbruchs gesperrt. Im Nagelsweg ist in Höhe der B4 der Amsingstraße das Abbiegen nach rechts nicht möglich. Und in Hammerbruck kann es wegen eines Wasserrohrbruchs zu Verkehrsbehinderungen kommen. Geblitzt wird in Quickborn auf der Pinneberger Straße beidseitig in Höhe des Ortsausgangs. 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
3: Wie würdet ihr das Wort brillant schreiben? Mit zwei I, also brillant oder brillant quasi? Denk mal kurz drüber nach. Es gibt eine Liste vom Duden, die zeigt, welche Wörter wir Deutschen am häufigsten falsch schreiben. Dazu gleich mehr. Brillant, brillant, weiß es selber nicht.
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Stifte raus, spontaner Vokabeltest. Aber es geht weder um Englisch, noch um Französisch, noch um Spanisch. Es geht ums Deutsche. Delta hier mit Schwenker und Feist. Im Normalfall, Kollege Schwenker hat frei. Der genießt 2 Wochen Urlaub. Und ich kümmere mich jetzt mal um bestimmte Wörter, die wir Deutschen gerne mal falsch schreiben. Der Duden hat dazu eine Auflistung. Und ich möchte mal von euch wissen, was denkt ihr denn, wie schreibt man das Wort brillant im Deutschen richtig? Brillant oder brillant? Tatsächlich ohne 2 i, weil bei brillant handelt es sich um die englische Schreibweise. Im Deutschen wird es ohne 2 i geschrieben. Grund, das Wort kommt aus dem Französischen. Oder wie schreibt ihr Eiffelturm? Mit einem F oder mit 2 f? Tatsächlich wird Eiffelturm mit 2 f geschrieben, weil es nichts mit dem Gebirge im Rheinland zu tun hat. Auch ein schöner Fall ist Entgelt oder Entgelt? Mit T oder mit D am Ende? Na? Hättet ihr es gewusst? Es wird mit T geschrieben und nicht mit D, weil es sich vom Verb entgelten ableitet. Also, da sind einige schöne Beispiele mit dabei, genauso wie Lappalie oder Lappalie. Wie wird das geschrieben mit einem P, mit Doppel-P? Das Ganze findet ihr raus auf duden.de. Da gibt es nämlich eine Liste mit Wörtern, die von Nutzern am häufigsten falsch geschrieben werden. Und wenn ihr da jetzt nicht mal raufguckt, dann packe ich euch aber am Schlafittchen. Wird das jetzt mit W oder mit F geschrieben? Schlafittchen oder Schlawittchen? Das dürft ihr jetzt mal selber rausfinden. 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

Genießt doch mal die milden Temperaturen, denn damit wird bald Schluss sein. Delta hier mit Feist. Moin. Ab Donnerstag kommt eine Kaltfront auf uns zu und die ist ganz schön kräftig. Von Westen zieht sie über Deutschland hinweg und räumt quasi die milde Luft, die wir aktuell noch haben, regelrecht ab. Dazu kommt dann kühlere Meeresluft. Die kommt tatsächlich aus dem Polarbereich in unsere Richtung und dann erwartet uns ein richtiger Temperatursturz. Wenn wir es mit dem letzten Wochenende vergleichen, geht es ziemlich arg nach unten. Wir haben dann nur noch so Temperaturen so um die 13, 14 Grad, gelegentlich auch mal 11 Grad. Nachts geht es auch runter auf 7 Grad zum Teil. Also von daher ist auch erstmal sonnentechnisch nicht mehr so viel in Sicht. Aber ey, kein Problem. 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

0: 5.43 Uhr, ich bin's. Falls für euch hier bei Delta, der Kollege Schwenk ist aktuell im Urlaub und genießt hoffentlich noch mal ein bisschen das Ausschlafen. Gleich hier für euch. Take It Slow, so ein bisschen was Klubbiges von Robin Schulz, außerdem Flo und Lick It. Was ein Zufall, dass die Polizei gerade vor Wildwechseln warnt. Das gleiche Thema bei uns in den Delta News, denn ich habe heute Morgen auf der A21 einen ziemlich stattlichen Hirsch gesehen. Stand ich mitten auf der Autobahn, aber am Straßenrand, hat sich's aber Gott sei Dank nochmal anders überlegt und ist dann doch in Richtung Böschung gelaufen. Also passt auf, wenn ihr unterwegs seid, mehr zum Thema Wildwechsel von der Landespolizei Schleswig-Holstein gleich hier bei uns in den News.
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0: Es ist 17:45.
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3: Mit Sönke Röhling. Mit dem Herbst nimmt die Zahl der Wildunfälle im Land wieder zu. Jedes Jahr gibt es in Schleswig-Holstein rund 20.000 Wildunfälle. Vor allem im Bereich von Wäldern muss mit Wildwechsel gerechnet werden. Olaf Weddern von der Landespolizei.
4: Wir haben die Dammwildbrunft jetzt vor uns. Da werden die Hirsche bekloppt, wie man immer sagt. Die ziehen wilder und ohne Beachtung von allem anderen durch ihre Reviere. Wir haben in vielen Bereichen noch immer die Maisernte. Da fahren jetzt die Maisernter mitten durchs Wohnzimmer von den Tieren, vertreiben die und die werden da auf die Straße getrieben. Das Ganze zusammen mit den Lichtverhältnissen und Laub auf der Straße macht es so gefährlich.
3: Vor Damm führt die Bundeswehr heute einen Sprengversuch an der ausgemusterten Fregatte Karlsruhe durch. Sie will damit nach eigenen Angaben herausfinden, wie sich Explosionen auf Schiff und Besatzung auswirken. Ziel ist es, Kriegsschiffe künftig sicherer zu bauen. Anwohner müssen keinen Lärm befürchten, wie es heißt. In Sachsen-Anhalt kommt der neue Landtag heute zum ersten Mal zusammen. Zum Auftakt wird der Parlamentspräsident gewählt. Und der könnte erstmals von der AfD kommen. Einzelheiten von Fabian Hoffmann.
5: Die AfD als stärkste Fraktion will Tobias Rausch vorschlagen. Das BSW hat bereits zugesagt, ihn zu unterstützen. Rausch könnte damit direkt im ersten Anlauf gewählt werden. Er würde dann die Sitzungen leiten und soll dafür sorgen, dass die Regeln im Magdeburger Landtag eingehalten werden. Mehrere Bündnisse haben bereits angekündigt, vor dem Landtag zu demonstrieren. Offen bleibt aber, wer neuer Ministerpräsident wird. AfD-Spitzenkandidat Siegmund will sich im Dezember zur Wahl stellen.
3: Die Spritpreise steigen wieder und lassen die Entlastung durch den Tankrabatt schmelzen. Nach Angaben des ADAC kostete der Liter Super E10 zuletzt im Schnitt gut 2,13 Euro, gerade mal 10 Cent weniger als vor dem Tankrabatt. Der senkt die Steuern auf Benzin und Diesel ja um 17 Cent. Plastikverpackungen sollen für Firmen ab Sommer offenbar teurer werden. Der Bund plant 550 Euro Steuer pro Tonne Kunststoff, berichten mehrere Medien. Damit sollen Unternehmen weniger Plastik nutzen. Laut Gesetzentwurf rechnet der Bund mit knapp 1,5 Milliarden Euro Einnahmen im Jahr. Die nächsten Delta News gibt's in einer halben Stunde.
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0: Wir gucken auf die A23. Seid da vorsichtig. Heide Richtung Hamburg und zwar in Höhe Halsmikropunda. Da hat's ein Auto dahin gerafft, ist liegen geblieben. Auf der A23 nochmal im weiteren Verlauf Richtung Hamburg zwischen Eidelstedt und dem Dreieck Nordwest ein liegen gebliebener LKW. Seid da vorsichtig. Dann gucken wir auf die A1 Hamburg-Bremen. Die ist nämlich zwischen Harburg und dem Maschener Kreuz nach dem Unfall in beiden Richtungen gesperrt. In Hamburg ist die Fuhlsbüttler Straße zwischen der Alsterdorfer Straße und Rübenkamp wegen eines Wasserrohrbruchs dicht. Dann kann es in Hammerbrook ebenfalls wegen eines Wasserrohrbruchs zur Verkehrsbehinderung kommen. Dann ist in Hamburg noch die B75 Höhe Ankelmannsplatz gesperrt. Da ist das Abbiegen nach rechts nicht möglich. Und der Nagelsweg in Höhe der B4 Amsingstraße auch da. Abbiegen nach rechts nicht möglich. Es wird geblitzt und zwar in Quickborn, Pinneberger Straße beidseitig. In Höhe Ortsausgang sind 50 erlaubt. Außerdem Kuddewörde, Möllner Straße beidseitig. Und der Kultblitzer steht nach wie vor schön gesäubert nach der Farbattacke. Hier in Kiel auf der B76. Theodor Heusring Höhe Müllverbrennungsanlage und blitzt in Richtung Eutin. Da gelten 50 für euch. Ansonsten Stausblitzer und Co. immer zu finden. deltaradio.de und Delta Plus App.
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0: Heute war das einerlei, denn ich bin allein zu Hause. Kollege Schwenker ist im Urlaub und wir quatschen heute passend zu Fliegen oder Fliegen. Ne? Darüber holt ihr euch euer Urlaubsbudget. So ein bisschen übers Thema All-Inclusive oder doch eher Abenteuerurlaub. Zu welchem Team gehört ihr denn? Seid ihr Team Nummer sicher und bucht lieber alles auf einmal im Reisebüro, Online-Reisebüro, wo auch immer, also sowas wie Pauschalreise, All-Inclusive oder so, oder braucht ihr eher so ein bisschen das Abenteuer und sagt, nö, ich mach alles einzeln, ich flieg mal hin und guck, was mich da erwartet. Welcher Typ seid ihr? Nummer sicher, All-Inclusive, Pauschal oder doch eher spontan und Abenteuer? Sagt mal Bescheid, 0431 986 98611, heute ist Delta Dilemma-Dienstag und deswegen dieses kleine Dilemma von euch. 0431 986 98611, haut gerne mal eine WhatsApp-Sprachnachricht raus oder klingelt durch.
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0: Heute ist nicht nur ein ganz gewöhnlicher Dienstag, heute ist der Delta-Dilemma-Dienstag. Hier ist Feist für euch, moin. Deswegen habe ich ein kleines Dilemma für euch. Seid ihr beim Buchen einer Urlaubsreise eher Team Safe oder Team Spontan und so ein bisschen unsicher? Also eher so Team Pauschalreise, All-Inclusive oder doch eher einfach mal hinfahren, einfach mal hinfliegen und gucken, was sich vor Ort so ergibt. Dann spontan eine Unterkunft buchen, vielleicht von A nach B reisen und so ein bisschen Abenteuerurlaub machen. Das hätte ich gerne von euch gewusst über die 0431 986 98611 per WhatsApp-Sprachnachricht oder auch per Anruf. Seid ihr Team All-Inclusive, alles safe oder braucht ihr eher das Abenteuer? Und Kollegin Pia, die hat sich mit dem Thema All-Inclusive mal ein bisschen auseinandergesetzt. Anscheinend mag sie es ganz gerne, mit so einem Bändchen am Pool zu liegen und freie Getränke zu haben.
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2: All-Inclusive. Wir gehen nur ganz, ganz kurz zum Frühstück. Komm, schnell, wir müssen früh runter. Sonst sind alle guten Liegen wieder weg. All-Inclusive heißt ja schließlich, dass wir das auch ausnutzen müssen. Boah, nee, ich habe überhaupt keinen Hunger. Aber das Buffet macht gleich zu, ne? Noch ein Dessert. Ich habe schließlich Urlaub. Heute machen wir aber mal wirklich einen Ausflug, oder? Wo war unser Zimmer nochmal? Treffen wir uns um 8 an der Bar? Hä? Warum kostet denn WLAN extra? Wir haben doch All-Inclusive.

0: Ich bin jetzt schon wieder heiß, aber es ist noch ein bisschen zu früh zu spielen, finde ich persönlich. Ich habe nämlich ein bisschen Angst, dass ich euch nicht erreichen kann. Aber ihr wisst doch, wenn ihr euch anmeldet, dann solltet ihr erreichbar sein und vor allem bei einer unterdrückten Nummer rangehen. Es geht um dieses Spiel hier.
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0: Von wie vielen habe ich in letzter Zeit gehört, ich bin komplett urlaubsreif, ich brauche Urlaub. Ich glaube, es hängt ein bisschen damit zusammen, dass gerade irgendwie so ein bisschen die dunklere Jahreszeit beginnt und das Wetter schlägt ja auch etwas um, eine Kaltfront kommt auf und zu und da wünschen sich viele einfach mal so einen Trip ins Warme oder auch ins Kalte. Also viele haben auch Bock eher so auf Norwegen und Co. Gestern hat sich Lena bei mir Kohle gesichert und wie viel es bei ihr geworden sind, das hören wir jetzt.
1: 130 Euro.
2: Weiter.
0: Ja, das klingt gut.
1: 180 Euro.
2: Weiter.
0: Ja.
1: 209 Euro.
2: Weiter.
1: 366 Euro.
0: Oh, das ist schon mal ein ganz guter Sprung.
2: Mhm. Ja, einmal noch weiter.
1: 444 Euro.
0: Boah, hat geklappt.
2: Ich fliege.
0: Bist du ganz sicher?
2: Ja.
0: Kann ich dich nicht überreden, vielleicht noch einen Schritt zu machen?
2: Ja, okay, einmal noch.
1: 593 Euro.
2: Boah. Ja, ich glaube, jetzt ist fliegen.
0: Okay, ich würde dich jetzt auch einfach nicht weiterschicken wollen, weil ich dann Angst hätte, dass es in die Hose geht. 593 Euro, du sagst fliegen und das heißt für dich fliegen!
2: Danke!
0: Ich muss ehrlich sagen, ich hatte ein bisschen feuchte Hände und hatte auch leicht Herzklopfen, als ich sie dann doch noch zum nächsten Schritt getrieben habe, weil ich keine Ahnung hatte, wie weit es für sie geht. Wenn ihr sagt, ich möchte mich auch trauen auf die Delta fliegen oder fliegen Risikoleiter, ich möchte mein Urlaubsbudget auch aufstocken, ich habe Bock auf eine Reise, dann holt es euch und zwar über die Delta Plus App oder deltaradio.de, da mal kurz anmelden, registrieren für fliegen oder fliegen und das war schon die halbe Miete, den Rest erledigen wir, aus dem Lostopf ziehen, anrufen und dann heißt es für euch nur noch rangehen. Und ein bisschen zocken.

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1: Bevor ihr ihn hört, Callum Scott hatte den Song Rain in Ibiza ursprünglich mit dem Produzenten John Maguire aufgenommen und weil er unbedingt wieder mit Felix Jehn arbeiten wollte, kam Felix anschließend auch noch mit ins Projekt, nachdem die beiden 2019 schon bei Love and Myself gemeinsame Sache gemacht hatten. Hier sind Felix Jehn and the Stickman Project featuring Callum Scott mit Rain in Ibiza bei Delta. 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
4: 17:45 ist es.
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6: Mit Sönke Röhling. Mit dem Herbst nimmt die Zahl der Wildunfälle im Land wieder zu. Jedes Jahr gibt es in Schleswig-Holstein rund 20.000 Wildunfälle. Vor allem im Bereich von Wäldern muss mit Wildwechsel gerechnet werden. Die Landespolizei ruft die Autofahrer daher zu Vorsicht auf. Neue Kriegsschiffe sicherer machen. Das ist das Ziel eines Sprengversuchs heute vor Damp. Die Bundeswehr bringt dabei kiloweise Sprengstoff an der ausgemusterten Fregatte Karlsruhe zur Explosion. Damit soll ein Angriff etwa mit einem Torpedo simuliert werden. Ein AfD-Politiker könnte heute erstmals an die Spitze eines Landesparlaments gewählt werden. In Sachsen-Anhalt wählt der Landtag einen neuen Landtagspräsidenten. Das BSW hat Unterstützung für den AfD-Mann Rausch zugesagt. Vor dem Parlament in Magdeburg werden Proteste erwartet. Außenminister Wadephul befürchtet, dass Russland weit mehr will als nur die Ukraine. Bei NTV nannte er mögliche Ansprüche auf Georgien, Moldau und das Baltikum. Damit wäre auch Deutschland als Alliierter betroffen. Zuvor hatten deutsche Sicherheitskräfte vor einem gewaltsamen Konflikt mit Russland gewarnt. Die nächsten Delta News gibt's in einer halben Stunde.
7: 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So, da gucken wir mal, was auf der A1 gerade los ist. Die ist nämlich zwischen Stillhorn und dem Maschner Kreuz nach dem Unfall in beiden Richtungen gesperrt. Dann haben wir noch in Hamburg die Fuhlsbüttler Straße. Da hat es einen Wasserrohrbruch gegeben. Deswegen ist sie zwischen Alsterdorfer Straße und Rübenkamp gesperrt. Dann haben wir auf dem Mohnhof in Hamburg in Höhe der B5 Bergedorfer Straße eine kaputte Ampel. Da bitte vorsichtig sein an der Kreuzung. In Hammerbruck heißt es. Aber ist auch ein Hammerrohrbruch da wahrscheinlich. Auf jeden Fall gibt es da ein paar Verkehrsbehinderungen. Hammerbruck, Wasserrohrbruch, da ein paar Verkehrsbehinderungen in Hamburg. Dann haben wir die B75 Höhe Angelmannsplatz. Die ist gesperrt, Abbiegen nach rechts nicht möglich. Das gilt auch für den Nagelsweg Höhe der B4 am Singstraße in Hamburg. Auch da Abbiegen nach rechts nicht möglich. Es wird geblitzt, Quickborn, Pinneberger Straße beidseitig, Höhe Ortsausgang, da sind 50 erlaubt. Und Kudde-Wörde-Möllner Straße stehen sie beidseitig. Nicht zu vergessen auch nochmal der Blitzer hier auf der B76 in Kiel. Theodor-Heusring Richtung Eutin in Höhe der Müllverbrennungsanlage. Da solltet ihr die 50 nicht überschreiten. Ansonsten Verkehrsmeldung jederzeit immer aktuell zu finden. Deltaradio.de und natürlich auch in der Delta Plus App.
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7: Ist richtig. Der Kollege Schwenker hat aktuell Urlaub. Vermute ich zumindest. Andere sagen, er versucht gerade ein bisschen fitter zu werden, um für nächstes Jahr schon mal seine Bikini-Figur hinzukriegen. Aber das ist nur eine Sage. Da glaube ich auf jeden Fall nicht dran. Wir haben es 6:17 Uhr. Es ist Delta-Dilemma-Dienstag. Und ich habe eine ganz spannende Frage an euch. Es geht darum, wie bucht ihr denn euren Urlaub? Spontan oder eher Abenteuer? Also spontan, Abenteuer oder doch eher Pauschalreise und Nummer sicher? Das ist die Frage, die ich habe. Über die 0431 986 9611 hätte ich gerne ein paar Antworten dazu. Also geht ihr ins Reisebüro, ganz klassisch, geht auf Nummer sicher und sagt, ich möchte Flug haben, da soll ein Hotel mit drin sein, Transfer zum Hotel und so weiter. Ich möchte versorgt sein. Oder bucht ihr euch selber einen Flug, fliegt hin und guckt mal, was vor Ort passiert. Also sucht eher das Abenteuer. Zu welchem Team gehört ihr? Pauschalreise, All-Inclusive oder Team Abenteuer? Spontan. 0431 986 9611. Haut mal raus.
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Hier ist für euch der Delta-Verkehr um 6.21 Uhr. Seid bitte vorsichtig. In Hamburg B3 Köhlbrandbrücke, da ist ein Auto liegen geblieben. Da bitte aufpassen. 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

0: Es ist Dienstag oder wie er bei uns heißt,
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0: Ganz genau, hier ist Feis für euch. Moin. Und ich habe eine schöne Frage, über die, glaube ich, man kurz nachdenken könnte oder die man sofort weiß, weil man sich denkt, nee, also Abenteuer ist nichts für mich. Es geht darum, wie bucht ihr denn euren Urlaub? Seid ihr eher so Team All-Inclusive, alles safe, also All-Inclusive, Pauschalreise, wie auch immer. Heißt quasi, ihr geht ins Reisebüro oder macht's online, macht alles in einem Paket, fliegt hin, habt einen Shuttle vom Flughafen zum Hotel und zurück, vor Ort Verpflegung, Zimmer, alles cool. Ihr bleibt in einem Hotel an einem Ort und habt dann einfach einen entspannten Urlaub. Oder braucht ihr eher das Abenteuer und ihr sagt, nee, ich mache alles einzeln. Also ich buche den Flug, dann fliege ich dahin, dann gucke ich vor Ort, ob ich ein Airbnb finde, irgendwie sowas in der Art, hole mir vielleicht noch einen Mietwagen oder trampe eine Runde oder wie auch immer. Zu welchem Team gehört ihr denn? Alles safe? Pauschal oder doch eher das Abenteuer? Haut mal gern raus. 0431 986 98611. Schickt eine WhatsApp-Sprachnachricht oder klingelt durch hier bei mir direkt im Studio. 0431 986 98611. Und ganz egal, zu welchem Team ihr gehört, wofür ihr euch entscheidet, die passende Kohle dafür, die holt ihr euch bei uns bei Fliegen oder Fliegen. Jetzt mal registrieren. 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Mehr als eine Anmeldung braucht ihr nicht, denn alles weitere machen wir. Wir ziehen hier aus dem Lostopf, rufen euch zurück und dann geht's auf die Risikoleiter. Und es kann bis ganz weit nach oben gehen. Chefin meinte gestern nochmal wieder, es hat noch keiner es bis nach ganz oben geschafft. Es wäre immer noch einen Schritt weiter gegangen. Vielleicht seid ihr ja heute soweit.
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1: 560 Millionen. Mit so vielen zurückgeschickten Paketen rechnen Experten für 2026. Damit wird voraussichtlich fast jedes vierte online bestellte Paket wieder zurückgeschickt. Ein Großteil davon kommt wahrscheinlich auch in den nächsten Stunden und Tagen zusammen, weil ein ziemlich bekannter Online-Handel aktuell eine ganze Menge Schnäppchen anbietet. Viele Händler bieten ja kostenlose Rücksendungen an, aber sind die auch wirklich kostenlos? Tatsächlich nur bedingt. Das haben Retourenforscher jetzt rausgefunden. Es ist wohl so, dass Leute, die was zurückschicken, andere dafür zahlen lassen.
2: Das ist doch eine Frechheit!
1: Und jeder fünfte Händler gibt nämlich mehr als 10 Euro pro Rücksendung aus und deswegen legen viele die Kosten eben auf ihre Artikelpreise um. Heißt also, wenn du ganz selten oder nie was zurückschickst, finanziert quasi über höhere Kaufpreise einen Teil der Retouren anderer Kunden mit. Wer entsprechend mehrere Größen bestellt und das meiste wieder zurückschickt, treibt die Kosten in die Höhe. Deswegen greifen einige Händler auch schon zu bestimmten Maßnahmen und sollte die Zahl der Rücksendungen weiterhin so stark steigen, dann gehen Experten davon aus, dass man immer härter dagegen vorgeht.
3: Halt, stopp! Jetzt reicht es!
1: Wenn ihr in Hamburg öfter mal mit der Hochbahn unterwegs seid, dann könnte es sein, dass ihr bald keine Fahrkarte mehr braucht. Man möchte sich nämlich London zum Vorbild nehmen und die Kreditkarte zum Fahrausweis machen. Spätestens 2030 soll es soweit sein, dann soll das mobile Zahlen mit der Kredit- oder Debitkarte oder auch mit dem Smartphone möglich sein. Grund für die Umstellung ist, dass man sich von dem neuen System weitere Fahrgäste erhofft.
4: Schauen wir mal, was wird.
3: Was wird?
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0: Zählt da hier mit Feist und falls ihr euch fragt, wo denn der Kollege Schwenker ist, der übt gerade eine Choreo zu genau dem Song, den ihr gerade gehört habt. Usher, Lil Jon, Ludacris und Yeah, denn er hat vor, bei der nächsten Staffel Let's Dance mit dabei zu sein. Das bedarf einiger Vorbereitung auf jeden Fall. Ich freue mich schon auf die Wortgefechte mit Jorge González. Das wird bestimmt super. Außerdem nach Drop Dead oder vor Drop Dead in dem Fall, nach den Delta News, gibt's hier Dracula. Von Tame Impala und Jenny. Und wie durch Zauberhand sind Schwenker und ich jetzt gleich nochmal ganz kurz zusammen. Hört mal hier.
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2: Es ist 7:15.
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12: Mit Sönke Röhling. Die Tage werden spürbar kürzer und damit steigt die Gefahr von Wildunfällen. Die Polizei appelliert deshalb an die Autofahrer, vorsichtig zu sein, vor allem im Bereich von Wäldern. Olaf Weddern von der Landespolizei.
13: Die besonderen Gefahren sind insbesondere die Dämmerungszeiten und da auffälligerweise noch mehr morgens. Und dann haben wir natürlich Waldgebiete oder auch wieder sowas wie Maisernte an der Seite. Da ist es dann oft so, dass irgendwann das Tier dann rausläuft. Dann haben wir bestimmte Bereiche, die mit der Beschilderung schon mal darauf hinweisen. Die stehen wirklich nicht zum Spaß, weil dort sind extrem viele Wildbewegungen und da kommt es dann leider sehr häufig zu Unfällen.
12: Vor Damm führt die Bundeswehr heute einen Sprengversuch durch. An der ausgemusterten Fregatte Karlsruhe wird eine Sprengladung gezündet. So soll herausgefunden werden, wie sich Explosionen auf Schiff und Besatzung auswirken. Diese Daten sollen für den Bau künftiger Kriegsschiffe genutzt werden. In Sachsen-Anhalt wird heute wohl erstmals ein AfD-Politiker an die Spitze eines Parlaments gewählt. In seiner ersten Sitzung wählt der neue Landtag den Landtagspräsidenten. Das BSW hat bereits zugesagt, den AfD-Kandidaten Tobias Rausch zu unterstützen. Er könnte damit im ersten Anlauf gewählt werden, würde dann Sitzungen leiten und müsste dafür sorgen, dass die Regeln eingehalten werden. Mehrere Bündnisse haben bereits angekündigt, vor dem Magdeburger Landtag zu demonstrieren. Für Firmen werden Plastikverpackungen ab Sommer wohl teurer. Geplant sind 550 Euro Steuer pro Tonne Kunststoff, berichten mehrere Medien. Das soll Verpackungsmüll senken und dem Bund mehr Geld einbringen. Im Jahr werden laut Prognose knapp 1,5 Milliarden Euro Mehreinnahmen erwartet. Die Schülerproteste in Frankreich gehen weiter. Dabei wurden schon mehrere Jugendliche schwer verletzt. In hunderten Schulen gab es Unruhen. Heute sollen weitere große Proteste stattfinden. Ähnliche Demos gibt es mittlerweile in Belgien. Auch hier gab es Verletzte und Festnahmen. Die nächsten Delta-News gibt's in einer halben Stunde.
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0: Da gucken wir auf die A1 Bremen Richtung Hamburg zwischen dem Maschener Kreuz und Stillhorn. Da haben wir aktuell 8 Kilometer Stop and Go. Dann die A1 Hamburg Richtung Bremen. Die ist zwischen Stillhorn und dem Maschener Kreuz nach wie vor nach dem Unfall gesperrt. Staut sich da auch schon auf 4 Kilometer zurück. In Hamburg ist es voll und zwar auf der B75 Richtung Buchholz zwischen Vogelhüttenberg und Marmsdorf-Lürade. Dann ist die Fuhlsbüttler Straße in Hamburg zwischen der Alsterdorfer Straße und Rübenkamp wegen eines Wasserrohrbruchs gesperrt. Außerdem haben wir einen Ampel Ampelausfall auf dem Mohnhof in Höhe der B5 in Hamburg-Bergedorfer Straße. Da Ampel aus, vorsichtig sein an der Kreuzung. Außerdem Hammerbrook, da kann es auch ein paar Verkehrsbehinderungen geben, Grund dafür ein Wasserrohrbruch. Und wir haben noch ein paar Blitzer, und zwar Quickborn, Pinneberger Straße beidseitig, Höheortsausgang 50 erlaubt, Kuddewörde, Möllner Straße stehen sie beidseitig. Und der Kultblitzer, Gott sei Dank jetzt nicht mehr mit Farbe beschmiert, haben ja irgendwelche Leute am Wochenende gemacht, da diesen Blitzer mit Farbe beschmiert, geht gar nicht. Ist ein Kultobjekt, ist mittlerweile auch wirklich eine Sehenswürdigkeit von Kiel, und er steht Gott sei Dank wieder an der Stelle, zu der er hingehört. Es ist hier in Kiel, Theodor-Heuss-Ring, B76 Richtung Eutin in Höhe der Müllverbrennungsanlage. 50 erlaubt für euch. 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
3: Die beiden müssen auch ohne Gepäck zur Zollkontrolle.
0: Ja.
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0: Immerhin, muss ich sagen, habe ich ein so gutes Abitur, dass ich Bundeskanzler werden könnte. Wenn man sich mal die Abiturnote von Friedrich Merz anguckt, dann fragt man sich, was hat er eigentlich gemacht während seiner Abiturprüfung? Viel gelernt anscheinend nicht. Was da genau los war und wie sein Abischnitt lautet, dazu gleich mehr.
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0: Drop Dead.
1: Wenn man Bundeskanzler werden möchte, dann muss man anscheinend gar nicht mal so wirklich ein Überflieger in der Schule sein. Friedrich Merz hat nämlich in einem Podcast zugegeben, dass er damals keinen Bock auf Schule hatte und unter Motivationsproblemen und mangelnder Disziplin litt. Also das, was er beim Thema Arbeit gerade von uns allen verlangt, das hat er anscheinend während seiner Schulzeit nicht so wirklich in den Griff gekriegt. Er ist sogar einmal sitzen geblieben und musste eine Klasse wiederholen. Mit dem Abschluss hat es dann aber doch noch geklappt, wenn auch nicht unbedingt mit der besten Note.
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1: Abiturschnitt von 3,8. Friedrich Merz hält sein Abiturzeugnis unter Verschluss. Da soll er sich mal nicht so anstellen. Ich sag mal so, würde man ihm für seine Kanzlerschaft eine Note geben, dann würde es wohl kaum für ein knappes, befriedigend reichen.

0: Es ist kein gewöhnlicher Dienstag hier bei Delta. Es ist der Delta-Dilemma-Dienstag. Hier ist Feist für euch, moin. Und ich möchte heute ganz gern von euch wissen, seid ihr eher Team All-Inclusive, schön sicher, Pauschalreise, alles durchgeplant oder braucht ihr im Urlaub das Abenteuer? Gerne Bescheid sagen. 0431 986 986 11, WhatsApp-Sprachnachricht oder anrufen. Und egal auf welcher Seite ihr steht, im Urlaub entwickeln Menschen ja plötzlich ganz eigene Persönlichkeiten. Da gibt's den komplett Durchplaner, den Buffet-Profi und natürlich den einen, der einfach sagt, wir gucken spontan. Es gibt Urlaubstypen, die man wirklich überall trifft.
1: Der Durchplaner
2: hat für 7 Tage Urlaub eine Excel-Tabelle mit 14 Tabs. Da steht dann zum Beispiel drin, von 10.15 Uhr bis 10.40 Uhr entspannen wir am Pool.
1: Der Buffet-Profi.
3: Oh, lecker.
2: Sagt morgens, ich nehme nur eine Kleinigkeit. Kommt zurück mit 3 Tellern, Omelette, Croissant und irgendwas, was keiner so richtig identifizieren kann.
1: Der Spontane.
2: Quatsch, wir brauchen keinen Plan. Wir schauen einfach. 4 Stunden später steht ihr ohne Unterkunft auf irgendeinem Parkplatz im Irgendwo. Oder sollte ich sagen, nirgendwo?
1: Der Sonnenliegenstratege.
2: Um Punkt 6.42 Uhr liegt das Handtuch. Der Mensch selbst taucht dann gegen 11 irgendwann auf.
1: Der Content-Urlauber.
2: War zwar am Meer, hat es aber hauptsächlich durch die Handykamera gesehen. Warte, geh doch mal zurück. Ich brauch das als Reel.
1: Der Zuhausegebliebene.
2: Sagt nach 3 Tagen, ganz ehrlich, Urlaub ist auch stressig. Ich wäre jetzt

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1: Bevor ihr ihn hört, Lady Gaga und Produzent Red One brauchten für Just Dance gerade einmal 10 Minuten. Es war Gagas erste Studio-Session in Hollywood und daraus wurde ihr erster großer Hit. Hier ist Just Dance für euch bei Delta. Red.

0: ganz schön was los auf den Straßen. Wir haben es in 9 Minuten nach 7. Hier ist für euch der Delta-Verkehr. Seid bitte vorsichtig. Und zwar auf der A7 Hannover Richtung Hamburg, Höhe Waltershof. Da ist ein Auto liegen geblieben. Außerdem vorsichtig sein. Und zwar auf der A7 Flensburg Richtung Hamburg. In der Abfahrt Stellingen. Auch hier ein Liegenbleiber. Und Hamburg B75. Harburger Umgehung zwischen Harburg Mitte und Neuland. Da liegen Sachen auf der Straße. Auch da aufpassen.
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6: Es ist 7:15.
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8: Mit Sönke Röhling. Die Tage werden spürbar kürzer und damit steigt die Gefahr von Wildunfällen. Die Polizei appelliert deshalb an die Autofahrer, vorsichtig zu sein, vor allem im Bereich von Wäldern, besonders in der Dämmerung. In Stadum bei Leck ist in der vergangenen Nacht ein Mähdrescher komplett ausgebrannt. Das Fahrzeug war neben einer Scheune auf einem Bauernhof in Flammen aufgegangen. Die rund 20 Feuerwehrleute konnten verhindern, dass die Flammen dort übergriffen. Verletzt wurde niemand. In Sachsen-Anhalt kommt heute der neue Landtag zusammen. Zum Auftakt wird der Parlamentspräsident gewählt. Das BSW will dabei den AfD-Kandidaten Rausch unterstützen. Damit könnte erstmals ein AfD-Politiker an der Spitze eines Landtags stehen. Immer mehr Menschen wollen den Kriegsdienst verweigern. Von Januar bis August gingen bereits gut 12.000 Anträge ein. Rund 8.000 mehr als im gesamten vergangenen Jahr, berichtet das Redaktionsnetzwerk Deutschland. Darunter sind neben Soldaten und Reservisten auch Ungediente, trotz ausgesetzter Wehrpflicht. Die nächsten Delta News gibt's in einer halben Stunde.
9: 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So, wir haben einmal die A1 Bremen Richtung Hamburg. Da haben wir 10 Kilometer Stop and Go zwischen dem Maschener Kreuz und Stillhorn. Dann auch Hamburg B75, Harburger Umgehung. Da liegen Sachen auf der Straße zwischen Harburg Mitte und Neuland. In der Gegenrichtung auf der B75 Richtung Buchholz zwischen Vogelhüttenberg und Marmstorf-Lürade stockt es aktuell bei euch. Dann ist in Hamburg die Fuhlsbüttler Straße zwischen der Alsterdorfer Straße und Rübenkamp wegen eines Wasserrohrbruchs gesperrt. Und außerdem kann es auch noch zu einigen Verkehrsbehinderungen in Hamburg kommen. Grund dafür auch ein Wasserrohrbruch. Dazu haben wir noch auf dem Mohnhof in Hamburg in Höhe B5 Bergedorfer Straße einen Ampelausfall. Da bitte vorsichtig sein an der Kreuzung. Außerdem noch die A1 Hamburg Richtung Bremen. Zwischen Stillhorn und Harburg ist da die Straße nach dem Unfall auf eine Spur verengt und es staut sich schon auf 4 Kilometern zurück. Es wird geblitzt und zwar auf der B76 hier in Kiel. Theodor Heusring ist das und zwar stehen sie dann in Höhe der Müllverbrennungsanlage mit ihrem Anhänger Richtung Eutin 50 erlaubt. In Weding Flensburger Straße beidseitig haben noch ein Stehen, Höhe Eisenbahnbrücke ebenfalls 50. Quickborn, Pinneberger Straße beidseitig, Höhe Ortsausgang 50 und Kuddewörde, Möllner Straße ebenfalls beidseitig im Blitzer. 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
7: Wenn euch die Ärmel beim Händewaschen runterrutschen, ja, dann föhnen die beiden sie wieder trocken.
9: Service.
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9: Das sollt ihr bekommen. Vollkommen kostenlos für euch. 19 Minuten nach 7 haben wir es aktuell. Heute ist nicht nur Dienstag, heute ist bei uns
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9: Exakt. Das heißt, ich möchte euch eine Frage stellen und von euch am besten ein paar Antworten haben. Es geht ums Thema Urlaub. Ihr holt euch ja eure Urlaubsreise ab, also zumindest das Budget dafür, bei Fliegen oder Fliegen. Jetzt mal schnell anmelden, deltaradio.de und Delta Plus App. Und ich möchte gerne wissen, wenn ihr dann Kohle habt, was macht ihr damit? Geht ihr auf Nummer sicher? Bucht im Reisebüro oder im Online-Reisebüro? Macht das Ganze safe per Pauschalreise und All-Inclusive? Oder braucht ihr eher das Abenteuer und bucht nur einen Flug? Sucht euch dann vor Ort irgendwie Hostel, Airbnb, vielleicht trampt ihr mit dem Rucksack, Backpacker-mäßig. Wie macht ihr das, wenn ihr Urlaub macht? All-Inclusive, Pauschalreise oder doch eher so ein bisschen abenteuermäßig? Haut mal gerne raus, zu welchem Team ihr gehört. 0431 986 98611. Ich hätte gerne eure WhatsApp-Sprachnachrichten oder einen Anruf, dann quatschen wir drüber. 0431 986 98611.
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0: 13 Wochen lang konnten sich Shakira und Burna Boy auf Platz 1 der deutschen Singlecharts halten und dann kam natürlich Taylor Swift und hat sie abgelöst mit Patient Zero, aktuelle Nummer 1, aktueller Spitzenplatz in den deutschen Singlecharts. Hier sind normalerweise Schwenker und Feist bei Delta. Der Kollege Schwenker ist aktuell im Urlaub, Feist allein zu Hause. Heute ist ein Dienstag, aber das ist bei uns
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0: So ist es, deswegen habe ich heute mal wieder eine Frage an euch, die mit so einem kleinen Dilemma zu tun hat, weil es gibt, ich glaube, da auch nur zwei Lager. Entweder man gehört bei einer Urlaubsreise zum Team Sicherheit, also All-Inclusive, Pauschalreise, immer schön im Vorfeld, alles auf Nummer sicher, oder man stürzt sich ins Abenteuer, bucht vielleicht einen Flug, aber den Rest kann man auch noch vor Ort erledigen. Zu welchem Team gehört ihr denn? Also Team All-Inclusive, Pauschalreise, alles safe, oder eher Team Abenteuer und dann entsprechend ja so ein bisschen spontan unterwegs sein? 0431 986 98611. Haut doch gerne mal raus, wie es bei euch ist.
2: Ich habe jetzt mal kurz drüber nachgedacht und ich glaube, ich bin Team Abenteuer, weil man dann halt einfach so die Umgebung erkunden kann und verschiedene Restaurants testen kann und Cafés testen kann.
0: Ja, warum denn nicht? Also das ist eher Team Abenteuer, bedeutet einfach mal vor Ort gucken, was einen da so erwartet, ein bisschen von A nach B reisen und nicht unbedingt auf ein Hotel festlegen. Zu welchem Team gehört ihr denn? Auch eher Abenteuer? Vielleicht mit dem Rucksack sogar von A nach B ziehen? Oder sagt ihr, nee, ich gehe lieber ins Reisebüro, mach das alles ganz entspannt, weiß genau, wo ich übernachte, wo ich esse, wo ich in den Pool gehe und wann mein Shuttle mich wieder zurück zum Flughafen bringt. Gerne mal Bescheid sagen. 0431 986 98611, wie gerade gehört, per WhatsApp-Sprachnachricht. Oder auch anrufen gerne hier bei mir.

Ich saß gestern mit meinem Nachbarn Nico von Nico Nicole noch eine Runde auf der Bank. Es war schon dunkel und dann hörte man in der Entfernung nur... Ja. Ganz genau, da hat sich keiner übergeben. Das war dann ein Hirsch, den man in der Weite gehört hat. Delta hier mit Feist, moin. Und aktuell ist es tatsächlich auch so, dass es wieder vermehrt Wildwechsel gibt. Das sagt auch die Polizei hier bei uns in Schleswig-Holstein. Die Tage werden kürzer und damit steigt auch die Gefahr von Wildunfällen. Heute Morgen auf der A21 zwischen Bad Segeberg und Kiel habe ich auch einen ziemlich großen Hirsch an der Straße gehabt. Der hat sich dann Gott sei Dank das Ganze nochmal überlegt und ist dann in den Busch wieder abgehauen und nicht auf die Autobahn gelaufen. Das hätte auch ein bisschen anders ausgehen können. Deswegen wird jetzt davor gewarnt vor Wildunfällen und man soll aufpassen und entsprechend vorsichtig fahren, die Augen offen halten, wenn es geht, Fernlicht anmachen und dann ganz genau gucken, ob da irgendwo wild am Straßenrand stehen könnte. Da warnt die Polizei jetzt vor. Mehr dazu gleich hier in den Delta News auf jeden Fall. Und ich kann euch nur raten, fahrt rechtzeitig los, fahrt lieber ein bisschen vorsichtiger, wenn ihr in der Dunkelheit los müsst und dann passt das schon.

0: kann es in Deutschland schon den ersten Bodenfrost geben. Hier bei uns im Norden sieht das aber noch nicht danach aus. Aber wir halten euch da natürlich auf dem Laufenden. Auf jeden Fall wird es ein bisschen frischer und unbeständiger. Und ja, was sonst noch so los ist und wichtig ist, das hört ihr gleich hier in den Delta News.
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0: 7:45 ist es.
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10: Mit Sönke Röhling. 20.000 Wildunfälle gibt es jedes Jahr in Schleswig-Holstein und genau jetzt hat die Zeit begonnen, in der es besonders häufig kracht. Die Polizei appelliert deshalb an alle, vorsichtig zu fahren. Was man tun sollte, wenn es trotzdem zu einem Unfall kommt, dazu sagt uns Olaf Weddern von der Landespolizei.
11: Sofort anhalten, die Unfallstelle absichern, so dass nichts anderes mehr passieren sollte. Polizei anrufen ist Pflicht. Bei den Huftieren, Reh, Hirsch, Schwein und so ist das tatsächlich eine Ordnungswidrigkeit, wenn ich es nicht tue. Und wenn das Tier angefahren wurde, liegt aber nirgends, dann muss ich die Stelle markieren, weil dann ein Jäger dieses angefahrene Tier nachsuchen wird, damit es nicht irgendwo im Wald qualvoll verendet.
10: Mehr als 1.100 neue Studenten starten in diesem Semester an der Universität zu Lübeck. Sie wurden jetzt bei einer Feier in St. Petri begrüßt. Die meisten Erstsemester beginnen ein Bachelorstudium. Dazu kommen 380 Masterstudenten und knapp 200 junge Menschen, die ins Medizinstudium starten. In Sachsen-Anhalt kommt der neue Landtag heute zum ersten Mal zusammen. Zum Auftakt wird der Parlamentspräsident gewählt. Und der könnte erstmals von der AfD kommen. Einzelheiten von Fabian Hoffmann.
12: Die AfD als stärkste Fraktion will Tobias Rausch vorschlagen. Das BSW hat bereits zugesagt, ihn zu unterstützen. Rausch könnte damit direkt im ersten Anlauf gewählt werden. Er würde dann die Sitzungen leiten und soll dafür sorgen, dass die Regeln im Magdeburger Landtag eingehalten werden. Mehrere Bündnisse haben bereits angekündigt, vor dem Landtag zu demonstrieren. Offen bleibt aber, wer neuer Ministerpräsident wird. AfD-Spitzenkandidat Siegmund will sich im Dezember zur Wahl stellen.
10: Im Kanzleramt treffen sich heute Vertreter von Wirtschaftsverbänden mit Kanzler Merz. Sie fordern, dass die Reformen schnell und umfassend auf den Weg gebracht werden. Sozialverbände und auch die SPD kritisieren dagegen, das Paket sei nicht sozial genug und müsse nachgebessert werden. Die Schülerproteste in Frankreich gehen weiter. Dabei wurden schon mehrere Jugendliche schwer verletzt. In hunderten Schulen gab es Unruhen. Heute sollen weitere große Proteste stattfinden. Ähnliche Demos gibt es mittlerweile in Belgien. Auch hier gab es Verletzte und Festnahmen. Die nächsten Delta News gibt's in einer halben Stunde.
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0: So, wir gucken mal zusammen auf die Straßen. Da haben wir einmal einen Eimer auf der Straße und zwar auf der B77 Rendsburg Richtung Itzehoe. Zwischen Rendsburg Süd und Jevenstedt, da liegt ein Eimer auf der Straße. Passt da bitte auf. Dann gucken wir auf Stop and Go bei euch auf der A1 Bremen Richtung Hamburg. Zwischen dem Maschner Kreuz und Stillhorn 8 Kilometer. In der Gegenrichtung ist die A1 zwischen Stillhorn und Harburg nach dem Unfall auf eine Spur verengt. Da staut es sich bereits auf 7 Kilometern zurück. Dann A7 Hannover Richtung Flensburg zwischen Heimfeld und dem Elbtunnel 6 Kilometer. Hamburg B75 Bremer Straße zwischen Sonderweg und am Kleinen Dahlen 2 Kilometer. Und B75 Travemünde Richtung Hamburg zwischen Bad Oldesloe und der A21 2 Kilometer. Dann gucken wir auf Hamburg. Da haben wir einmal Stop and Go auf den üblich verdächtigen Straßen quasi, also über den Heidenkampsweg bis zur Sieve-Kings-Allee ist mal wieder alles mit dabei. In Hamburg ist noch die Fuhlsbütteler Straße zwischen der Alsterdorfer Straße und Rübenkamp wegen eines Wasserrohrbruchs gesperrt. Dann haben wir noch einen Wasserrohrbruch in Hammerbrook, deswegen kann es da auch zur Verkehrsbehinderung kommen. Eine ausgefallene Ampel haben wir auf dem Mohnhof in Hamburg, Höhe der B5 Bergedorfer Straße. Seid da bitte vorsichtig an der Kreuzung. Und dann kommen wir zum Thema Blitzer. Da ist natürlich der Kultblitzer auf der B76 mit dabei, hier in Kiel, Theodor-Heuss-Ring, Richtung Eutin-Blitzer, und es sind 50 erlaubt, Höhe Müllverbrennungsanlage. Dann auch Weding-Flensburger Straße, beidseitig Höhe Brücke, da gelten 50. Quickborn-Pinneberger Straße, beidseitig Höhe Ortsausgang, ebenfalls 50. Und Kuddewörde-Möllner Straße stehen sie beidseitig. 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
0: Na, heute auch schon bei Insta gewesen. Wahrscheinlich direkt nach dem Aufstehen erstmal gecheckt, was so im Feed los ist. Stories angeguckt und sowieso erstmal die Sucht gestillt. Instagram gibt es seit mittlerweile 16 Jahren. Das heißt, Instagram dürfte jetzt offiziell Bier trinken und Sekt trinken und kaufen. Was in der Zwischenzeit sich so alles getan hat und was man sonst so über Insta wissen sollte, dazu gleich mehr zum Geburtstag.
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0: Happy Birthday! Wir feiern heute 16 Jahre Instagram. Heute vor 16 Jahren ist das soziale Netzwerk quasi auf die Welt gekommen. Das heißt, Instagram ist jetzt offiziell im Teenageralter angekommen. Delta hier mit Feist. Moin. Darf theoretisch gesehen also heute auch schon mit Bier oder Sekt anstoßen, das es selber gekauft hat. Und da haben wir uns gefragt, was darf Insta jetzt eigentlich noch so alles, wo es endlich 16 ist? Kollegin Pia weiß Bescheid.
1: Happy Birthday to you!
2: Instagram darf jetzt FSK 16 Filme gucken und empfiehlt euch danach trotzdem nur 14 Sekunden davon als Reel. In manchen US-Bundesstaaten darf Insta jetzt endlich Auto fahren. Erste Amtshandlung, 47 Fotos vom Lenkrad machen, bevor es dann endlich mal losfährt. Instagram darf jetzt offiziell sagen, meine Eltern verstehen mich einfach nicht. Meta so? Doch, wir besitzen dich. Juhu, Instagram darf jetzt länger wach bleiben. Perfekt, weil es uns sowieso um 2.13 Uhr noch ein Reel zeigt. Und dann noch eins, dann noch eins, dann noch eins.
3: Eine Ewigkeit später.
2: Und dann noch eins. Insta bekommt jetzt erste Berufswünsche. Influencer, Social Media Manager oder, ganz rebellisch, Be Real. Instagram kann jetzt sagen, ich bin fast erwachsen. Facebook daneben ist ja süß.

0: Wenn man einen Urlaub buchen möchte, dann gibt es ja verschiedenste Wege. Der eine führt uns ganz klassisch ins Reisebüro oder man baut sich den kompletten Urlaub aus TikTok-Tipps, Reels und Google Maps zusammen. Delta hier mit Feist. Moin. Was davon am Ende wirklich besser funktioniert, das weiß Nicole Breda. Sie hat in Kiel ein eigenes Reisebüro. Nicole, sag mal, merkt ihr eigentlich, dass wieder mehr Leute mit Anfang 20 ins Reisebüro kommen oder läuft bei denen eigentlich fast alles übers Handy?
1: Nee, in der Tat haben wir doch tatsächlich auch viele junge Leute, die zu uns kommen. Irgendwie trauen sie dem Internet wohl zum Teil doch nicht mehr so genau und sind froh, wenn sie jemanden haben, der für die eincheckt, der die berät, der die Ziele besser kennt, der Tipps gibt. Also da kommen in der Tat viele junge Leute.
0: Okay, was ist denn der häufigste Fehler, wenn man seinen Urlaub dann doch nur nach TikTok und Instagram plant?
1: Oftmals sind natürlich die Preise zu den Fotos, zu den Zimmerkategorien doch abweichend von dem, was es dann wirklich auch kostet. Also manchmal sind halt einfach auch diverse Preisunterschiede, wo die jungen Leute gar nicht wissen, wie sich das jetzt zusammensetzt. Oder die Bilder sehen toll aus, aber wir wissen eben, Mensch, da ist aber das Essen schlecht oder der Strand unschön, was aber vielleicht dann in der Beschreibung doch nicht so offensichtlich ist.
0: Okay, Nicole, sag mal ganz ehrlich, gibt es denn Reiseziele, die auf Social Media wirklich richtig traumhaft aussehen, bei denen ihr aber sagen würdet, in echt ist das gar nicht mal so geil?
1: Also junge Leute sind ja sehr reiseoffen und zum Beispiel läuft Thailand gerade im Winter super und da ist es eben schon so, dass es da Regionen gibt, wo es ganz, ganz einsam ist, wo sie sehr, sehr weit fahren müssen, um auch abends was essen zu können oder ein bisschen shoppen zu können oder sich was anzugucken. Und da wir die Region zum Teil sehr gut kennen, können wir natürlich gleich sagen, ihr müsst aber da und dahin, weil da ist für euch ideal.
0: Okay, alles klar. Ja, danke Nicole Breda vom Reisebüro hier aus Kiel. 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
11: 7:45 ist es.
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12: Mit Sönke Röhling. 20.000 Wildunfälle gibt es jedes Jahr in Schleswig-Holstein und die Zeit hat jetzt begonnen, in der es besonders häufig kracht. Die Polizei

0: Er appelliert deshalb an alle, vorsichtig zu fahren, vor allem im Bereich von Wäldern und in der Dämmerung. Vor Damm führt die Bundeswehr heute einen Sprengversuch durch. An der ausgemusterten Fregatte Karlsruhe wird eine Sprengladung gezündet. So soll herausgefunden werden, wie sich Explosionen auf Schiff und Besatzung auswirken. Diese Daten sollen für den Bau künftiger Kriegsschiffe genutzt werden. Ein AfD-Politiker könnte heute erstmals an die Spitze eines Landesparlaments gewählt werden. In Sachsen-Anhalt wählt der Landtag einen neuen Landtagspräsidenten. Das BSW hat Unterstützung für den AfD-Mann Rausch zugesagt. Vor dem Parlament in Magdeburg werden Proteste erwartet. Immer mehr Menschen wollen den Kriegsdienst verweigern. Von Januar bis August gingen bereits gut 12.000 Anträge ein. Rund 8.000 mehr als im gesamten vergangenen Jahr, berichtet das Redaktionsnetzwerk Deutschland. Darunter sind neben Soldaten und Reservisten auch Ungediente, trotz ausgesetzter Wehrpflicht. Die nächsten Delta-News gibt's in einer halben Stunde.
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2: So, was ist denn so auf den Straßen los? Natürlich Stop and Go. Viermal um diese Uhrzeit. Wir haben 17 Minuten nach 8 und da haben wir unter anderem die 5 Kilometer auf der A1 Bremen Richtung Hamburg zwischen dem Maschner Kreuz und Stillhorn. Dann haben wir in der Gegenrichtung 11 Kilometer. Da haben wir nämlich auf der A1 Hamburg Richtung Bremen zwischen Still und Harburg einen Unfall. Deswegen ist da nur eine Spur frei und er staut sich schon auf 11 Kilometern zurück. 9 Kilometer sind es bei euch auf der A7 Hannover Richtung Flensburg zwischen Heimfeld und dem Elbtunnel. A24 Schwerin Richtung Hamburg, zwischen dem Kreuz Ost und Horn 4 Kilometer. A255 Süd Richtung Neue Elbbrücken, zwischen dem Dreieck Norderelbe und Veddel 3 Kilometer. Dann haben wir aktuell in Hamburg einmal einen Wasserrohrbruch, deswegen ist die Fuhlsbüttler Straße zwischen der Alsterdorfer Straße und Rübenkamp gesperrt. Das gilt auch für Hammerbrook, auch da kann es wegen eines Wasserrohrbruchs zu Verkehrsbehinderungen kommen. Außerdem ein Ampelausfall und zwar auf dem Mohnhof in Höhe der B5 in Hamburg, Bergedorfer Straße, da Ampel außer Betrieb, seid bitte vorsichtig an der Kreuzung. Und es stockt aktuell in Hamburg auf den üblich verdächtigen Straßen Schiffbeker Weg, Winsener Straße, B75 Heidenkampsweg, Sievekingsallee und Peutestraße. Dann wird geblitzt in Kiel, B76, Theodor-Heuss-Ring, stehen sie in Höhe Müllverbrennungsanlage und es blitzt Richtung Eutin in der 50er-Zone. Weding, Flensburger Straße, beidseitig Höhe Brücke haben sie aufgebaut, ebenfalls 50 für euch angesagt. Das gilt auch für Quickborn, Pinneberger Straße, beidseitig Höhe Ortsausgang 50. Außerdem Rendsburg an der Bleiche beidseitig 30er-Zone und Kuddewörde-Möllnerstraße stehen sie ebenfalls beidseitig.
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1: Und Stress bereiten kann einem ja auch der Urlaub, wenn man nicht so ganz weiß, was man machen möchte oder wenn man sich auf ein Abenteuer einlässt und dann merkt, oh, bisschen zu viel Abenteuer. Ich möchte heute am Delta-Dilemma-Dienstag mal von euch wissen, zu welchem Team gehört ihr denn? Seid ihr eher Team Pauschalreise, / All-Inclusive, also geht ihr auf Nummer sicher, geht ins Reisebüro, sei es online oder direkt vor Ort, und bucht das Komplettpaket, oder eher Team Abenteuer, das heißt relativ spontan unterwegs sein, vielleicht mal den Flug buchen, alles weitere vor Ort machen. Gerne mal Bescheid sagen, zu welchem Lager ihr gehört. 0431 986 986 11. WhatsApp, Sprachnachricht oder auch anrufen hier bei mir. Und wie so ein Tag im Abenteuerurlaub aussehen kann, darüber reden wir gleich.
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0: Es ist Dilemma-Dienstag hier bei uns bei Delta. Feis am Start, moin. Und ich möchte von euch wissen, seid ihr Team All-Inclusive, / Pauschalreise, also alles safe, oder braucht ihr im Urlaub eher Abenteuer und Spontanität? Haut mal gern raus, 0431 986 98611 per WhatsApp-Sprachnachricht oder Anruf, zu welchem Team gehört ihr? Und Abenteuer klingt vorher ja auch immer richtig gut. Kein Plan, einfach losfahren, treiben lassen und gucken, wo man so landet, bis ihr dann wirklich irgendwo landet. Denn der erste Tag im Abenteuerurlaub läuft laut Kollegin Pia ungefähr so.
1: 8.30 Uhr.
2: Wir planen heute gar nichts. Wir lassen uns einfach treiben.
3: 10.12 Uhr.
2: Hat einer von euch Netz?
3: 10.14 Uhr.
2: Okay. Hat irgendjemand die Adresse von der Unterkunft gescreenshottet?
3: 11.03 Uhr.
2: Laut Maps sind wir da. Das ist ein Kreisverkehr.
3: 12.26 Uhr.
2: 34 Grad. Seit 40 Minuten Parkplatzsuche. Fahr da rein! Da ist ein Verbotsschild! Ja, aber vielleicht gilt das nur für Einheimische.
3: 13.48 Uhr.
2: Endlich Essen. Warum kostet Wasser hier 9 Euro?
3: 15.17 Uhr.
2: Ganz ehrlich, Leute, genau für sowas machen wir doch einen Roadtrip.
3: 17.42 Uhr.
2: Die Unterkunft existiert tatsächlich. Allerdings auf einem Berg. Ohne Parkplatz.
3: 18.06 Uhr.
2: Koffer Nummer 3 wird 600 Meter bergauf getragen. Und dann kommt garantiert diese eine Person. Ey, das wird später bestimmt eine richtig lustige Geschichte. Ja? Später. Sehr viel später.
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0: möchte am liebsten immer das hier hören. Das ist Musik in meinen Ohren. Ich möchte auf gar keinen Fall das hier hören. Ja, denn dann seid ihr wahrscheinlich ziemlich tief gefallen.
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0: direkt wird noch nicht gezockt, jetzt direkt wird sich angemeldet über deltaradio.de oder auch über die Delta Plus App und mit ein bisschen Glück sichert ihr euch hier euer Urlaubsbudget und das kann relativ üppig ausfallen oder eben auch nicht, je nachdem wie weit ihr bereit seid zu zocken. Gestern hat schon René bei uns abgeräumt und wie viel er gewonnen hat, das hören wir uns jetzt mal an.
1: 100 Euro.
2: Weiter.
1: 111 Euro.
3: Das war doch ein kleiner Schritt.
2: Ja, weiter.
1: 120 Euro.
3: Immer noch so wenig.
2: Ja, weiter.
1: 130 Euro.
3: Das sind heute ganz schön kleine Schritte.
2: Weiter.
3: Irgendwann kommt ja vielleicht nochmal der Große, wer weiß.
2: Ja, hoffentlich.
1: 145 Euro.
3: Das ist jetzt Stufe 5.
2: Weiter.
3: Ganz sicher, wir sind dann schon bei Stufe 6.
2: Ach doch, wir spielen weiter.
3: Wenn du das sagst, du.
1: 468 Euro.
3: Ja, das hat sich wohl gelohnt, würde ich sagen.
2: Ja, fliegen.
3: Ja, ganz sicher, nicht noch einmal?
2: Nein, ich bin mir sicher, fliegen.
3: Ja? 468 Euro locken wir ein?
2: Nehmen wir mit.
3: René, dann kriegst du 468 Euro.
2: Super, danke.
0: Ja, ging etwas schleppend voran am Anfang noch, aber dann ging es doch nochmal in die Höhe und René hat 468 Euro mitgenommen. Wie weit hoch es noch gegangen wäre, das kann ich euch auch nicht beantworten. Das wissen wir nicht, das weiß René nicht, das weiß nur die Chefin. Vielleicht ja noch viel, viel höher. Wenn ihr auch Bock habt auf so ein bisschen Thrill und Nervenkitzel, dann auf jeden Fall jetzt mal anmelden. Delta Plus App, deltaradio.de für Fliegen oder Fliegen. Ich kann schon mal so viel verraten, die nächste Runde dauert nicht mehr lange und dann rufe ich euch zurück. 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

0: Es ist 8:45.
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2: Mit Sönke Röhling. Die Tage werden spürbar kürzer und damit steigt die Gefahr von Wildunfällen. Die Polizei appelliert deshalb an die Autofahrer, vorsichtig zu sein, vor allem im Bereich von Wäldern. Olaf Weddern von der Landespolizei.
3: Die besonderen Gefahren sind insbesondere die Dämmerungszeiten und da auffälligerweise noch mehr morgens. Und dann haben wir natürlich Waldgebiete oder auch wieder sowas wie Maisernte an der Seite. Da ist es dann oft so, dass irgendwann das Tier dann rausläuft. Dann haben wir bestimmte Bereiche, die mit der Beschilderung schon mal darauf hinweisen. Die stehen wirklich nicht zum Spaß da. Dort sind extrem viele Wildbewegungen und da kommt es dann leider sehr häufig zu Unfällen.
2: In Friedrichskoog im Kreis Dithmarschen hat ein Autofahrer am Nachmittag die Kontrolle über seinen Wagen verloren, einen Baum gerammt, 4 Gärten durchfahren und den Wagen dann gegen eine Hauswand gesetzt. Laut Polizei war ihm zuvor schwindelig geworden. Eine Radfahrerin wurde durch den umgestürzten Baum verletzt. In Sachsen-Anhalt wird heute wohl erstmals ein AfD-Politiker an die Spitze eines Parlaments gewählt. In der ersten Sitzung wählt der neue Landtag den Landtagspräsidenten. Das BSW hat bereits zugesagt, den AfD-Kandidaten Tobias Rausch zu unterstützen. Zu den laufenden Gesprächen mit der AfD sagte der BSW-Co-Landesvorsitzende Schulze außerdem bei Welt TV.
4: Sehr konstruktiv. Man unterhält sich, wo sind rote Linien, wo kann man nicht zusammenarbeiten, wo hat man gemeinsame Schnittmengen. Und jetzt steckt man die Felder einfach ab.
2: Die AfD hatte die Landtagswahl gewonnen, die absolute Mehrheit aber knapp verfehlt. Immer mehr Menschen wollen den Kriegsdienst verweigern. Von Januar bis August gingen bereits gut 12.000 Anträge ein. Rund 8.000 mehr als im gesamten vergangenen Jahr, berichtet das Redaktionsnetzwerk Deutschland. Darunter sind neben Soldaten und Reservisten auch Ungediente, trotz ausgesetzter Wehrpflicht. Für Firmen werden Plastikverpackungen ab Sommer wohl teurer. Geplant sind 550 Euro Steuer pro Tonne Kunststoff, berichten mehrere Medien. Das soll Verpackungsmüll senken und dem Bund mehr Geld einbringen. Im Jahr werden laut Prognose knapp 1,5 Milliarden Euro mehr Einnahmen erwartet. Die nächsten Delta News gibt's in einer halben Stunde.
0: 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Wir haben einmal eine ungesicherte Unfallstelle auf der A23 Heide Richtung Hamburg zwischen Halsmikropunder und dem Dreieck Nordwest. Außerdem Stop and Go bei euch auf der A1 Bremen Richtung Hamburg zwischen dem Maschener Kreuz und Stillhorn auf 5 Kilometern. Wir haben 11 auf der A1 Lübeck Richtung Bremen, also in der Gegenrichtung zwischen Oehendorf und Harburg. Dann 10 Kilometer auf der A7 Hannover Richtung Flensburg zwischen Heimfeld und dem Elbtunnel. 4 sind es auf der A24 Schwerin Richtung Hamburg zwischen dem Kreuz Ost und Horn und 3 Kilometer Stop and Go auf der A255 Hamburg Süd Richtung Neue Elbbrücken zwischen dem Dreieck Norderelbe und Veddel. Dann stockt es in Hamburg auf der Köhlbrandbrücke, B3 ist das bis Finkenwerder Straße. Bremer Straße B75 ist voll, Gegenrichtung Lübecker Straße B75 auch. Heidenkampsweg, Munzburger Damm bis Schwanenwieg, Winsener Straße und Siebekingsallee, außerdem noch die Hammerlandstraße bis Arno-Schmidt-Platz. Es ist noch die Fuhlsbüttler Straße in Hamburg zwischen der Alsterdorfer Straße und Rübenkamp wegen eines Wasserrohrbruchs gesperrt. Und dann haben wir auch noch ein Wasserrohr Bruch in Hammerbrook, deswegen gibt es auch da Verkehrsbehinderungen. Außerdem ein Ampelausfall auf der Mohnhof in Höhe der B5 in Hamburg, Bergedorfer Straße, da Ampel außer Betrieb, seid vorsichtig an der Kreuzung. Es wird geblitzt auf der B76 hier in Kiel, Theodor-Heusring, stadteinwärts in der 50er-Zone. Außerdem Weding, Flensburger Straße, beidseitig Höhe Brücke, ebenfalls 50. Rendsburg an der Bleiche, beidseitig stehen seit 30er-Zone. Dann auch Satrup, Flensburger Straße, beidseitig in Höhe Schule, 30er-Zone. Und Kuddewörde, Möllner Straße, stehen sie ebenfalls beidseitig. 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
0: Ja, was soll man noch machen, ne? Bleibt ja auch nichts anderes übrig aktuell, muss man sagen. Denn der Tankrabatt scheint anscheinend wieder so ein bisschen verpufft zu sein. Anscheinend sieht es danach aus, dass die Preise wieder weiter steigen, obwohl es den Tankrabatt gibt. Wer konnte damit denn rechnen?
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0: Ich meine, wir haben auch das Kartellamt und die sind auch wirklich, wirklich hinterher und kümmern sich um unsere Belange und sorgen dafür, dass wir weniger zahlen. Also, da sind auch so harte Hunde im Kartellamt. Naja, wir vertrauen ihnen weiter.

0: Seid ihr bereit für einen Ohrwurm? Dann passt mal auf. So, den Ohrwurm habt ihr sicher, aber ihr habt wahrscheinlich nicht so wirklich auf die Melodie im Hintergrund gehört. Denn diese Melodie von diesem Mega-Hit von Easy Glück, Delfin, stammt tatsächlich aus dem 17. Jahrhundert. Ja, kein Quatsch. Und zwar von dieser Nummer hier. Das ist der Kanon in D-Dur. Kommt vom Nürnberger Barockkomponisten Johann Pachelbel und wurde dann bekannt als das Pachelbel-Schema. Und im Netz kursieren jetzt tatsächlich zahlreiche Videos, in denen mal gezeigt wird, wo überall dieses Pachelbel-Schema drin ist. Tatsächlich eben hier. Auch wenn man es vielleicht nicht direkt hört, aber auch das sind die gleichen Akkorde. Es ist eine Akkordfolge. Übrigens auch in dem Song hier zu hören. Einfach viel langsamer. Ed Sheeran Perfect. Dazu noch Atemlos durch die Nacht. Go West von den Village People. Oder auch Barbie Girl, Aqua, Cotton Eye Joe. Alle greifen dieses Pachelbel-Schema auf. Das heißt, diese ganzen Mega-Hits haben ihren Ursprung tatsächlich im 17. Jahrhundert. Hättet ihr das gewusst? Jetzt seid ihr ein bisschen schlauer. 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
1: 560 Millionen. Mit so vielen zurückgeschickten Paketen rechnen Experten für 2026. Damit wird voraussichtlich fast jedes vierte online bestellte Paket wieder zurückgeschickt. Ein Großteil davon kommt wahrscheinlich auch in den nächsten Stunden und Tagen zusammen, weil ein ziemlich bekannter Onlinehandel aktuell eine ganze Menge Schnäppchen anbietet. Viele Händler bieten ja kostenlose Rücksendungen an, aber sind die auch wirklich kostenlos? Tatsächlich nur bedingt. Das haben Retourenforscher jetzt rausgefunden. Es ist wohl so, dass Leute, die was zurückschicken, andere dafür zahlen lassen.
2: Das ist doch eine Frechheit!
1: Rund jeder fünfte Händler gibt nämlich mehr als 10 Euro pro Rücksendung aus und deswegen legen viele die Kosten eben auf ihre Artikelpreise um. Heißt also, wenn du ganz selten oder nie was zurückschickst, finanziert quasi über höhere Kaufpreise einen Teil der Retouren anderer Kunden mit. Wer entsprechend mehrere Größen bestellt und das meiste wieder zurückschickt, treibt die Kosten in die Höhe. Deswegen greifen einige Händler auch schon zu bestimmten Maßnahmen und sollte die Zahl der Rücksendungen weiterhin so stark steigen, dann gehen Experten davon aus, dass man immer härter dagegen vorgeht.
3: Halt, stopp! Jetzt reicht es!
1: Wenn ihr in Hamburg öfter mal mit der Hochbahn unterwegs seid, dann könnte es sein, dass ihr bald keine Fahrkarte mehr braucht. Man möchte sich nämlich London zum Vorbild nehmen und die Kreditkarte zum Fahrausweis machen. Spätestens 2030 soll es soweit sein, dann soll das mobile Zahlen mit der Kredit- oder Debitkarte oder auch mit dem Smartphone möglich sein. Grund für die Umstellung ist, dass man sich von dem neuen System weitere Fahrgäste erhofft.
4: Schauen wir mal, was wird.
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7: Es ist 8:45.
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8: Mit Sönke Röhling. Mit dem Herbst nimmt die Zahl der Wildunfälle im Land wieder zu. Jedes Jahr gibt es in Schleswig-Holstein rund 20.000 Wildunfälle. Vor allem im Bereich von Wäldern muss mit Wildwechsel gerechnet werden. Die Landespolizei ruft die Autofahrer daher zu Vorsicht auf. Kiel und Lübeck landen in einem Vergleich der Elektrobusflotten der größten deutschen Städte im oberen Mittelfeld. Laut Deutscher Umwelthilfe fuhren Ende vergangenen Jahres 23% bzw. 29% der Stadtbusse elektrisch. Die Umweltorganisation lobt, dass beide Städte künftig nur Elektrobusse neu kaufen wollen. In Sachsen-Anhalt kommt heute der neue Land.

0: Landtag zusammen. Zum Auftakt wird der Parlamentspräsident gewählt. Das BSW will dabei den AfD-Kandidaten Rausch unterstützen. Damit könnte erstmals ein AfD-Politiker an der Spitze eines Landtags stehen. Plastikverpackungen sollen für Firmen ab Sommer offenbar teurer werden. Der Bund plant 550 Euro Steuer pro Tonne Kunststoff, berichten mehrere Medien. Damit sollen Unternehmen weniger Plastik nutzen. Laut Gesetzentwurf rechnet der Bund mit knapp 1,5 Milliarden Euro Einnahmen im Jahr. Die nächsten Delta-News gibt's in einer halben Stunde.
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2: So, es ist ein bisschen was los auf den Straßen nach wie vor. Wir starten mal mit Stop and Go. Den gibt's unter anderem bei euch auf der A1 Bremen Richtung Hamburg zwischen dem Maschener Kreuz und dem Dreieck Norderelbe auf 5 Kilometern. In der Gegenrichtung ebenfalls 5 Kilometer zwischen Öhendorf und der Norderelbbrücke. Noch dicker kommt's auf der A7 Hannover Richtung Flensburg zwischen Heimfeld und dem Elbtunnel 9 Kilometer. Und A255 Hamburg Süd Richtung Neue Elbbrücken zwischen dem Dreieck Norderelbe und Veddel 3 Kilometer. Dann stockt es in Hamburg auf der B3 Köhlbrandbrücke bis Finkenwerder Straße zwischen der Köhlbrandbrücke und der A7. Außerdem noch auf den üblichen verdächtigen Straßen B75 Lübecker Straße und Haldenkampsweg, Munzburger Damm bis Schwanenwiek, dann noch Winsener Straße und Schiff-BKW-Weg und Siebenkingsallee bis Bürgerweide. Es gibt außerdem noch einen Wasserrohrbruch, deswegen ist die Fuhlsbüttler Straße in Hamburg zwischen der Alzerdorfer Straße und Rübenkamp aktuell gesperrt. Ebenso auch in Hammerbrook, da auch einige Verkehrsbehinderungen Grund dafür. Ein Wasserrohrbruch. Wir gucken mal nochmal auf die A20, Rostock Richtung Lübeck, da zwischen Lüdersdorf und Groß-Sarau die rechte Spur aktuell gesperrt. Und es wird geblitzt in der Münster auf der Sauerbruchstraße stadtauswärts in der 50er-Zone. In Quickborn stehen sie auf der Pinneberger Straße, beidseitig Höheortsausgang, ebenfalls 50 für euch erlaubt. Dann haben wir noch Satrup, Flensburger Straße, beidseitig Höhe Schule, 30. Kuddewörde, Möllner Straße, beidseitig und Ramhusen, beidseitig in der 70er-Zone. Ansonsten gibt es Stausblitzer und Co. natürlich jeder Zeit immer frisch aktualisiert bei uns in der Delta Plus App oder auch auf deltaradio.de.
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1: Wie ging das nochmal? 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
2: Ja, das ist in dem Fall richtig. Und ich habe jetzt die große Ehre, ohne meinen Kollegen Schwenker die nächste Runde Fliegen oder Fliegen zu spielen. Das heißt, wenn ihr euch angemeldet habt über die Delta Plus App oder deltaradio.de, dann habt ihr gute Chancen, gleich hier aus dem Lostopf gezogen werden. Falls ihr es noch nicht gemacht habt, kann ich euch nur raten, es jetzt zu tun. Also Fliegen oder Fliegen, wir pimpen euer Urlaubsbudget. Ihr geht gleich hier auf die Risikoleiter und zockt. Alles, was ihr braucht, ist eine Anmeldung. Delta Plus App, deltaradio.de und vielleicht telefonieren wir gleich und dann geht's um eure nächste Reise.
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1: Ihr meldet euch an, ich rufe an. So einfach kann es gehen bei Fliegen oder Fliegen. Deltaradio.de, Delta Plus App, das sind eure Anmeldemöglichkeiten. Und jetzt habe ich Michael aus dem Lostopf gezogen und der hat was Spannendes mit dem Geld vor. Ich hoffe, er geht auch ans Telefon.
2: Was?
1: Hallo, ich bin's. Guten Morgen,
2: hallo.
1: Michael.
2: Ja, hallo, wer ist da?
1: Könntest du dir vorstellen, wer dran ist?
2: Vielleicht Delta?
1: Aha.
3: Ja. 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
1: Michael, das hat aber ein bisschen gedauert. Bist du gerade aus dem Bett gehüpft oder?
2: So gefühlt, ja.
1: Oh, okay. Dann hoffe ich, dass ich dich nicht geweckt habe. Falls doch, wird es hoffentlich ein angenehmer Wecker für dich sein, denn du hast jetzt die Möglichkeit, so ein bisschen Kohle einzufahren für deinen nächsten Urlaub. Es soll aber im Endeffekt ja kein richtiger Urlaub bei dir sein. Sag mal, was du vorhast mit dem Reisebudget, was du vielleicht hier gleich bekommst.
2: Ja, also wir wollen nächstes Jahr mal wieder eine Mannschaftsfahrt machen.
1: Ja.
2: Und dann, ja, es ist eigentlich dafür geplant, dass wir mit der Mannschaft wegfahren.
1: Okay, was für eine Mannschaft ist das? Fußball?
2: Handball.
1: Handball, alles klar. Und wo soll es hingehen?
2: Budapest.
1: Das klingt geplant. Nach einem feuchtfröhlichen Ausflug.
2: Richtig, so ist das.
1: Alles klar, gut. Da brauchen wir ein bisschen Budget. Hast du dir irgendwie eine rote Linie gesetzt, bis zu der du gehen möchtest?
2: Also 500 ungefähr. Also wir planen immer so pro Person auf jeden Fall 1000 Euro.
1: Mhm.
2: Wie gesagt, so die Hälfte, die könnte man nochmal gut gebrauchen davor.
1: Okay, alles klar. Dann würde ich dich hier gleich auf die Risikoleiter schicken. Vorher nochmal kurz die Spielregeln, damit du da auch im Bilde bist. Wahrscheinlich kennst du sie schon, aber ich erkläre sie trotzdem immer nochmal gerne. Es geht darum, dass du gleich die Risikoleiter hochklettern darfst. Es gibt Beträge, die dir genannt werden, wenn du sagst, es reicht mir noch nicht ganz, sagst du weiter. Kann natürlich relativ schnell vorbei sein, wenn du zu weit pokerst. Ich kann dir nicht sagen, wie weit es geht. Ich habe hier nur einen roten Knopf. Wenn du sagst fliegen, nimmst du den zuletzt genannten Betrag mit.
2: Ja, alles klar.
1: Gut, dann geht's rauf auf die erste Stufe und die lautet
3: 100 Euro.
1: Boah.
2: Dann machen wir weiter.
3: 111 Euro.
2: Ja, auch nochmal weiter.
1: Das sind aber kleine Sprünge jetzt hier.
2: Ja, ja.
3: 120 Euro.
1: Sag mal.
2: Ja, dann machen wir auch nochmal weiter.
3: 130 Euro.
1: Das geht ja gar nicht weiter nach oben. Was ist denn heute los?
2: Nee, deswegen gehen wir nochmal weiter.
1: Das ist jetzt schon Stufe 5.
3: 150 Euro.
1: Oha, ein 20er-Sprung, meine Güte.
2: Ja, genau. Einfach nochmal weiter.
1: Stufe 6.
3: 200 Euro.
1: Immerhin war eine 2 vorne.
2: Ja, ich mache jetzt noch einmal weiter.
1: Sicher?
2: Ja, noch einmal weiter. Und dann ist auch Schluss. Ja.
1: Und dann ist auch Schluss. Ich bin gespannt, was du sagst, weil das jetzt ein kleiner Sprung ist. Also, wie gesagt, ich kann es dir nicht sagen. Ich drücke jetzt einfach, ja?
2: Ja.
3: 209 Euro.
1: Oh, ey.
2: Ein letzter. Einmal nochmal weiter.
1: Ja, Michael. Dieser Satz, der kommt jedes Mal. Einmal mache ich noch.
2: Ja, ja, genau.
1: So, du sagst weiter, ja?
2: Ja, weiter einen letzten noch.
1: Stufe 8.
3: 237 Euro.
1: Es wird nicht viel mehr irgendwie heute.
2: Nee, dann mache ich aber jetzt mal fliegen, weil dann reicht mir das.
1: Bist du ganz sicher?
2: Ja.
1: Ja, das ist aber noch nicht so nah dran zu dem, was du gerne haben wollen würdest, ne?
2: Ja, ist richtig, aber ich habe das jetzt schon so oft provoziert. Ich würde sagen, bevor ich runterfalle, sag ich fliegen.
1: Letztes Wort?
2: Ja.
1: Dann gehören dir 237 Euro fliegen.
2: Ja, mega. Mega, mega.
1: Das war aber wirklich eine merkwürdige Risikoleiter heute. Das waren ja wirklich kleine Sprünge. Das habe ich jetzt auch noch nicht erlebt in dieser Spielzeit, die wir jetzt hier haben auf jeden Fall. Aber gut, du siehst oder ihr seht, es kann relativ schnell vorbei sein, wenn die Sprünge so klein sind. Man weiß nicht genau, wie weit es gegangen wäre. Chefin wird es wahrscheinlich verraten. Aber vielleicht hast du im richtigen Moment aufgehört, Michael, und nimmst 237 Euro mit.
2: Ja, vielen Dank.
1: Eine schöne Mannschaftsfahrt schon mal. Gruß an die Mannschaft und schick mal Bilder, ja?
2: Ja, richtig aus.
1: Aber
2: ich.
1: Bitte angezogen.
2: Ja, richtig mache ich.
1: Super.
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0: Wenn man Bundeskanzler werden möchte, dann muss man anscheinend gar nicht mal so wirklich ein Überflieger in der Schule sein. Friedrich Merz hat nämlich in einem Podcast zugegeben, dass er damals keinen Bock auf Schule hatte und unter Motivationsproblemen und mangelnder Disziplin litt. Also das, was er beim Thema Arbeit gerade von uns allen verlangt, das hat er anscheinend während seiner Schulzeit nicht so wirklich in den Griff gekriegt. Er ist sogar einmal sitzen geblieben und musste eine Klasse wiederholen. Mit dem Abschluss hat es dann aber doch noch geklappt, wenn auch nicht unbedingt mit der besten Note.
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0: Abiturschnitt von 3,8. Friedrich Merz hält sein Abiturzeugnis unter Verschluss. Da soll er sich mal nicht so anstellen. Ich sag mal so, würde man ihm für seine Kanzlerschaft eine Note geben, dann würde es wohl kaum für ein knappes befriedigend reichen.

0: Mal Smith und Stay If You Wanna Dance hier am Delta Vormittag. Moin, Leo mein Name. Ich habe gleich für euch neue Musik von Alex Warren, Emerald Eyes. Sam Fender, Olivia Dean, Rain Me In, auch noch mit am Start. Die hat mal erzählt in einem Interview, die Olivia Dean, da ging es um One and Wonder, dass diese Lieder, also ein Song, der einmal so richtig aufploppt und dann kommt irgendwie gar nichts mehr, so bekannt werden, weil es einfach gute Lieder sind, die Wunder werden. Viele Leute finden sie gut und sagen sich, muss ich öfter hören. Genauso geht's ihr auch bei Rain Me In gerade. Den ganzen Song gleich nach unseren Delta News.
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0: 9.46 Uhr.
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2: Mit Sönke Röhling. Die Sanierung des Lübecker Theaters sorgt für Diskussionen. Die Bürgerschaft hat beschlossen, für die Planung der Sanierung 3 Millionen Euro zur Verfügung zu stellen. Bürgermeister Lindemann hält das für unnötig, weil Lübeck die geschätzten Sanierungskosten von mehr als 200 Millionen Euro eh nicht stemmen kann. SPD-Bürgerschaftsfraktionschef Peter Petreit sagt dagegen,
3: dass Lübeck diese Summe alleine gar nicht stemmen kann, das ist klar. Das ist eine irrsinnig hohe Summe, das geht gar nicht. Aber bevor wir Fördermittel beantragen und ähnliche Sponsoren suchen, muss erstmal die richtige Planung her. Und die haben wir noch nicht. Es gibt noch keinen Planungsstand, auf dem Basis wir irgendwo auch Fördermittel beantragen können.
2: 20.000 Wildunfälle gibt es jedes Jahr in Schleswig-Holstein und die Zeit hat jetzt begonnen, in der es besonders häufig kracht. Die Polizei appelliert deshalb an alle, vorsichtig zu fahren, vor allem im Bereich von Wäldern und in der Dämmerung. In Sachsen-Anhalt wird heute wohl erstmals ein AfD-Politiker an die Spitze eines Parlaments gewählt. In seiner ersten Sitzung wählt der neue Landtag den Landtagspräsidenten. Das BSW hat bereits zugesagt, den AfD-Kandidaten Tobias Rausch zu unterstützen. Er könnte damit im ersten Anlauf gewählt werden, würde dann Sitzungen leiten und müsste dafür sorgen, dass die Regeln eingehalten werden. Mehrere Bündnisse haben bereits angekündigt, vor dem Magdeburger Landtag zu demonstrieren. Im Kanzleramt treffen sich heute Vertreter von Wirtschaftsverbänden mit Kanzler Merz. Sie fordern, dass die Reformen schnell und umfassend auf den Weg gebracht werden. Sozialverbände und auch die SPD kritisieren dagegen, das Paket sei nicht sozial genug und müsse nachgebessert werden. Stiftung Warentest und der ADAC warnen vor zwei Autokindersitzen. Beim Babysafe Pro der Marke Britax Römer und beim Minikit Core von Axkit versagten wichtige Teile im Crashtest. Für Kinder könne das lebensgefährlich sein, heißt es. Die nächsten Delta News gibt's in der Stunde.
0: 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Achtung bitte auf der A1 Hamburg-Lübeck in der Abfahrt Stapelfeld ist ein Spanngurt. A7 Hamburg Richtung Hannover zwischen Heimfeld und dem Dreieck Südwesten Autos stehen geblieben. Genauso wie auf der A25 Gestacht Richtung Hamburg in der Einfahrt Neu-Allermöhe West steht auch ein Auto. Wir haben Stop and Go auf der A1 Bremen-Hamburg zwischen dem Maschner Kreuz und dem Dreieck Norderelbe 6 Kilometer. In der Gegenrichtung 4 zwischen Billstedt und der Norderelbbrücke. Wir haben auf der A7 Hannover Richtung Flensburg vom Elbtunnel ab Heimfeld 9 Kilometer Stop and Go. Und auf der A255 Süd Richtung Neue Elbbrücken zwischen dem Dreieck Norderelbe und Veddel 3 Kilometer. Stop and Go auch in Hamburg auf den altbekannten Stellen Köhlbrandbrücke, Lübecker Straße, Heidenkampsweg, alles mit dabei. Und auf der A20 Rostock Richtung Lübeck ist zwischen Lüdersdorf und Großsarau die rechte Spur dicht. Gerade reingekommen B404 Lüneburg Richtung Schwarzenweg zwischen Eichholz und Rönnen Reifenaufer Straße. Die neuesten Blitzer, Neumünster, Sauerbruchstraße stadtauswärts in der 50er, nochmal 50 in Quickborn auf der Pinneberger Straße beidseitig und in Satrup stehen sie auf der Flensburger Straße in beiden Richtungen, da sind maximal 30. Was auf den Straßen geht, wo ihr ein bisschen mehr Zeit braucht, findet ihr mal alles online, deltaradio.de und auch ganz chillig zum Nachhören in unserer Delta Plus App.
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0: 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Komplett all-inclusive und schön durchgeplant? Oder sagt ihr, nee, also ich möchte es auch ein bisschen spontan, vielleicht Rucksack auf oder so wie ich neulich, Interrailen und einfach gucken, wo man am Ende bei rauskommt, ohne Plan und Ziel? 0431 986 986 11. Wo habt ihr mehr Bock drauf? Erzählt mir mal davon per WhatsApp oder ruft einfach an im Studio. Wir hören heute bei mir in der Show rein.
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0: Alex Warren, Emerald Eyes auf Delta. Und heute ist nicht nur irgendein Dienstag, es ist
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0: Wir gucken heute mal auf den Urlaub und wollen von euch wissen, seid ihr Team All-Inclusive und alles schön durchgeplant? Oder braucht ihr im Urlaub das Abenteuer? 0431 986 986 11. Die große Frage, meldet euch einfach rein per WhatsApp oder Telefon, ob ihr schön alles geplant haben wollt oder meint, ein bisschen Risiko schadet doch eigentlich gar nicht. Und egal auf welcher Seite ihr steht, im Urlaub entwickeln Menschen ja plötzlich ganz eigene Personalities. Da gibt's den Komplettdurchplaner, den Buffet-Profi und natürlich den einen, der einfach sagt, wir gucken spontan. Kollegin Pia kennt sie alle und hat im Urlaub schon den einen oder anderen davon getroffen.
2: Der Durchplaner
3: hat für 7 Tage Urlaub eine Excel-Tabelle mit 14 Tabs. Da steht dann zum Beispiel drin, von 10.15 Uhr bis 10.40 Uhr entspannen wir am Pool.
2: Der Buffet-Profi.
4: Oh, lecker.
3: Sagt morgens, ich nehme nur eine Kleinigkeit. Komm zurück mit 3 Tellern, Omelette, Croissant und irgendwas, was keiner so richtig identifizieren kann.
2: Der Spontane.
3: Quatsch, wir brauchen keinen Plan. Wir schauen einfach. 4 Stunden später steht ihr ohne Unterkunft auf irgendeinem Parkplatz im Irgendwo. Oder sollte ich sagen, nirgendwo?
2: Der Sonnenliegenstratege.
3: Um Punkt 6.42 Uhr liegt das Handtuch. Der Mensch selbst taucht dann gegen 11 irgendwann auf.
2: Der Content-Urlauber.
3: War zwar am Meer, hat es aber hauptsächlich durch die Handykamera gesehen. Warte, geh doch mal zurück. Ich brauch das als Reel.
2: Der Zuhausegebliebene.
3: Sagt nach 3 Tagen, ganz ehrlich, Urlaub ist auch stressig. Ich wäre jetzt lieber

0: Ich bin mir sicher, niemand kann so gut einen Handy-Klingelton nachmachen wie er. Mr. Bean, und der ist zurück. Also zumindest fast. Wer jetzt direkt diesen braunen Anzug, die rote Krawatte und den Teddy vor Augen hat, Rowan Atkinson holt seine Kultfigur tatsächlich nochmal raus. Mittlerweile ist er 71 Jahre alt und kehrt nach mehr als 10 Jahren Pause endlich zurück auf die Theaterbühne. Im Februar und März steht er mit Rowan Live in London nochmal schön auf der Bühne. 30 Shows sind geplant und da gibt's nicht nur Mr. Bean, denn er spielt ganz viele bekannte Comedy-Figuren, bringt auch komplett neue Sketche mit aufs Theater. Für ihn ist das eine kleine Zeitreise, denn vor rund 40 Jahren hat er zuletzt so eine Comedy-Sketch-Show im Londoner West End gemacht. Ist also schon ein bisschen her. Mr. Bean zurück, und wahrscheinlich braucht er wieder ungefähr 3 Wörter, um mehr Chaos anzurichten, als wir alle zusammen.
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0: Wir wollen einen Mr. Bean-Kinofilm endlich mal haben. Immer noch der einzigste ohne Hater. Hoffentlich ist auch der Teddy dabei. Das macht die Welt vielleicht ein ganz kleines bisschen besser gerade.
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9: Viertel nach 10.
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9: Weiterhin bitte aufpassen bei euch auf der A23 Heide-Hamburg in beiden Richtungen. Zwischen Elmshorn und Thornesch laufen Rehe auf der Straße. Ein Reifen liegt auf der B404 Richtung Schwarzenweg zwischen Eichholz und Rönne. Stop and Go auf der A1 Bremen Richtung Hamburg zwischen dem Maschener Kreuz und dem Dreieck Norderelbe 6 Kilometer. In der Gegenrichtung 7 zwischen Billstedt und Stillhorn. Vom Elbtunnel Stop and Go auf der A7 in Richtung Norden fahrend ab Heimfeld 9 Kilometer. A255 Süd Richtung Neue Elbbrücken zwischen dem Dreieck Norderelbe und Vettel 3 Kilometer. Stop and Go auch in Hamburg an den altbekannten Stellen. Wir haben da außerdem einen Wasserrohrbruch weiterhin. Die Fuhlsbüttler Straße ist deswegen dicht ab der Alsterdorfer Straße. Dann haben wir eine kaputte Ampel in Hamburg Mohnhof Höhe B5 Bergedorfer Straße, die Kreuzung. Am Ankelmannsplatz auf der B75 ist das Abbiegen nach rechts nicht möglich. Und in Hammerbrook haben wir einen Wasserrohrbruch, deswegen auch da ein bisschen gucken, wo ihr langkommt und wo nicht. Geblitzt wird Neumünster, Sauerbruchstraße, Stadt auswärts in der 50er. Quickborn, Pinneberger Straße stehen so als Ausgang beidseitig 50er Zone und Ramhusen beidseitig in der 70er.
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9: Es gibt ein Reiseziel, das stand vielleicht auch auf eurer To-Do-List. Tja, jetzt gibt's das aber gar nicht mehr zum Gucken, denn es ist kaputt gegangen. Da müssen wir gleich mal drüber quatschen, warum das alles so passiert ist nach Samba mit 12 zu 12 und vor allem auch, wie ihr da kostenlos hinkommt. Vorher jetzt Teddy Swims noch, Mr. Know-It-All.
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0: auf Hawaii hat es gerade einfach mal so Boom gemacht, denn eins der bekanntesten Naturdenkmäler ist auf einmal weg. Hier ist Delta am Vormittag mit Leo. Falls ihr irgendwann mal dachtet, da fliege ich hin und guck mir das an, es ist zu spät. Der Holai-Meerbogen auf Big Island ist eingestürzt. Rund 500 Jahre war das dieser riesige Bogen, den man von Insta auch kennt. Aus Lavafelsen bestand er, war mitten im Pazifik. Da schön hat er den Wellenstand gehalten. Dann gab es viele Stürme und jetzt ist Schluss. Der komplette Felsbogen ist ins Meer gekracht. Natürlich mies jetzt für unsere Bucketlist, aber vielleicht braucht ihr sowieso erstmal ein anderes Reiseziel, denn wie viel Geld ihr gewinnt, das entscheidet ja letztendlich einfach ihr.
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Dann Playback Kati Madonna und Popular. Der Dienstagvormittag hier bei Delta. Ich bin Leo und das ist Harry Styles. American Girls, jetzt bei mir am Start. Wir gucken vorher aber noch nach Hamburg. Da gibt es ein ziemlich großes Wasserproblem. Ihr hört es ja auch immer bei uns im Delta-Verkehr, dass da irgendwie in Hammerbrook jetzt gerade was los ist. Tatsächlich wird das auch noch eine ganze Weile für uns Folgen haben. Am Mittwoch sind zwei große Wasserleitungen gebrochen. Eine unter der Fuhlsbüttlerstraße, das ist in Hamburg-Ohlsdorf. Und eine unter der Amsingenstraße, da im Süden vom Hauptbahnhof. Und gerade das ist richtig bitter. Die ist eine wichtige Verbindung, die Straße, zwischen Innenstadt und Hamburger Osten. Aktuell Richtung Innenstadt eben dicht. Wenn ihr jetzt denkt, ja, Wochenende irgendwie überstehen, dann läuft sie dann noch. Bisschen warten, leider nicht. Die Bauarbeiten da dauern voraussichtlich bis Mitte Dezember, wenn starker Regen oder auch Frost dazwischen funken, sogar noch länger. Beim Rohrbruch ist nämlich auch noch eine Fernwärmeleitung kaputt gewesen. Och, nicht schön, ne? Außerdem waren auch Haushalte in vielen Stadtteilen ohne Wasser. Ohlsdorf, Barmbek, Nordalbig, da ging gar nichts mehr. Warum gleich zwei Leitungen an einem Tag kaputt gegangen sind, das wird gerade noch geguckt. Hamburg Wasser vermutet, die Rohre sind recht alt und der Druck durch den Verkehr hat ihnen zusätzlich zugesetzt. Wir halten euch auf jeden Fall auf dem Laufenden. Alles Wichtige zu dem Wasserrohrbruch und was sonst geht in Hamburg, Schleswig-Holstein, Deutschland und der Welt. Das checken wir gleich in unseren Delta News. Gibt's jederzeit bei uns um 15:45 oder schon jetzt ganz easy zum Nachhören in der Delta Plus App. Aber wie versprochen vorher noch Harry Styles. Hier ist American Girls.

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0: 10.46 Uhr.
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2: Mit Sönke Röhling. In der Lübecker Politik gibt es Diskussionen über die Sanierung des Theaters. Die Bürgerschaft hat für die Planung nun 3 Millionen Euro bereitgestellt. Unnötig, sagt Bürgermeister Lindemann, erst für eine schrittweise Sanierung, weil die Gesamtsumme von geschätzt mehr als 200 Millionen Euro zu viel für Lübeck sei. Dazu sagt uns der SPD-Fraktionschef in der Bürgerschaft Peter Peterreit.
3: Die Empfehlung war ganz klar, jetzt zunächst erstmal genau diese Planung so weit voranzutreiben, dass man wirklich in Richtung Fördermittel gehen kann. Und wenn die Hansestadt Lübeck das nicht macht, könnte es auch Zweifel geben bei irgendwelchen Fördermittelgebern. Und das wollten wir auf alle Fälle vermeiden.
2: Beim Chiphersteller Semikron Danfoss in Flensburg steht ein weiterer Stellenabbau an. In der Industriesparte sollen rund 90 Arbeitsplätze wegfallen. Die Geschäftsführung plant, die Produktion unter anderem von Modulen für Windenergieanlagen Anfang nächsten Jahres in die Slowakei zu verlagern. Der ehemalige deutsche Geheimdienstchef steht unter Spionageverdacht. Anne Brauer, mehrere Medien berichten, dass August Hanning festgenommen wurde.
4: Ja, das klingt wirklich fast wie in einem Agenten-Thriller. Hanning wird vorgeworfen, dass er geheime Informationen aus dem Bundesnachrichtendienst gegen Geld von einem ehemaligen Mitarbeiter bekommen haben soll. Diese Infos wollte er demnach weiterverkaufen. Ermittelt wird wegen Landesverrats, des Ausspähens von Staatsgeheimnissen und Spionage für eine fremde Macht. Aufgeflogen sein soll die Sache im Zusammenhang mit den Ermittlungen gegen die Hamburger Steakhouse-Erbin Christina Block.
2: Immer mehr Männer wollen den Kriegsdienst verweigern. Von Januar bis August gingen bereits gut 12.000 Anträge ein, rund 8.000 mehr als im gesamten vergangenen Jahr, berichtet das Redaktionsnetzwerk Deutschland. Darunter sind aktive Soldaten, Reservisten und junge Menschen, die einer Wiedereinführung der Wehrpflicht zuvorkommen wollen. Plastikverpackungen sollen für Firmen ab Sommer offenbar teurer werden. Der Bund plant 550 Euro Steuer pro Tonne Kunststoff, berichten mehrere Medien. Damit sollen Unternehmen weniger Plastik nutzen. Laut Gesetzentwurf rechnet der Bund mit knapp 1,5 Milliarden Euro Einnahmen im Jahr. Die nächsten Delta News gibt's in der Stunde.
0: 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Stop and go im Moment auf der A1 Bremen Richtung Hamburg zwischen dem Maschener Kreuz und dem Dreieck Norderelbe 6 Kilometer. In der Gegenrichtung 7 zwischen Billstedt und Stillhorn. Auf der A7 haben wir Stop and go vorm Elbtunnel, wenn ihr Richtung Norden fahrt, ab Heimfeld 4 Kilometer. Und auf der A255 Süd Richtung Neuer Elbbrücken zwischen dem Dreieck Norderelbe und Veddel 3 Kilometer. Im Kreis Pinneberg ist in Etz die Wedeler Chaussee nach einem Unfall aktuell voll gesperrt. In Hamburg viel los aktuell in der gesamten Innenstadt. Checkt ihr alles aus auf deltaradio.de. Wir haben außerdem eine kaputte Ampel in Hamburg auf dem Mohnhof, Höhe B5, Beggedorfer Straße. Und es gab einen Wasserrohrbruch, einmal in Hammerbrook, da braucht ihr deshalb aktuell ein bisschen länger. Und auch die Fuhlsbüttler Straße ist dicht, ab der Alsterdorfer Straße, Grund dafür auch da ein Wasserrohrbruch. Geblitzt wird Neumünster-Sauerbruchstraße stadtauswärts in der 50er. Quickborn-Pinneberger Straße beidseitig am Ortsausgang sind 50. In Satrup stehen sie Flensburger Straße beidseitig in der 30er. In Kuddewörde Möllner Straße beidseitig und in Rahmenhusen beidseitig da in der 70er-Zone. Das Neueste von den Straßen, sonst auch zum Nachhören in der Delta Plus, wenn ihr es nicht eh schon online ausgecheckt habt.
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0: Gleich Benson Boone, vorher noch Yüzel und direkt danach checken wir mal aus, was eigentlich wirklich mehr Entspannung bringt. Ein Urlaub all-inclusive oder komplett mit Abenteuer? Ich würde ja jetzt von mir aus direkt sagen, naja, all-inclusive ist irgendwie alles durchgeplant, aber das kann doch auch schnell langweilig werden, oder? Den ganzen Tag nur Buffet, Liege, Buffet, Liege. Der Härtetest. Gleich.

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1: Benson Boone und Beautiful Things.
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1: Da quatschen wir heute über das Thema Urlaub. Und wollen wir von euch wissen, seid ihr Team All-Inclusive und alles safe? Oder braucht ihr im Urlaub auch das Abenteuer? Ruft uns an und sagt warum. Oder schickt eine WhatsApp, geht beides unter der 0431 986 986 11. Pia aus unserer Delta-Erholungsredaktion, was bringt denn mehr fürs Abschalten? Ein cooler Roadtrip mit einem Abenteuer oder ein Cluburlaub, bei dem alles durchgeplant ist?
3: Wenn ihr wirklich maximal runterfahren wollt, dann hat der Cluburlaub erstmal einen ziemlich großen Vorteil. Ihr müsst fast nichts entscheiden. Essen ist da. Pool ist da. Programm, wenn ihr wollt, auch da. Euer Kopf bekommt also tatsächlich auch mal ein bisschen Urlaub vom Organisieren selbst.
1: Ja, klingt aber auch ein bisschen nach 7 Tage Liegebuffet.
3: So schaut's in der Realität wahrscheinlich aus. Und genau da gewinnt für andere dann der Roadtrip, weil Abschalten nicht für jeden heißt, gar nichts zu machen. Manche kriegen den Kopf viel besser frei, wenn sie neue Orte sehen, spontan irgendwo anhalten und nicht schon morgens wissen, wie der ganze Tag aussehen wird.
1: Wobei so ein Roadtrip ja auch schnell heißt, wo schlafen wir heute eigentlich, oder?
3: Genau. Und wenn ihr bei sowas eher sofort Puls bekommt, wird's mit der Erholung schwierig. Navigation, Unterkunft suchen, Parkplatz finden, jeden Tag neu planen, das kann halt auch Arbeit sein, nur eben in schöner Landschaft.
1: Was sagt denn dann die Delta-Erholungsredaktion?
3: Wenn ihr im Alltag schon ständig Entscheidungen treffen und organisieren müsst, Cluburlaub kann euch wahrscheinlich ein bisschen schneller runterbringen. Wenn euch aber dagegen die Routine ein bisschen mehr stresst und ihr Freiheit braucht, dann kann der Roadtrip genau das Richtige für euch sein.
1: Also am Ende weniger die Frage Pool oder Mietwagen, sondern eher, wovon braucht euer Kopf eigentlich mal Urlaub? Danke dir, Pia. Und wenn ihr im Urlaub schon sagt, sicher ist gut, aber Risiko macht mehr Spaß, dann ist Fliegen oder Fliegen genau euer Spiel. Denn da kommt irgendwann genau dieser eine Moment. Nehmt ihr das, was ihr habt, oder sagt ihr, komm, eine Runde geht noch? Und dann heißt es wirklich nur noch weiter oder fliegen. Heute noch hier bei mir am Delta-Vormittag.
2: 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Miley, Bass Persuade.

Bella Lefty geht gerade zu Recht durch die Decke, nicht nur bei uns auf der Delta-Playlist, sondern auch auf Insta, TikTok und Co. Liegt unter anderem an ihrer aktuellen Single Boston. Und jetzt könnte man natürlich denken, gut, ist sie schlau und nimmt auch noch eine Tour vielleicht mit, wenn sie gerade eh schon so auf der Erfolgswelle ist. Ja, kannst du knicken. Dachte ich mir nämlich auch. Boah, geil, Tour angekündigt, Long Way Home. Da kommt sie unter anderem nach Europa und nach Köln. Das ist der einzige Deutschland-Tourstop. Die macht mich wirklich verrückt. Wie gern hätte ich bitte Boston live gehört. Naja, dann bleibt nur unser Delta Country Stream. Da findet ihr noch mehr Songs, die genauso klingen wie Boston, die einfach diesen coolen, chilligen Vibe haben, als würdet ihr gerade schön mit Fenster runter auf der Road 66 fahren und nochmal ein bisschen Sommer spüren. Wir holen uns den Delta Country Stream jetzt rein aus der Delta Plus App in unser Live-Programm. Hier ist Stella Lefty mit Boston. Oh,

11:10 sagt die Uhr, der Dienstagvormittag hier bei der Eltern mit einer Meldung von der A23 Hamburg-Heide gerade reingekommen. Zwischen Horst Elmshorn und Hohenfelde, da liegen Metallsachen auf der Straße. Fahrt da bitte ganz besonders vorsichtig. Nico Santos jetzt für euch.

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12: 11.15 Uhr ist es.
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12: Auf der A23 Hamburg-Heide liegt Metallteil zwischen Horst-Elmshorn und Hohenfelde. Stop and Go haben wir auf der A1 Bremen Richtung Hamburg zwischen dem Maschner Kreuz und dem Dreieck Norderelbe 6 Kilometer. In der Gegenrichtung nochmal 6 zwischen Billstedt und Stillhorn. Vom Elbtunnel haben wir Stop and Go auf der A7 Richtung Norden. Ab Heimfeld sind es 3 Kilometer. Und im Kreis Pinneberg ist in Etz die Wedeler Chaussee nach einem Unfall aktuell komplett dicht. Stop and Go auch in Hamburg an den altbekannten Stellen. Ihr wisst es, checkt ihr alles nochmal schön aufgelistet aus auf deltaradio.de. Wir haben aber eine Sperrung in Hamburg. 2 Wasserrohrbrüche gibt's. Einen auf der Fuhlsbüttler Straße. Ihr kommt da nicht durch ab der Alsterdorfer Straße. Und in Hammerbrook aktuell auch viele Sperrungen. Eine kaputte Ampel in Hamburg. Mohnhof, Kreuzung B5, Bergedorfer Straße. Achtung da bitte an der Kreuzung. Und es wird geblitzt in der Münster. Sauerbruchstraße statt aus jetzt in der 50er. 30 erlaubt bei euch in Rendsburg an der Bleiche in beiden Richtungen. Und in Satrup stehen sie auf der Flensburger Straße beidseitig in der 30er-Zone. 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
12: Gleich mit Musik von You Not Us, Flipside mit dabei. Vorher noch Flo, Leak It. Und ich habe gute Nachrichten für alle von euch, die mit dem Bus unterwegs sind. Das wird ganz schön entspannter alles. Mehr dazu gleich.
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Wenn ihr in Kiel in den Bus steigt, dann stehen die Chancen mittlerweile ziemlich gut, dass ihr da elektrisch einfach mal durch die Stadt rollt. Hier ist Delta mit Leo. Kiel ist deutschlandweit weit vorne. Die Deutsche Umwelthilfe hat sich nämlich die Busflotten der 40 größten deutschen Städte angeguckt und knapp 80% der Busse fahren mit Diesel. Das ist erstmal das Wichtigste, was dabei rumgekommen ist. Aber im Norden sieht es deutlich elektrischer aus. Hamburg landet im Vergleich auf Platz 6. Direkt dann kommt auch schon Kiel, Platz 7. Und Lübeck ist auf Platz 9. Die Kieler Verkehrsgesellschaft, die KVG, also die Firma, die die ganzen Busse hier rumfährt, sagt sogar, bei uns ist der E-Anteil mittlerweile deutlich höher als noch in der Studie. Von insgesamt 237 Bussen fahren 122 komplett elektrisch. Das ist ja sogar mehr als die Hälfte. Und dazu kommen auch noch 33 Hybridbusse. Auch Hamburg und Lübeck bauen weiter um. In Hamburg, da soll der Anteil neuer Antriebe bei der Hochbahn noch höher gehen, so auf 2/3. Und in Lübeck soll spätestens in 2 Jahren mehr als die Hälfte der Busse elektrisch unterwegs sein. Also, während bundesweit noch ziemlich viel Diesel durch die Städte fährt, hängen wir im Norden schon

0: war heute Morgen der absolute Beweis. Wir wissen selber nicht, welche Sprünge bei Fliegen oder Fliegen am Start sind. Hier ist Delta mit Leo. Wir haben wirklich das überhaupt nicht unter Kontrolle. Nur unsere Chefin weiß, glaube ich, was hier immer hinter unserem großen roten Knopf steckt, auf den wir drücken, damit der nächste Geldbetrag bei rumkommt. Ihr meldet euch ja an auf deltaradio.de oder in der Delta Plus App. Wenn wir euch zurückrufen, dann könnt ihr immer weiter sagen, wenn ihr meint, da geht noch ein bisschen was. Oder ihr sagt Fliegen, das Geld gehört direkt euch und ihr könnt euch einen richtig geilen Urlaub machen. Egal, wo es für euch hingehen soll, Hauptsache weg von diesem nicht ganz so geilen Wetter bei uns im Norden. Das Geld kann auch jederzeit futsch sein, wenn ihr zu oft weiter sagt und euch verzockt, ist alles weg. Ja, und der Michael, bei dem war heute Morgen irgendwie, ich weiß nicht, als wäre unser Knopf kaputt.
1: 100 Euro.
2: Boah.
3: Da machen wir weiter.
1: 111 Euro.
3: Ja, auch nochmal weiter.
2: Das sind aber kleine Sprünge jetzt hier.
3: Ja, ja.
1: 120 Euro.
2: Sag mal.
3: Ja, dann machen wir auch nochmal weiter.
1: 130 Euro.
2: Das geht ja gar nicht weiter nach oben. Was ist denn heute los?
3: Nee, deswegen gehen wir nochmal weiter.
2: Das ist jetzt schon Stufe 5.
1: 150 Euro.
2: Oha, ein 20er-Sprung, meine Güte.
3: Ja, genau. Einfach nochmal weiter.
2: Stufe 6.
1: 200 Euro.
2: Immerhin war eine 2 vorne.
3: Ja, ich mache jetzt noch einmal weiter.
2: Sicher.
3: Ja, noch einmal weiter. Und dann ist auch
2: Und dann ist auch Schluss. Ich bin gespannt, was du sagst, weil das jetzt ein kleiner Sprung ist. Also wie gesagt, ich kann es dir nicht sagen. Ich drücke jetzt einfach, ja?
3: Ja.
1: 237 Euro.
2: Es wird nicht viel mehr irgendwie heute.
3: Nee, dann mache ich aber jetzt mal fliegen, weil dann reicht mir das.
2: Bist du ganz sicher?
3: Ja.
2: Dann gehören dir 237 Euro fliegen.
3: Ja, mega. Mega, mega.
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Euer Delta-Verkehr ist hier um jetzt 11:38 Uhr mit einer Meldung von der A1 Hamburg in Richtung Lübeck. Im Dreieck Norderelbe ist ein Auto liegen geblieben. Fahrt da gerade bitte besonders vorsichtig. Ich habe für euch geile Mucke von Ray jetzt, damit wir schon so langsam aber sicher mal reingehen in Richtung Mittagspause. Hier ist Where is my Husband auf der Delta-Playlist.

Sie hat es geschafft. Nach 13 Wochen vertreibt Taylor Swift Shakira von der Spitze der deutschen Singlecharts. Hier ist der Delta-Vormittag mit Leo. Patient

0: 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Vorher checken wir kurz alles Wichtige aus Schleswig-Holstein, Hamburg, Deutschland und der Welt. Es geht unter anderem gleich um den Ex-BND-Chef, der festgenommen wurde. Alle Details dazu, was da abgeht. Das klingt ja quasi wie in so einem Gangsterfilm oder so. Gleich.
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0: Es ist gleich 11:45.
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8: Mit Sönke Röhling. Auf über 200 Millionen Euro werden die Kosten für die Sanierung des Lübecker Theaters geschätzt. Um ein genaues Bild zu bekommen, hat die Bürgerschaft beschlossen, die Planung in Auftrag zu geben. 3 Millionen Euro werden allein dafür bereitgestellt. Bürgermeister Lindenau hält eine Komplettsanierung für nicht bezahlbar und die Planung deshalb für unnötig. SPD-Fraktionschef Peterreit sagte dagegen.
9: Das wird doch niemand bestreiten, dass Lübeck das gar nicht alleine wuppen kann. Aber die Voraussetzung dafür, dass wir überhaupt loslegen können, dass wir in eine Akquise von Fördermitteln oder auch Bundesmitteln gehen, das ist etwas, was dann ja nochmal vermutlich 2 Jahre dauert. Und ich glaube, da gibt es gar kein Missverständnis, was die Frage der Mittel angeht, ob Lübeck die alleine aufbringen kann oder nicht. Das können wir nicht.
8: Pendler an der Westküste müssen noch längere Zeit Umwege in Kauf nehmen. Die Sanierung der B5 zwischen Heide und Hemme ist erstmal gestoppt. Die Strecke bleibt gesperrt. Der zuständige Landesbetrieb hat der Baufirma den Auftrag entzogen. Hintergrund ist ein Streit darüber, ob der Bau wie ausgeschrieben umsetzbar ist. Es ist ein Fall wie aus einem Spionagefilm. Der frühere BND-Präsident August Hanning ist verhaftet worden. Er soll laut Bundesanwaltschaft von einem Ex-Mitarbeiter des Geheimdienstes vertrauliche Informationen gekauft haben. Hanning wollte damit im Rahmen seiner Beratungsgeschäfte offenbar Geld verdienen. Dazu sagte der Sicherheitsexperte Ralf Thiele bei NTV.
10: Tiefer Inserts deutscher Entscheidung geht es eigentlich nicht. Der BND-Chef ist generell der Mann mit dem besten Wissen über Dinge, die besorgniserregend sein können und trägt diese gelegentlich dann mündlich auch dem Kanzler vor. Nun ist Hanning Zeit als BND-Chef schon eine Zeit lang zurück, aber offensichtlich hat er sich schlau gemacht, was da an Beratung im Kanzleramt vor sich geht.
8: Im Kanzleramt treffen sich heute Vertreter von Wirtschaftsverbänden mit Kanzler Merz. Sie fordern, dass die Reformen schnell und umfassend auf den Weg gebracht werden. Sozialverbände und auch die SPD kritisieren dagegen, das Paket sei nicht sozial genug und müsse nachgebessert werden. Immer mehr Männer wollen den Kriegsdienst verweigern. Von Januar bis August gingen bereits gut 12.000 Anträge ein, rund 8.000 mehr als im gesamten vergangenen Jahr, berichtet das Redaktionsnetzwerk Deutschland. Darunter sind aktive Soldaten, Reservisten und junge Menschen, die einer Wiedereinführung der Wehrpflicht zuvorkommen wollen. Die nächsten Delta-News gibt's in der Stunde.
0: Verkehr. Wir haben aktuell ein Auto stehen geblieben auf der A1 Hamburg in Richtung Lübeck in Höhe des Dreiecks Norderelbe. Stop and go A1 Bremen-Hamburg zwischen dem Maschner Kreuz und dem Dreieck Norderelbe 6 Kilometer. In der Gegenrichtung 5 zwischen Billstedt und Stillhorn. Im Kreis Pinneberg ist in Etz die Wedeler Chaussee weiterhin gesperrt. Da gab es nämlich einen Unfall. Und wir haben auch eine Sperrung in Hamburg, Fuhlsbüttler Straße. Ab der Alsterdorfer Straße kommt ihr nicht durch. Da gab es einen Wasserrohrbruch. Genauso wie in Hammerbrook. Deswegen da im gesamten Stadtteil kurz auschecken, welche Straßen sind auf, welche sind aktuell noch voll dicht. Geblitzt wird Weding, Flensburger Straße beidseitig an der Brücke, in der 50er ist das. In der Münster stehen sie Sauerbruchstraße stadtauswärts, auch da 50 erlaubt. In Satrup auf der Flensburger Straße beidseitig in der 30er Zone. Kudewörde, Möllner Straße, beide Richtungen und Ramhusen in der 70er Zone. Das war's von mir. Es ist viel los aktuell. Ihr findet alles, auch die Meldung aus Hamburg, wo ihr vielleicht ein bisschen länger braucht, online deltaradio.de oder in unserer Delta Plus App. Gute Fahrt!
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0: Und wir wollen heute am Delta-Dilemma-Dienstag von euch wissen, seid ihr Team All-Inclusive und Pauschalreise oder braucht ihr doch das Spontane? Vielleicht mein kleines Abenteuer im Urlaub. 0431 986 98611. Und ich bin mir sicher, dass alle von euch, die schon mal All-Inclusive-Urlaub gemacht haben, so ein paar Sachen kennen, die nicht ganz so entspannt sind. Die kleinen Fallen vom All-Inclusive-Urlaub. Gleich

0: Der ist neu bei uns, Taylor Swift und Patient Zero an Delta Vormittag. Heute mit Leo. Kollege Dan Joshua chillt nämlich gerade schön in Italien. Buongiorno an der Stelle. Ich glaube, der hat tatsächlich das so komplett alles durchgeplant gebucht. Nicht all inclusive, aber schon so, dass man weiß, wo man pennt. Es gibt natürlich aber auch das Team Abenteuer, was meint, naja, mal schauen, wo man dann am Ende des Tages irgendwo unterkommt. Ob es spontan Airbnb wird oder vielleicht nur im Zelt. 0431 986 986 11, unsere Frage heute am Delta Dilemma Dienstag. Seid ihr Team All-Inclusive und durchgeplant oder auch ein bisschen spontan und abenteuerlich unterwegs?
1: Hallo Delta. Ja, schwierige Frage. Das kann ich jetzt gar nicht so richtig entscheiden. Ich habe sowohl das eine als auch das andere schon öfter gemacht. Letztes Jahr zum Beispiel 6 Wochen lang eine Rundreise durch Thailand oder auch 3 Wochen durch Bali. Aber auch All-Inclusive-Urlaub irgendwie in Europa mag ich total gerne. Also das ist irgendwie gar nicht so leicht zu entscheiden. Irgendwie hat beides seine Vor- und Nachteile.
0: Ja, und All-Inclusive klingt ja auch wirklich nach totaler Entspannung. Hat aber auch so ein paar Sachen, wo wir uns denken, oh, kenne ich.
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3: All inclusive. Wir gehen nur ganz, ganz kurz zum Frühstück. Komm, schnell, wir müssen früh runter. Sonst sind alle guten Liegen wieder weg. All inclusive heißt ja schließlich, dass wir das auch ausnutzen müssen. Boah, nee, ich hab überhaupt keinen Hunger. Aber das Buffet macht gleich zu, ne? Noch ein Dessert. Ich hab schließlich Urlaub. Heute machen wir aber mal wirklich einen Ausflug, oder? Wo war unser Zimmer nochmal? Treffen wir uns um 8 an der Bar? Hä? Warum kostet denn WLAN extra? Wir haben doch All-Inclusive.

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folgenden Ohrwurm haben: Lil Nas X und World's Greatest. Ganz frische Musik für euch an unserer Delta-Frische-Theke. Kollegin Melle hat sie heute Abend wieder für uns offen, ab 20 vor 8. Und wenn ihr sagt, da könnt ihr nicht mehr so lange drauf warten, wir haben ja auch unseren Delta-Brand-Neustream. Da hört ihr in der Delta-Plus-App das Neueste vom Neuesten. Ich würde sagen, wir schalten einfach mal rein, denn sie hier hat mit ihrem Album Petal einen richtigen Banger rausgehauen. Und deshalb hören wir jetzt Ariana Grande auf der Delta-Playlist. Hier ist Hate That I Made You Love Me.

0: Tiesto, The Business auf der Delta-Playlist für euch. Rein geht's in den Dienstagmittag, gleich mit Musik von Sabrina Carpenter. Bei den Wiemers, da war sie letzte Woche auf der Bühne mit Charlie XCX, Samba, viele weitere Gäste, alle mit dabei. Das war richtig crazy. Manchild, gleich bei uns. City Self-Aware kriegt ihr in gut 3 Minuten.
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0: 12.16 Uhr. 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
0: Bingo mal ganz anders. Hier gewinnt ihr mit Songs. 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Genau das erwartet euch beim spanischen Musik-Bingo. In der ersten Runde wird gesungen, in der zweiten getanzt. Und wer seine Karte voll bekommt, ruft einfach Bingo. Dazu gibt's Preise, Sweets, Shots und kleine Überraschungen. Heute Abend, 18.30 Uhr, Rosa Café Bahn Kultur bei Kultur und Gut in Hamburg-Altona. Der Eintritt unter 13 Euro. Zwei Spielkarten sind direkt auch mit drin.
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0: Podcasts aber live gibt's bei der zweiten Hamburger Podcast-Nacht. Da werden 4 Podcasts aus Hamburg live auf der Bühne aufgenommen. Und es geht um eine ziemlich große Frage. Wie wollen wir morgen leben? Dabei dreht sich alles um Ideen für ein nachhaltigeres Hamburg. In der Pause könnt ihr mit den Hosts und Gästen quatschen und euch auch nochmal ein bisschen austauschen. Das Event findet ab 19 Uhr statt im Hansa-Theatersaal. Dabei sein könnt ihr ab 10 Euro. Wenn ihr nicht vor Ort seid, gibt's aber auch einen Livestream. Findet ihr ganz in der Nähe vom Hauptbahnhof.
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0: Fahrt gerade bitte vorsichtig auf der A1 Hamburg in Richtung Lübeck. In Höhe des Dreiecks Norderelbe ist ein Auto stehen geblieben. Wir haben Stop and Go auf der A1 Bremen-Hamburg ist das. Zwischen dem Maschner Kreuz und dem Dreieck Norderelbe 6 Kilometer. In der Gegenrichtung 5 zwischen Billstedt und Stillhorn. Im Kreis Pinneberg ist in Etz die Wedeler Chaussee nach einem Unfall komplett dicht. Und wir haben auch ein bisschen was in Hamburg. Stop and Go auf vielen Strecken. Also checkt gerne vorher kurz auf deltaradio.de oder in der Delta Plus App aus, wo vielleicht gerade ein bisschen mehr Zeit nötig ist. Ansonsten aktuelle Sperrung Fußbüttler Straße ab der Alsterdorfer Straße, da gab es einen Wasserrohrbruch. Eine kaputte Ampel auf der Luruber Hauptstraße in Hamburg bei der Elbgaustraßenkreuzung. Die Polizei ist vor Ort und checkt, dass alles läuft. Und auch die Ampel im Mohnhof Höhe B5 Bergedorfer Straße aktuell kaputt. Geblitzt wird Weding, Flensburger Straße beidseitig an der Brücke, da sind 50 erlaubt. Neumünster stehen sie, Sauerbruchstraße statt Aussetz, auch da 50. 30 maximal in Rendsburg an der Bleiche beidseitig und 70 erlaubt in Ramhusen, auch da stehen sie in beiden Richtungen.
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0: Sabrina Carpenter mit Manchild gleich bei uns auf der Playlist. Außerdem Tampa City Self-Aware. Und dann quatschen wir mit Fliegen- oder Fliegengewinner Flo. Der hat über 1000 Euro bei uns gewonnen. Wie er das gemacht hat und wer als erstes davon Bescheid

0: könnte euer Gewinner-Soundtrack werden. Sabrina Carpenter und Manchild auf der Delta-Playlist. Zumindest wenn ihr gewinnt bei Fliegen oder Fliegen. Da gönnen wir euch ja gerade mal richtig viel extra Geld für eure Urlaubskasse. Der liebe Flo hat auch schon mitgemacht in der Delta Plus App oder online auf deltaradio.de und sich einfach mal so 1053 Euro gesichert. Wo soll's hingehen? Habt ihr schon gebucht, Flo?
1: Gebucht noch nicht. Wahrscheinlich werden wir erst nächstes Jahr alles verprassen. Aber geplant ist, dass wir dann schön uns ein, zwei Wochen in Italien eine Auszeit gönnen. Geil. Wir haben noch nicht den Ort festgelegt. Wir gucken da gerade sehr viel, was da am schönsten ist, aber ja, auf jeden Fall in den Bereich. Wahrscheinlich irgendwo in der Nähe von Florenz oder so.
0: Geile Sache. Wem hast du als erstes davon erzählt, dass du gewonnen hast und was war so die Reaktion?
1: Tatsächlich meiner Freundin. Hab aber sogar noch den Tag über gewartet, bis wir uns dann nach der Arbeit wiedergesehen haben. Und dann habe ich sie erstmal wieder auf den eigentlich ja schon länger überlegten Italienurlaub angesprochen und von wegen, lass das doch mal machen jetzt. Dann gab es erstmal Verwirrung, weil wir eigentlich gesagt haben, ne, wird finanziell wahrscheinlich nichts. Und dann meinte ich halt, naja, das sollte jetzt nicht so ein großes Problem sein. Und dann habe ich ihr davon berichtet, dass das jetzt witzigerweise geklappt hat mit Delta Radio.
0: Ja, es ist ja schon irgendwie auf einmal ein Zufall. Wie überrascht warst du? Hast du gedacht, dass das überhaupt was wird?
1: Ja, genau. Eigentlich eher in die Richtung. Also ich habe ja auch erst gar nicht erkannt, wer da anruft. Und bei mir war es ähnlich. Ich hatte mich da angemeldet und man macht ja öfters mal irgendwelche Gewinnspiele mit oder sonst was, aber jetzt nicht unbedingt mit hoher Erwartung, dass da irgendeine Rückmeldung kommt. Also ich war schon ziemlich überrascht. Ich hatte es auch, glaube ich, das erste Mal, dass ich bei sowas, ich sag mal, ausgewählt wurde.
0: Ja, das ist doch aber gut, dass es am Ende geklappt hat. Einfach mal über 1000 Euro für den nächsten Urlaub gewonnen bei Delta-Hörer Flo. Und jetzt ihr.
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0: Vielleicht erwischt ihr euch auch gerade in der Mittagspause dabei. Schön rumscrollen mal wieder auf Instagram. Und dann könnt ihr heute die App vielleicht nochmal ein bisschen streicheln oder so. Denn die wird heute 16. Vor genau 16 Jahren ist Insta rausgekommen. 2010 war das. Fühlt sich auch an, als wäre schon viel länger her, oder? Und damit darf Instagram offiziell jetzt endlich ein paar Sachen machen. Damit 16 sind ja ein paar Dinge drin.
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2: Instagram darf jetzt FSK 16 Filme gucken und empfiehlt euch danach trotzdem nur 14 Sekunden davon als Reel. In manchen US-Bundesstaaten darf Insta jetzt endlich Auto fahren. Erste Amtshandlung, 47 Fotos vom Lenkrad machen, bevor es dann endlich mal losfährt. Instagram darf jetzt offiziell sagen, meine Eltern verstehen mich einfach nicht. Meta so? Doch, wir besitzen dich. Juhu, Instagram darf jetzt länger wach bleiben. Perfekt, weil es uns sowieso um 2.13 Uhr noch ein Reel zeigt. Und dann noch eins, dann noch eins, dann noch eins.
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2: Und dann noch eins. Insta bekommt jetzt erste Berufswünsche. Influencer, Social Media Manager oder, ganz rebellisch, Be Real. Instagram kann jetzt sagen, ich bin fast erwachsen. Facebook daneben ist ja süß.

0: 12:43 Uhr, hier ist der Dienstag auf Delta. Ich bin Leo und gleich gibt's Musik von Doechii. Somebody's watching me, is my anxiety. Anxiety bei mir in der Show. Genauso wie Tame Impala und Jenny mit Dracula. Einer der wohl bekanntesten Fun Facts zu Tame Impala ist ja wohl, dass sich hinter dem Namen Kevin Parker versteckt. Ja, ich sag mal so, das ist wirklich, hätte man niemals gedacht, oder? Und ansonsten gibt's den ganzen Song gleich.
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0: 12:45 Uhr.
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10: Mit Sönke Röhling. In der Lübecker Politik gibt es Diskussionen über die Sanierung des Theaters. Die Bürgerschaft hat für die Planung 3 Millionen € bereitgestellt. Unnötig, sagt Bürgermeister Lindenau. Er ist für eine schrittweise Sanierung, weil die Gesamtsumme von geschätzt mehr als 200 Millionen € zu viel für Lübeck sei. Dazu sagt uns der SPD-Fraktionschef in der Bürgerschaft Peter Peterreit.
11: Die Empfehlung war ganz klar, jetzt zunächst erstmal genau diese Planung so weit voranzutreiben, dass man wirklich in Richtung Fördermittel gehen kann. Und wenn die Hansestadt Lübeck das nicht macht, könnte es auch Zweifel geben bei irgendwelchen Fördermittelgebern. Und das wollten wir auf alle Fälle vermeiden.
10: Schon wieder ist bei einer Feuerwehr in Schleswig-Holstein eingebrochen worden. Laut Polizei hat jemand am Wochenende das Gerätehaus in Probstheierhagen bei Kiel aufgebrochen und ein 20.000 € teures hydraulisches Spreizgerät gestohlen. Die Beamten suchen Zeugen. Der ehemalige deutsche Geheimdienstchef steht unter Spionageverdacht. Anne Brauer, mehrere Medien berichten, dass August Hanning festgenommen wurde.
12: Ja, das klingt wirklich fast wie in einem Agenten-Thriller. Hanning wird vorgeworfen, dass er geheime Informationen aus dem Bundesnachrichtendienst gegen Geld von einem ehemaligen Mitarbeiter bekommen haben soll. Diese Infos wollte er demnach weiterverkaufen. Ermittelt wird wegen Landesverrats, des Ausspähens von Staatsgeheimnissen und Spionage für eine fremde Macht. Aufgeflogen sein soll die Sache im Zusammenhang mit den Ermittlungen gegen die Hamburger Steakhouse-Erbin Christina Block.
10: Begleitet von Protesten von draußen läuft aktuell die erste Sitzung des neuen Landtags in Sachsen-Anhalt. Es wird der Parlamentspräsident gewählt. Es wird wohl Tobias Rausch von der AfD. Das BSW hat angekündigt, ihn zu unterstützen. Immer mehr Männer wollen den Kriegsdienst verweigern. Von Januar bis August gingen bereits gut 12.000 Anträge ein. Rund 8.000 mehr als im gesamten vergangenen Jahr, berichtet das Redaktionsnetzwerk Deutschland. Darunter sind aktive Soldaten, Reservisten und junge Menschen, die einer Wiedereinführung der Wehrpflicht zuvorkommen wollen. Die nächsten Delta News gibt's in der Stunde.
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0: Stop and go auf der A1 Bremen Richtung Hamburg zwischen dem Maschener Kreuz und dem Dreieck Norderelbe 6 Kilometer. In der Gegenrichtung 4 zwischen Billstedt und Stillhorn. Im Kreis Pinneberg ist in Etz die Wedeler Chaussee nach einem Unfall noch komplett dicht. Wir haben in der gesamten Hamburger City aktuell Stop and Go. Außerdem gesperrt die Fuhlsbüttler Straße ab der Alsterdorfer Straße wegen des Wasserrohrbruchs. In Hamburg haben wir die Lurupa Hauptstraße mit dabei. Kreuzung Elbgau Straße, die Ampel kaputt. Die Polizei ist aber vor Ort und checkt, dass das alles läuft. Außerdem haben wir die Amsingstraße wegen des Wasserrohrbruchs gesperrt. In Hammerbrook braucht ihr deswegen ein bisschen länger. Und Mohnhof, Kreuzung B5, Bergedorfer Straße, nochmal eine kaputte Ampel. Auch da bitte Achtung an der Kreuzung. Geblitzt wird B206 zu hoch Richtung Bad Segeberg, kurz vor Bad Segeberg beim Baumarkt in der 60er. 50 erlaubt bei euch in Wedding, Flensburger Straße beidseitig an der Brücke. In Rendsburg stehen sie an der Bleiche beidseitig, da sind 30 erlaubt. Nochmal 30, Grömitz, Mittelweg Ortseinwerk bei der Ostseeklinik. Und in Satrup stehen sie auf der Flensburger Straße beidseitig, auch da sind 30 erlaubt. 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
0: Ducci gleich dabei mit Anxiety, vorher noch Tame Impala und Dracula. So ein Reisebüro ist ja eigentlich nur was für, naja, wie 40, wie 50, oder? Gehen da for real junge Leute hin, so richtig auf Ernst? Ich weiß ja nicht. Wir quatschen gleich mal mit jemandem, der es auf jeden Fall wissen muss. Wir haben nämlich eine Reiseexpertin da, die selber ein Reisebüro hat. Nicole Breda, gleich am Telefon und dann machen wir mal den Härtetest, warum ein Reisebüro vielleicht gar nicht so schlecht ist. Wenn wir das mal vergleichen mit einem Urlaub, der nur bei Insta geplant ist. Alle

0: Tucci und Anxiety auf Delta. Ich bin Leo.
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0: Unsere Frage: Seid ihr Team All-Inclusive, alles durchgeplant, easygoing, oder braucht ihr im Urlaub ein bisschen Abenteuer? Ein bisschen was Spontanes. 0431 986 986 11. Wir wollen das Dilemma heute mal in der Delta-Community klären. Könnt ihr euch einfach reinmelden per WhatsApp oder Telefon. Die nächste Frage, natürlich auch die Planung. Geht ihr dafür klassisch ins Reisebüro oder baut ihr euch den kompletten Urlaub aus TikTok-Tipps, Reels und auch Google Maps zusammen? Was davon am Ende wirklich besser funktioniert, das wollen wir jetzt mal klären mit einer Expertin, Nicole Breda. Du hast in Kiel ein eigenes Reisebüro, Nicole. Erzähl doch mal, sind so viele junge Leute noch bei euch oder gucken die wirklich nur noch ins Handy und planen damit die ganze Reise?
2: Nee, in der Tat haben wir doch tatsächlich auch viele junge Leute, die zu uns kommen. Irgendwie trauen sie dem Internet wohl zum Teil doch nicht mehr so genau und sind froh, wenn sie jemanden haben, der für die eincheckt, der die berät, der die Ziele besser kennt, der Tipps gibt. Also da kommen in der Tat viele junge Leute.
0: Sind die dann am Start bei euch mit gar nichts, weil sie einfach sich inspirieren lassen wollen, oder haben die schon ganz viel durchgeplant und ein paar schöne Sachen vielleicht bei Insta und so gespeichert?
2: Tatsächlich die planlose Fraktion. Natürlich inspiriert teilweise durch Insta oder so auch von Regionzielen, Bildern, aber sind dann doch froh, wenn sie von uns bei den Hotels Hilfe bekommen.
0: Was würdest du denn sagen? Was ist so der schlimmste Fehler, wenn wir jetzt einen Urlaub nur mit TikTok und Insta planen? Vielleicht gibt es ja auch Dinge, warum man lieber ins Reisebüro gehen sollte.
2: Oftmals sind natürlich die Preise zu den Fotos, zu den Zimmerkategorien doch abweichend von dem, was es dann wirklich auch kostet. Also manchmal sind halt einfach auch diverse Preisunterschiede, wo die jungen Leute gar nicht wissen, wie sich das jetzt zusammensetzt. Oder die Bilder sehen toll aus, aber wir wissen eben, Mensch, da ist aber das Essen schlecht oder der Strand unschön, was aber vielleicht dann in der Beschreibung doch nicht so offensichtlich ist.
0: Also beim Urlaub kann ein bisschen Sicherheit ziemlich entspannt sein, aber ohne Risiko gibt es eben auch keine Überraschung. Nicole Breda hat ein Reisebüro in Kiel. Dankeschön für deine Einschätzung.
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0: Wenn schon mal geklappt hat, warum denn nicht einfach nochmal?
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0: Bevor ihr ihn hört, Kygo und Griffin haben mit ihrem Song Woke Up in Love schon einen richtigen Banger gemacht, der durch die Decke gegangen ist. Save My Love, jetzt die nächste Collab, die mindestens genauso erfolgreich ist. Hier sind Kygo, Khalid und Griffin auf der Delta Playlist.

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7: 13.15 Uhr ist es.
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7: Bingo mal ganz anders. Hier gewinnt ihr mit Songs. Stellt euch einfach mal den Bingo-Abend vor, bei dem ihr statt Zahlen Songs auf euren Karten habt. Genau das erwartet euch beim spanischen Musik-Bingo. In der ersten Runde wird gesungen, in der zweiten getanzt. Und wer seine Karte voll bekommt, ruft einfach Bingo. Dazu gibt's Preise, Sweets, Shots und kleine Überraschungen. Heute Abend, 18.30 Uhr, Rosa Café Bar und Kultur bei Kultur und Gut in Hamburg-Altona. Der Eintritt unter 13 Euro. Zwei Spielkarten sind direkt auch mit drin.
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7: Podcasts aber live gibt's bei der zweiten Hamburger Podcast-Nacht. Da werden 4 Podcasts aus Hamburg live auf der Bühne aufgenommen. Und es geht um eine ziemlich große Frage. Wie wollen wir morgen leben? Dabei dreht sich alles um Ideen für ein nachhaltigeres Hamburg. In der Pause könnt ihr mit den Hosts und Gästen quatschen und euch auch nochmal ein bisschen austauschen. Das Event findet ab 19 Uhr statt im Hansa-Theatersaal. Dabei sein könnt ihr ab 10 Euro. Wenn ihr nicht vor Ort seid, gibt's aber auch einen Livestream. Findet ihr ganz in der Nähe vom Hauptbahnhof.
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7: Wir schauen zusammen auf die Straßen und da haben wir weiterhin Stop and Go auf der A1 Lübeck Richtung Bremen. Zwischen Willstedt und Stillhorn 4 Kilometer. Im Kreis Pinneberg ist in Etz die Wedeler Chaussee nach einem Unfall voll gesperrt. Dann haben wir in Hamburg viel aktuell los. Fuhlsbüttler Straße weiterhin dicht wegen des Wasserrohrbruchs ab der Alsterdorfer Straße. Genauso wie rund um die Amsingstraße Höhe Ankelmannplatz weiterhin gesperrt. Da gab es auch einen Wasserrohrbruch. Kaputte Ampel auf der Lurbacher Hauptstraße Kreuzung Elbgaustraße. Die Polizei ist unterwegs und checkt das alles läuft, genauso wie auf dem Mohnhof Höhe Bergedorfer Straße. Auch da ist die Ampel kaputt. Auf der A21 Kiel Richtung Bagdad Heide ist zwischen Wankendorf und Bornhöved die rechte Spur gesperrt bis 15 Uhr. Da wird ein bisschen gemäht. Und es wird geblitzt in Neumünster Saarbruchstraße statt auswärts. Da sind 50. 30 erlaubt in Grömitz, Mittelweg ortseinwärts bei der Ostseeklinik. Nochmal 30 in Saartrup, Flensburger Straße beidseitig. 70 bei euch in Ramhusen, beide Richtungen. Und 80 maximal auf dem Tacho haben bitte in Ottenbüttel Starfast.
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7: Ich habe ja das Gefühl, dass in den letzten Monaten immer mehr Leute bei mir so im Freundeskreis sich ein E-Auto geholt haben. Ich meine, es gibt die Prämie, wenn ich immer bei uns am Delta-Funkhaus auf dem Parkplatz gehe, da stehen gefühlt nur noch E-Autos. Aber ist das jetzt was, was ich nur denke? Vielleicht habt ihr das auch schon irgendwie mal so jetzt gemerkt in letzter Zeit? Oder gibt's da wirklich irgendwelche Zahlen, die das sagen? Ich habe alle Infos für euch. Gleich in gut 4 Minuten.

0: Wenn ihr gerade das Gefühl habt, auf deutschen Straßen stehen plötzlich überall E-Autos neben euch, die Zahlen geben euch recht.
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0: Im September ist mehr als jeder dritte neu zugelassene Wagen komplett elektrisch gewesen. 88.600 neue E-Autos alleine im September obendrauf gekommen. Das sind fast doppelt so viele wie noch vor gut einem Jahr. Damit liegt der E-Anteil bei den neuen Autos inzwischen bei rund 35%. Ganz schön crazy, würde ich mal sagen. Noch beliebter sind Hybride. Die machen fast 40% aus. Benziner und Diesel gehen also deutlich weiter runter. Ein Grund für den E-Auto-Boom dürfte auch die Kaufprämie sein. Von Deutschland. Die ist ja mal gestartet und wurde inzwischen rund 100.000 Mal ausgezahlt. Insgesamt ist Geld für bis zu 800.000 Autos eingeplant, noch in den nächsten gut 3 Jahren. Also da ist ein bisschen noch was drin. Ich kann es aber auch von mir bestätigen, wenn ich bei uns hier mal auf den Delta-Parkplatz gucke, auf unserem kleinen Fuhrpark vorne, stehen deutlich mehr E-Autos als noch vielleicht vor 2 Jahren.
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0: dir, ich habe auch gar keine Lust gerade auf dieses herbstliche Wetter. Ich könnte echt noch mal 2 Wochen Sommer gebrauchen. 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

0: Pascal Littleblanc, Leonie und Friendships, Lost My Love. Ihr hört Delta mit Leo, jetzt mit Tiffany Aris und Vertigo. Wir sind neuer, näher Delta. Wir haben all eure Lieblingsstars hier immer direkt per Kurzwahl. Hallo Tiffany Aris.
1: Hallo.
0: Du machst jetzt gerade auch so richtig laut, wenn du dich im Radio selbst hörst, oder?
1: Ich drehe auf jeden Fall so laut wie geht und Video den ganzen Song. Also obwohl ich kann das ja nirgendwo verwerten, aber trotzdem, das ist dann immer so, oh mein Gott, ich höre mich im Radio. Ja, ist so, nee, mega. Ich dreh laut.
0: Dann drehen wir jetzt zusammen mal laut, würde ich sagen. Tiffany Aris auf Delta.
1: Ab

0: 13:42 Uhr, ihr hört Delta. Ich bin Leo und gleich gibt's neue Musik von Sido.
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0: ist er, hört ihr gleich, genauso wie die Giant Roots. Four Minute gibt's hier nach unseren Delta News. Und wenn ihr sagt, klingt geil, will ich live hören. Wir sind neuer, näher Delta. Wir haben natürlich auch immer die besten Konzerttipps für euch. Sie kommen nächsten Freitag nach Hamburg. So eine kleine Release-Party fürs neue Album. Das kommt nämlich am gleichen Tag auch raus. If Heaven Exists, This Might Be It. Die Tour dazu, wie gesagt, nächsten Freitag dann.
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0: Es ist 13.46 Uhr.
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12: Mit Holger Dilk. AfD-Politiker Tobias Rausch ist neuer Landtagspräsident in Sachsen-Anhalt. Er bekam 48 Stimmen und damit die nötige Mehrheit. Das BSW hatte vorher angekündigt, Rauschs Wahl zu unterstützen. Rausch ist damit der erste AfD-Landtagspräsident. Die Landesvorsitzende der Grünen, Schibora Seidlitz.
13: Dieses Amt verlangt die Bereitschaft, die Würde und die Rechte aller zu schützen, gerade auch derjenigen, deren Überzeugung man nicht teilt. Wer dieses Amt einem Vertreter einer rechtsextremen und verfassungsfeindlichen Partei überträgt, der trägt Verantwortung dafür, was daraus wird.
12: Die Sanierung des Theater Lübeck sorgt für Diskussionen. Die Bürgerschaft hat beschlossen, für die Planung der Sanierung 3 Millionen Euro zur Verfügung zu stellen. Bürgermeister Lindenau hält das für unnötig, weil Lübeck die geschätzten Sanierungskosten von mehr als 200 Millionen Euro eh nicht stemmen kann. SPD-Bürgerschaftsfraktionschef Peter Pederreit sagte dagegen,
3: dass Lübeck diese Summe alleine gar nicht stemmen kann, das ist klar. Das ist eine irrsinnig hohe Summe, das geht gar nicht. Aber bevor wir Fördermittel beantragen und ähnliche Sponsoren suchen, muss erstmal die richtige Planung her. Und die haben wir noch nicht. Es gibt noch keinen Planungsstand, auf den Basis wir irgendwo auch Fördermittel beantragen können.
12: Im Zuge eines Nachbarschaftsstreits in einem Mehrfamilienhaus in Eutin ist am Abend ein 25-Jähriger durch einen Schuss verletzt worden. Ein 37-Jähriger soll mit einer Schreckschusswaffe den Mann im Gesicht getroffen haben. Gegen den Waffenbesitzer läuft nun ein Ermittlungsverfahren unter anderem wegen Körperverletzung. Firmen sollen weniger Plastik nutzen, dafür will der Bund Verpackungen aus Kunststoff offenbar teurer machen. Ab Sommer sind 550 Euro Steuer pro Tonne geplant, berichten mehrere Medien. Der Bund rechnet mit Einnahmen von rund 1,5 Milliarden Euro im Jahr. Die Angehörigen der Opfer des Germanwings-Absturzes bekommen kein Schmerzensgeld vom Staat. Das hat das Landgericht Braunschweig entschieden. Die Familien hatten geklagt, weil sie die Flugtauglichkeit des Co-Piloten nicht ausreichend überwacht sahen. Er hatte die Maschine vor 11 Jahren in den französischen Alpen abstürzen lassen. Die nächsten Delta-News gibt es in einer Stunde.
0: Verkehr. Stop and go im Moment auf der A1 Lübeck Richtung Bremen zwischen Billstedt und Stillhorn 4 Kilometer. Dann haben wir noch im Kreis Pinneberg die Wedeler Chaussee in Etz. Nach einem Unfall ist die komplett gesperrt. In Hamburg gab es 2 Wasserrohrbrüche, einen auf der Furtbüttler Straße. Ab der Alsterdorfer Straße ist da komplett gesperrt. Genauso wie in Hammerbrook Amsingstraße Höhe Angelmannsplatz. Auch da auf den umliegenden Straßen um zu dicht alles. Eine Ampel ist kaputt. Weiterhin auf dem Mohnhof Kreuzung Bergedorfer Straße. Fahrt da an der Kreuzung bitte vorsichtig. Und auf der A21 Kielbarkter Heide haben wir zwischen Wankendorf und Bornhöwe die rechte Spur dicht. Das Ganze geht noch bis 15 Uhr, weil da gemäht wird. Geblitzt wird Neumünster, Kieler Straße in der 30er-Zone. Nochmal Neumünster, Sauerbruchstraße statt auswärts, da sind 50 erlaubt. In Ramhusen stehen sie beidseitig in der 70er-Zone. Nollerwörden, Wennemannswisch beidseitig, 70 nochmal. Und in Ottenbüttel, Starfast, da sind maximal 80 bei euch bitte auf dem Tacho. 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
0: Sido gleich mit neuer Musik, vorher noch die Giant Rooks. Und dann haben wir mal wirklich den wunderbarsten Urlaub überhaupt für euch, der einfach komplett spontan ist. Wie geil das werden könnte, Kollegin Pia hat ihn für euch ausgetestet. In

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2: Und darum geht's heute. Moin, ich bin Leo. Team All-Inclusive und alles safe oder doch eher Urlaub mit Abenteuer und Spontanität? 0431 986 986 11. Was habt ihr in eurem Traumurlaub lieber?
3: Ich habe jetzt mal kurz drüber nachgedacht und ich glaube, ich bin Team Abenteuer, weil man dann halt einfach so die Umgebung erkunden kann und verschiedene Restaurants testen kann und Cafés testen kann.
2: Ja, und Abenteuer hat ja auch irgendwie so ein bisschen das Geile, weil man einfach ohne ein bisschen Risiko keine guten Storys am Ende hat. Ist doch so, oder? Deswegen, wenn ihr auch sagt, Risiko auf jeden Fall, diese Entscheidung geht genau weiter bei Fliegen oder Fliegen. Und, was auch noch mit dazu kommt, so ein Abenteuerurlaub, der läuft vielleicht genau so ab.
1: 8.30 Uhr.
4: Wir planen heute gar nichts. Wir lassen uns einfach treiben.
5: 10.12 Uhr.
4: Hat einer von euch Netz?
5: 10.14 Uhr.
4: Okay, hat irgendjemand die Adresse von der Unterkunft gescreenshottet?
5: 11.03 Uhr.
4: Laut Map sind wir da. Das ist ein Kreisverkehr.
5: 12.26 Uhr.
4: 34 Grad, seit 40 Minuten Parkplatzsuche. Fahr da rein! Da ist ein Verbotsschild! Ja, aber vielleicht gilt das nur für Einheimische.
5: 13.48 Uhr.
4: Endlich Essen. Warum kostet Wasser hier 9 Euro?
5: 15.17 Uhr.
4: Ganz ehrlich, Leute, genau für sowas machen wir doch einen Roadtrip.
5: 17.42 Uhr.
4: Die Unterkunft existiert tatsächlich. Allerdings auf einem Berg. Ohne Parkplatz.
5: 18.06 Uhr.
4: Koffer Nummer 3 wird 600 Meter bergauf getragen. Und dann kommt garantiert diese eine Person. Ey, das wird später bestimmt eine richtig lustige Geschichte. Ja, später. Sehr viel später.

Ihr Delta mit Leo und mit Musik von Olivia Rodrigo jetzt bei uns auf der Delta-Playlist. Die mischt sich ja gerade auch in einen Fall ein, der in den USA für richtig viel Diskussionsstoff sorgt und erhebt dabei auch schwere Vorwürfe gegen eine renommierte Uni, und zwar die Cornell University. Hintergrund: die Klage von einer Ex-Studentin, die wirft 7 damaligen Mitgliedern von einer Studentenverbindung vor, sie vor gut 2 Jahren unter Drogen gesetzt und dann gemeinschaftlich vergewaltigt zu haben. Die Frau hat den Fall damals auch bei der Campuspolizei gemeldet. Die Uni ermittelte wohl in und hat die Studentenverbindung suspendiert. Inzwischen kursieren jetzt auch Screenshots und Namen von den beschuldigten Männern im Netz. Der Fall bekommt damit in den USA immer mehr Aufmerksamkeit. Jetzt schaltet sich eben auch Olivia Rodrigo ein. In ihrer Insta-Story kritisiert sie Cornell, die Universität und alles drum zu, die ihre Ansicht nach Täter schützt, statt betroffenen Frauen beizustehen. Da stellt sie sich also öffentlich hinter die Klägerin und fordert auch Antworten und Konsequenzen. Und damit ist sie nicht allein. Auch viele andere Schauspielerinnen wie Florence Pugh oder auch Rebel Wilson haben sich schon zu dem Fall geäußert. Der öffentliche Druck wird also immer größer. Ihr hört sie jetzt auf unserer Delta-Playlist. Hier ist Drop Dead.

0: 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Ganzer Song gleich.
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0: Nach zwei.
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0: Es liegen Reifenteile auf der A23 Heide-Hamburg zwischen Schenefeld und dem Rastplatz Karksburg. Im Kreis Pinneberg ist in Etz die Wedler Chaussee nach einem Unfall komplett dicht. Wir haben eine Sperrung in Hamburg. Die Fuhlsbüttler Straße ist gesperrt zwischen der Alsterdorfer Straße und Rübenkamm wegen des Wasserrohrbruchs und eine kaputte Ampel Hamburg-Mohnhof Kreuzung Bergedorfer Straße. Auf der A21 noch eine Kleinigkeit Kiel-Bargteheide zwischen Wankendorf und Bonhoeffer ist rechts gesperrt bis 15 Uhr. Eine gute Dreiviertelstunde noch wird dann nämlich gemäht. Die Blitzer stehen in der Münster-Kieler Straße in der 30er-Zone. Nochmal in der Münsterstadt auswärts Sauerbruchstraße. 50 sind da erlaubt. In Ramhusen stehen sie beidseitig in der 70er-Zone. Dann haben wir einen in Norderwörden, Wennemannswisch beidseitig 70 erlaubt. Und der letzte Ort in Büttelstar fast maximal 80. Bitte da fahren. 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Kommt mir gut an.
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2: Mit Calvin Harris und Jazzy. Vorher war noch Nico Santos, Why Don't You Stay? Und nach den beiden Songs gibt's ganz neue Breaking News. Mr. Bean ist wieder da. Aber nicht so, wie wir ihn kennen. Gleich.

0: Ich bin mir sicher, niemand kann so gut einen Handy-Klingelton nachmachen wie er. Mr. Bean, und der ist zurück. Also zumindest fast. Wer jetzt direkt diesen braunen Anzug, die rote Krawatte und den Teddy vor Augen hat, Rowan Atkinson holt seine Kultfigur tatsächlich nochmal raus. Mittlerweile ist er 71 Jahre alt und kehrt nach mehr als 10 Jahren Pause endlich zurück auf die Theaterbühne. Im Februar und März steht er mit Rowan Live in London nochmal schön auf der Bühne. 30 Shows sind geplant und da gibt's nicht nur Mr. Bean, denn er spielt ganz viele bekannte Comedy-Figuren, bringt auch komplett neue Sketche mit aufs Theater. Für ihn ist das eine kleine Zeitreise, denn vor rund 40 Jahren hat er zuletzt so eine Comedy-Sketch-Show im Londoner West End gemacht. Ist also schon ein bisschen her. Mr. Bean zurück, und wahrscheinlich braucht er wieder ungefähr 3 Wörter, um mehr Chaos anzurichten, als wir alle zusammen.
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0: Wir wollen einen Mr. Bean-Kinofilm endlich mal haben. Immer noch der einzigste ohne Hater. Hoffentlich ist auch der Teddy dabei. Das macht die Welt vielleicht ein ganz kleines bisschen besser gerade.
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0: hat es gerade einfach mal so Boom gemacht, denn eins der bekanntesten Naturdenkmäler ist auf einmal weg. Hier ist Delta am Vormittag mit Leo. Falls ihr irgendwann mal dachtet, da fliege ich hin und guck mir das an, es ist zu spät. Der Holai-Meerbogen auf Big Island ist eingestürzt. Rund 500 Jahre war das dieser riesige Bogen, den man von Insta auch kennt. Aus Lavafelsen bestand der, war mitten im Pazifik. Da schön hat er den Wellenstand gehalten. Dann gab es viele Stürme und jetzt ist Schluss. Der komplette Felsbogen ist ins Meer gekracht. Natürlich mies jetzt für unsere Bucketlist, aber vielleicht braucht ihr sowieso erstmal ein anderes Reiseziel. Denn wie viel Geld ihr gewinnt, das entscheidet ja letztendlich einfach ihr.
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Sia und Chandelier hier auf Delta mit Leo. Gleich übernimmt Kollegin Amy mit dem Delta-Nachmittag. Das geht los um 20 vor 3. Da gibt's unter anderem dann nochmal das Album der Woche. Ein zweites Mal schon diese Woche von Danger Dan kommt das Ganze. Hören wir gleich dann hier rein. Und Amy hat natürlich auch noch für Fliegen oder Fliegen extra Geld für eure Reisekasse. Also meldet euch noch schnell an. Deltaradio.de oder in der Delta Plus App geht natürlich beides. Und wenn ihr mögt, hören wir uns morgen wieder. Ab 20 vor 10. Einen wunderschönen Dienstag euch mit The Bowser aus Norwegen und Magnetic. Da würde ich übrigens hinfahren mit so ein bisschen mehr Reisegeld.

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0: Viertel vor drei.
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2: Mit Holger Dilk. Schleswig-Holstein muss in den kommenden Jahren deutlich mehr sparen. Laut Finanzplanung fehlen bis 2035 rund 2,5 Milliarden Euro im Landeshaushalt. Mehr von Cornelius Dräger.
3: Finanzministerin Schneider rechnet in den kommenden Jahren unter anderem mit steigenden Sozialausgaben. Auch für die Beamtenbesoldung muss das Land deutlich mehr Geld einplanen. Das muss nun woanders eingespart werden. Unter anderem soll die Digitalisierung in der Verwaltung Geld sparen und Büroflächen des Landes sollen weiter verkleinert werden. Gleichzeitig will das Land aber weiter investieren. Schneider sagt, gerade jetzt ist es wichtig, nicht an der Zukunft zu sparen.
2: Im Zuge eines Nachbarschaftsstreits in einem Mehrfamilienhaus in Eutin ist am Abend ein 25-Jähriger durch einen Schuss verletzt worden. Ein 37-Jähriger soll mit einer Schreckschusswaffe den Mann im Gesicht getroffen haben. Gegen den Waffenbesitzer läuft nun ein Ermittlungsverfahren unter anderem wegen Körperverletzung. Begleitet von Protesten von draußen hat der Landtag in Sachsen-Anhalt einen neuen Präsidenten gewählt. Mit Tobias Rausch hat es erstmals ein AfD-Politiker in das Amt geschafft. Bei der Wahl wurde er auch von Vertretern aus anderen Parteien unterstützt. Rausch sagte:
4: Ich werde dieses Amt nicht als Präsident einer Fraktion führen, sondern ich werde es als Präsident des gesamten Landtages von Sachsen-Anhalt führen. Und diesen Anspruch möchte ich gerecht werden.
2: Offen bleibt nach der Sitzung noch, wer neuer Ministerpräsident wird. AfD-Spitzenkandidat Siegmund will sich im Dezember zur Wahl stellen. Für Firmen sollen Plastikverpackungen ab Sommer teurer werden. Geplant sind 550 Euro Steuer pro Tonne Kunststoff, berichten mehrere Medien. Das soll den anfallenden Verpackungsmüll reduzieren und dem Bund mehr Geld bringen. Im Jahr werden laut Prognose knapp 1,5 Milliarden Euro Einnahmen erwartet. München kämpft gegen 6 Konkurrenten um Olympia 2036. Neben Deutschland sind Südkorea, Südafrika, Indien, die Türkei, Katar und Ungarn dabei. Die finale Entscheidung fällt in 3 Jahren. Wenn es nicht klappt, will sich Deutschland mit München auch für 2040 und 2044 bewerben. Die nächsten Delta-News gibt es in einer Stunde.
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0: Soweit nichts los auf den Straßen, außer eine Sperrung im Kreis Pinneberg. Da ist nämlich in Etz die Wedeler Chaussee voll gesperrt. Außerdem wird geblitzt Flensburg-Nikolaistraße in der 50er, Neumünster-Kieler Straße in der 30er, Lürschau, Schubüher Weg, Ortseinwest, Lütchensee, Trittauerstraße und Norderwörden, Wennemannswisch auf beiden Seiten. Alle Staus, alle Blitzer natürlich bei uns in der App und auf dem Web.
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0: Und es geht los Richtung Feierabend. Jetzt mit Taylor Swift, The Fate of Ophelia. Ariana Grande auch noch mit dabei. Und gleich hören wir rein in das neue Album von Danger Dan. Freut

The Fate of Ophelia, Taylor Swift. Manchmal leben wir ja ziemlich nach Motto, war schon immer so, bleibt auch so. Schule, Ausbildung, Job, Wohnung, Wochenende und wieder auf Repeat. Und irgendwann merkt ihr dann vielleicht so, krass, ich habe eigentlich gar nicht gefragt, ob ich das überhaupt so will. Genau darum geht's bei Danger Dan. Er sagt nämlich, nur weil uns bestimmte Regeln, Grenzen oder Vorstellungen auf klein mitgegeben werden, heißt das noch lange nicht, dass sie für immer gelten müssen. Und da hat er natürlich auch recht. Und vielleicht ist das jetzt auch ein schöner Gedanke für einen Dienstag. Vielleicht muss man nämlich nicht immer den Weg nehmen, der schon vor einem liegt. Vielleicht müsst ihr nicht studieren. Vielleicht kann es auch einfach mal was anderes sein. Vielleicht darf man sich auch verlaufen, was Neues ausprobieren. Oder vielleicht findet ihr euch jetzt genau da irgendwo und wusstet gar nicht, dass sie genau da eigentlich hingehört. Hier ist Danger Dan aus unserem Album der Woche mit Jede Grenze, jedes Gesetz, jeder Gott.

0: Neue Musik von Robin Schulz, Take It Slow. Hier ist der Delta Nachmittag. Ich bin Amy und wir sind mittendrin.
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0: Heute mit der Frage, seid ihr eigentlich Team All-Inclusive und Pauschalreise oder braucht ihr eher Spontanität und Abenteuer? Also bei mir auf jeden Fall Zweiteres. Ich weiß, dass es cool ist, so alles so safe zu haben, aber ich habe jetzt auch dieses Jahr die Erfahrung gemacht auf Mallorca und war so, ach ja, ich brauche das doch, so ein bisschen zu gucken, was eigentlich so auf einen zukommt. Wie ist es bei euch? 0431 986 98611.
2: Ich habe jetzt mal kurz drüber nachgedacht und ich glaube, ich bin Team Abenteuer, weil man dann halt einfach so die Umgebung erkunden kann und verschiedene Restaurants testen kann und Cafés testen kann.
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0: Schauen wir auf die A23, haben Richtung Heide zwischen Heizmig-Grellingen und Vostranzer Süd 8 Kilometer Stau. Im Kreis Pinneberg ist noch in Etz die Wedeler Chaussee nach einem Unfall voll gesperrt. Und in Hamburg ist zwischen Wilsdorf und dem Walter-Koch-Weg nach einem Unfall auch die Strecke gesperrt. Die Blitzer Flensburg-Nikolai-Allee, da in der 50er-Zone, Bordesholm-Kieler Straße, auch dort 50 erlaubt. Lürschau, Schubüer Weg, ortseinwärts, Erfte, Grevenhorst in der 70er und Lütjensee, Trittauer Straße in der 50er. Alle Staus, alle Blitzer, die gibt's natürlich bei uns in der Delta Plus App und auch online auf deltaradio.de.
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0: Und es geht rein in euren Feierabend jetzt gleich mit neuer Musik von Miley Cyrus. Vorher noch Sam Fender und Olivia Dean. Und vor allem, Leute, falls ihr Bock habt, eure Urlaubskasse mal wieder richtig aufzufüllen, das geht nämlich mit uns, eurem Konzert- und Festivalsender Nummer 1 und vor allem auch mit eurem Urlaubssender Nummer 1. Bleibt einfach dran. Die nächste Kohle geht nämlich heute schon bei mir raus.
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0: Neue Musik von Miley Cyrus ist der Delta Nachmittag. Ich bin Amy und bei diesem Wetter hat man doch wirklich Bock, einfach mal wieder in den Flieger zu steigen und wegzufliegen, oder?
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0: Also meldet euch doch einfach an über unsere Delta Plus App und sichert euch hier das nächste Geld für euren Urlaub. Alles klar, dann wird so lange gezockt, bis du weiter sagst. Wir klettern jetzt hier gleich Stufe bei Stufe hoch. Ich muss dich allerdings warnen, denn es kann jederzeit soweit sein, dass du die Risikoleiter wieder komplett runterfällst und dann mit 0 Euro nach Hause gehst. Und sobald du das Wort Fliegen sagst, nimmst du die Summe, die du bis dahin erspielt hast, mit nach Hause. Alright?
2: Okay.
0: Gut, dann starten wir erstmal ganz entspannt rein. Und zwar mit dieser Summe hier.
1: 100 Euro.
2: Weiter.
0: Hast du dir irgendein Limit gesetzt oder lässt du er so auf dich zukommen?
2: Ja, ich lasse das jetzt auf mich zukommen.
0: Okay, vielleicht ja gar nicht schlecht.
1: 180 Euro.
2: Weiter.
1: 277 Euro.
0: Das Fiese ist ja, ich weiß ja auch nicht, was kommt. Ich kann auch nur die Knöpfe bedienen und mit dir hoffen und bangen. Also, das war jetzt die dritte Stufe, die wir erklommen haben. Möchtest du die vierte auch noch wagen?
2: Ja, weiter.
1: 468 Euro.
0: Mit wie vielen Mann wollt ihr los?
2: Zu zweit. Ich nehme meine Mutti mit.
0: Ach, super. Na, das ist ja super. Sitzt mit im Auto und was sagt sie?
2: Sie freut sich mit.
0: Ja, und sagt sie noch einen machen?
2: Soll ich noch einen oder nicht? Bei wie viel bin ich jetzt?
0: Bei 468.
2: Oh, ich würde fliegen.
0: Ja, oder? Wir zocken noch ein bisschen weiter. Ich sage ja auch immer, man ist mit nichts gekommen.
2: Ja, ich würde in dem Sinne ja auch nichts verlieren.
0: Das ist auch richtig.
2: Okay, einmal weiter noch.
1: 523 Euro.
2: Aber jetzt fliege ich.
0: Ja, oder noch einen.
2: Oh, komm.
0: Ich sag ja nur, also, ne, hier haben schon Leute auch über 1000 Euro gewonnen. Das kann natürlich auch passieren. Ich will allerdings auch nicht die sein, die am Ende schuldig ist, dafür, dass du ein Risiko eingegangen bist, aber es ist möglich.
2: Okay, einmal noch. Weiter.
1: 733 Euro.
2: Fliege ich?
0: Ja?
2: Ich fliege.
0: Ja? Loggen wir das ein?
2: Ja.
0: Dann loggen wir 733 Euro ein. Ich sag Glückwunsch!
2: Dankeschön!
0: Ja, da könnt ihr auf jeden Fall gut von wegfliegen.
2: Ja, super!
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1: Jack and Maroon 5, Christina Aguilera. Hier ist Delta, ich bin Amy. Gleich bekommt ihr von mir auf jeden Fall den neuen Song von Provinz. Cry Baby Cry. Und dazu gibt es jetzt direkt auch noch ein Update. Denn gestern haben die Jungs bekannt gegeben, dass sie im kommenden Jahr auf Tour gehen. Los geht das Konzert am 2. Dezember 2027. Und die Tickets gibt es ab morgen Mittag. Also an eurer Stelle würde ich auf jeden Fall mal den Delta Konzertkalender im Auge behalten.
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10: Mit Holger Dilk. Auf über 200 Millionen Euro werden die Kosten für die Sanierung des Lübecker Theaters geschätzt. Um ein genaues Bild zu bekommen, hat die Bürgerschaft beschlossen, die Planung in Auftrag zu geben. 3 Millionen Euro werden dafür bereitgestellt. Bürgermeister Lindenau hält eine Komplettsanierung für nicht bezahlbar und die Planung deshalb für unnötig. Der Fraktionschef der SPD, Peter Reitz, sagte dagegen:
11: Das wird doch niemand bestreiten, dass Lübeck das gar nicht alleine wuppen kann. Aber die Voraussetzung dafür, dass wir überhaupt loslegen können, dass wir in eine Akquise von Fördermitteln oder auch Bundesmitteln gehen, das ist etwas, was dann ja nochmal vermutlich 2 Jahre dauert. Und ich glaube, da gibt es gar kein Missverständnis, was die Frage der Mittel angeht, ob Lübeck die alleine aufbringen kann oder nicht. Das können wir nicht.
10: Schleswig-Holstein muss in den kommenden Jahren deutlich mehr sparen. Laut Finanzplanung fehlen bis 2035 rund 2,5 Milliarden Euro im Landeshaushalt. Grund sind laut Finanzministerin Schneider unter anderem steigende Sozialausgaben. Sie will nun prüfen, wo sich etwa durch Digitalisierung Geld sparen lässt. So etwas hat es in Deutschland noch nicht gegeben. Zum ersten Mal ist ein AfD-Politiker zum Landtagspräsidenten gewählt worden. In Sachsen-Anhalt bekam Tobias Rausch die nötige Mehrheit. Tom Husse.
12: Bei der Wahl wurde Rausch auch von Vertretern aus anderen Parteien unterstützt. Das BSW hatte im Vorfeld bereits angekündigt, für den AfD-Mann stimmen zu wollen. Kritik an dem Wahlergebnis gab es unter anderem von den Grünen. Und vor dem Magdeburger Landtag hatten sich hunderte Menschen versammelt, um gegen einen AfD-Landtagspräsidenten zu protestieren. Die Personalie ist jetzt zwar geklärt, offen ist aber weiter, wer neuer Ministerpräsident wird. Im Dezember will sich AfD-Spitzenkandidat Siegmund zur Wahl stellen.
10: Wie kann die Streckensanierung bei der Deutschen Bahn noch effizienter werden? Damit befasst sich ein neuer Plan des Verkehrsministeriums. Künftig soll messbar sein, wie schnell der Ausbau der Schiene vorankommt. Geschaut wird etwa auf neue Gleise und auch darauf, wie sehr oder wie oft sich Züge verspäten. Immer mehr Menschen wollen den Kriegsdienst verweigern. Von Januar bis August gingen bereits gut 12.000 Anträge ein. Das sind jetzt schon 3-mal so viele wie vergangenes Jahr, berichtet das Redaktionsnetzwerk Deutschland. Darunter sind neben Soldaten und Reservisten auch Ungediente trotz ausgesetzter Wehrpflicht. Die nächsten Delta News gibt es in einer Stunde.
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1: Schauen wir auf die A1 Hamburg Richtung Lübeck. Zwischen Stillhorn und dem Dreieck Norderelbe haben wir einen Liegenbleiber. Stop and Go. A23 Hamburg Richtung Heide. Zwischen Heizmeck-Rellingen und Forstrand zur Süd 8 Kilometer. Und es wird geblitzt. Flensburg-Nikolai-Allee nach 50er. Böcklund, Flensburger Straße ortsauswärts. Bordesholm-Kieler Straße nach 50er. Klein-Rönnau-Chausseebaum in der 50er. Und Erfte-Grevenhorst in der 70er. Alle Staus, alle Blitzer natürlich bei uns in der Delta Plus App und auch online auf Delta Radio.
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1: Und es geht rein Richtung Feierabend jetzt mit Junot Ast, Daddy DJ, Flipside und Harry.

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1: Bei Fliegen oder Fliegen geht's genau um diese Entscheidung heute im Dilemma-Dienstag. All-inclusive oder Abenteuer? Eine Woche Hotel, Pool, Buffet und null Stress? Oder seid ihr eher Team Mietwagen, jeden Tag eine andere Unterkunft? Und einfach mal schauen, was so passiert. Ja, genau darum geht's auch bei Fliegen oder Fliegen. Nehmt ihr die sichere Nummer oder sagt ihr, ich gehe heute mal ein richtiges Risiko ein? Aber wie ist es denn eigentlich bei euch im Urlaub? Seid ihr jetzt Team All-inclusive oder Pauschalreise? Ruft uns an und sagt Bescheid, gern auch über WhatsApp 0431 986 98611.
2: Hallo Delta. Ja, schwierige Frage, das kann ich jetzt gar nicht so richtig entscheiden. Ich habe sowohl das eine als auch das andere schon öfter gemacht. Letztes Jahr zum Beispiel 6 Wochen lang eine Rundreise durch Thailand oder auch 3 Wochen durch Bali, aber auch All-Inclusive-Urlaub irgendwie in Europa mag ich total gerne. Also das ist irgendwie gar nicht so leicht zu entscheiden. Irgendwie hat beides seine Vor- und Nachteile.

0: Siemens, Imagine Dragons, hier ist der Delta-Nachmittag. Ich bin Amy. Bei Fliegen oder Fliegen geht's auch heute wieder um euren nächsten Urlaub. Also falls ihr Bock habt, eure Urlaubskasse nochmal so richtig schön fettvoll zu machen, einfach jetzt anmelden über unsere Delta Plus App. Und im Urlaub gibt's ja auf jeden Fall diverse Arten von Menschen. Ihr kennt sie vielleicht auch.
1: Der Durchplaner
2: hat für 7 Tage Urlaub eine Excel-Tabelle mit 14 Tabs. Da steht dann zum Beispiel drin, von 10.15 Uhr bis 10.40 Uhr entspannen wir am Pool.
1: Der Buffet-Profi.
3: Oh, lecker.
2: Sagt morgens, ich nehme nur eine Kleinigkeit. Kommt zurück mit 3 Tellern, Omelette, Croissant und irgendwas, was keiner so richtig identifizieren kann.
1: Der Spontane.
2: Quatsch, wir brauchen keinen Plan. Wir schauen einfach. 4 Stunden später steht ihr ohne Unterkunft auf irgendeinem Parkplatz im Irgendwo. Oder sollte ich sagen, nirgendwo?
1: Der Sonnenliegenstratege.
2: Um Punkt 6.42 Uhr liegt das Handtuch. Der Mensch selbst taucht dann gegen 11 irgendwann auf.
1: Der Content-Urlauber.
2: War zwar am Meer, hat es aber hauptsächlich durch die Handykamera gesehen. Warte, geh doch mal zurück. Ich brauch das als Reel.
1: Der Zuhausegebliebene.
2: Sagt nach 3 Tagen, ganz ehrlich, Urlaub ist auch stressig. Ich wäre jetzt

0: 12 to 12 von Samba oder auch 12 nach 4. Hier ist Delta. Moin. Gleich für euch dabei Miles Smith, A Stay If You Wanna Dance. Und auch Teddy Swims dabei, Mr. Know-It-All. Bis gleich.
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0: Schauen wir auf die A23, haben wir Stau Hamburg Richtung Heide zwischen Heilsberg-Rellingen und Forstraun zur Süd, 8 Kilometer. Im Kreis Pinneberg ist noch in Etz die Wedelau-Chaussee nach einem Unfall voll gesperrt. Und in Hamburg ist zwischen Wilsdorf und dem Walter-Koch-Weg die Strecke auch nach einem Unfall gesperrt. Die Blitzer Flensburg, Nikolai-Allee nach 50er, Böcklund, Flensburger Straße ortsauswärts, Bordesholm, Kieler Straße nach 50er, Klein-Rönnau, Chausseebaum und Erfde, Grevenhorst in der 70er. Alle Staus, alle Blitzer bei uns in der App und auch im Web.
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0: Jo, wir schauen jetzt gleich mal ins Netz und ziehen gemeinsam so ein kleines Fazit vom Oktoberfest dieses Jahr. Ja, es ist es nun wirklich gefühlt überall vorbei. Nicht nur in München, sondern auch hier bei uns in Schleswig-Holstein. Wir ziehen mal so ein kleines Fazit.

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1: Die Wiesn in München hat dieses Jahr mal wieder komplett eskaliert. 7,4 Millionen Menschen waren einfach da. Das ist ein neuer Rekord. Und München hat also offenbar auch beschlossen, wenn schon Oktoberfest, dann bitte sofort, dass man die Maß gar nicht mehr abstellen kann. Denn 6,7 Millionen Maß Bier wurden getrunken. Das sind einfach mal 200.000 mehr als im Vorjahr. Man muss allerdings auch sagen, Respekt auch an die alkoholfreien Getränke. Da ist der Umsatz auch um 10% gestiegen. Und ja, man fragt sich natürlich auch so, was passiert so während eines Oktoberfestes? Na klar, die Leute verlieren auch ihr Zeug und ich habe da so eine Grafik auf Instagram gefunden. Im Fundbüro sind unter anderem gelandet ein Bildband über Tibet, eine Knirschschiene und ein Akkordeon. Ja, Fragen habe ich viele. Nadine schreibt nur dazu, mein Akkordeon. Und Marco auch noch mit einem wichtigen Punkt. Nicht zu vergessen sind die 30.000 Videos, in denen Frauen unter den Rock gefilmt wurde. Die 80 Sexualdelikte, wovon diese 5-mal Vergewaltigung waren. Dinge, die dieses, in Anführungsstrichen, Fest mal wieder zu einem absoluten Höhepunkt der Münchner Tradition machen. Und dieser User noch, muss sich unbedingt verpassen. 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
1: Bevor ihr ihn hört, witzigerweise hatte ich auch so eine Melodie im Kopf, als ich das allererste Mal Boston von Stella Lefty gehört habe. Und dann dachte ich so, irgendwie kommt mir dieser Song bekannt vor. Hab mir aber wirklich nichts dabei gedacht. Und genauso ging Stella nämlich auch. Sie hat eine Probe auf TikTok online gestellt und hat diesen Song tatsächlich geschrieben, als sie ihren heutigen Freund kennengelernt hat. Und ja, das Ding ging viral und auf einmal hieß es so, hä, Moment, das ist doch irgendwie vielleicht eventuell ähnlich zu Noah Kahn's Stick Season. Und tatsächlich ist da wohl was dran. Sie sagt selbst so, ey, sorry, ich habe mir da wirklich nichts bei gedacht. Inzwischen ist aber Noah tatsächlich als Credit in den Songwriting-Infos und so mit angegeben, um eben rechtliche Schritte zu vermeiden.
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Dai Dai, Shakira und Burna Boy. Hier heißt es jetzt allerdings eher mehr Zeit, denn tatsächlich geht das hier raus an alle Pendler und Pendlerinnen da draußen, die viel an der Westküste unterwegs sind, denn die Sanierung der B5 zwischen Heide und Temme ist erstmal gestoppt. Was da los ist, gleich in den Delta News, jetzt aber erstmal Männerlied, Olivia Dean.

0: Genau diesen Song bekommt ihr gleich von mir, Alex Warren mit Fever Dream. Und mit dabei auch noch Hügel, Move into the Sun nach den Delta News.
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13: Mit Holger Dilk. Schleswig-Holstein muss in den kommenden Jahren deutlich mehr sparen. Laut Finanzplanung fehlen bis 2035 rund 2,5 Milliarden Euro im Landeshaushalt. Mehr von Cornelius Dräger.
14: Finanzministerin Schneider rechnet in den kommenden Jahren unter anderem mit steigenden Sozialausgaben. Auch für die Beamtenbesoldung muss das Land deutlich mehr Geld einplanen. Das muss nun woanders eingespart werden. Unter anderem soll die Digitalisierung in der Verwaltung Geld sparen und Büroflächen des Landes sollen weiter verkleinert werden. Gleichzeitig will das Land aber weiter investieren. Schneider sagt, gerade jetzt ist es wichtig, nicht an der Zukunft zu sparen.
13: Pendler an der Westküste müssen noch längere Zeit Umwege in Kauf nehmen. Die Sanierung der B5 zwischen Heide und Hemme ist erstmal gestoppt, die Strecke bleibt gesperrt. Der zuständige Landesbetrieb hat der Baufirma den Auftrag entzogen. Hintergrund ist ein Streit darüber, ob der Bau wie ausgeschrieben umsetzbar ist. Tobias Rausch ist der erste AfD-Landtagspräsident in Deutschland. Er wurde heute im Parlament in Sachsen-Anhalt gewählt. Nicht nur die AfD hatte für Rausch gestimmt, auch Vertreter aus anderen Parteien hatten dafür gesorgt, dass der 35-Jährige auf die nötige Mehrheit kommt. Unionsfraktionschef im Bundestag, Thorsten Frey, sagte zu dem Ergebnis:
15: Die Tatsache, dass der gewählte Landtagspräsident 4 Stimmen mehr bekommen hat als AfD und BSW Mitglieder im Parlament haben, das gibt Anlass zu allergrößter Besorgnis.
13: Der ehemalige BND-Chef August Hanning ist wegen Spionageverdachts festgenommen worden. Die Bundesanwaltschaft wirft ihm vor, dass er geheime Informationen aus dem Bundesnachrichtendienst gegen Geld von einem ehemaligen Mitarbeiter bekommen haben soll. Diese Infos wollte er demnach weiterverkaufen. Die Angehörigen der Opfer des Germanwings-Absturzes bekommen kein Schmerzensgeld vom Staat. Das hat das Landgericht Braunschweig entschieden. Die Familien hatten geklagt, weil sie die Flugtauglichkeit des Co-Piloten nicht ausreichend überwacht sahen. Er hatte die Maschine vor 11 Jahren in den französischen Alpen abstürzen lassen. Die nächsten Delta-News gibt es in einer Stunde.
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0: Schauen wir auf die A23 Hamburg Richtung Heide zwischen Heizmeck-Rellingen und Forstranzau Süd 9 Kilometer. Außerdem A255 Abzweig Veddel Neue Elbbrücken Richtung Hamburg Süd zwischen der Einfahrt Veddel und dem Dreieck Norderelbe 2 Kilometer. In Hamburg ist zwischen Wilsdorf und dem Walter-Koch-Weg nach einem Unfall noch gesperrt und wir haben einen Ampelausfall in der Cuxhavener Straße in Höhe Falkenbergsweg. Die Blitzer B206 zu Richtung Bad Segeberg, kurz vor Bad Segeberg, Böcklund, Flensburger Straße ortsauswärts, dann Bonsheim-Kieler Straße in der 50er, Kleinrönnau, Chausseebaum und Erfte Grevenhorst in der 70er. Alle Staus, alle Blitzer natürlich bei uns in der App und auch im Web.
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0: So, alle LOL-Fans aufgepasst. Ihr wisst schon, diese Sendung auf Amazon Prime, wo es darum geht, dass Promis in einem Raum eingesperrt werden, sich gegenseitig zum Lachen bringen müssen, aber bestenfalls eben selbst nicht lachen dürfen. Da gibt es jetzt ein paar Änderungen. Und zwar vor allem, was die Moderation angeht. Ich sag schon mal so, Spoiler, Bully Herbig ist raus.

0: mich ist Michael Bulli Herbig ja das OG-Gesicht von Last One Laughing. Ihr wisst schon, diese Sendung auf Amazon Prime, wo es darum geht, dass verschiedene Promis einige Stunden lang in einem Raum eingesperrt werden, sich gegenseitig zum Lachen bringen dürfen, aber eben Leben verlieren, wenn sie anfangen zu lachen und dann eben irgendwann ausscheiden, wenn alle Leben rum sind. Jetzt ist allerdings Staffelstab-Übergabe, denn Bulli Herbig ist raus. Dafür neue Moderatorin Caroline Kebekus.
1: Mein Name ist Caroline Kebekus und ich bin jetzt bei LOL Last One Laughing nach 4 Staffeln als Kandidatin die Mother of Buzzers. Es ist eine große Ehre für mich, dieses hohe politische Amt anzutreten, aber auch ein Stück weit Therapie. Ich glaube, ich bin als Chefin sehr streng, aber dafür natürlich wahnsinnig ungerecht. Ich liebe einfach Macht und ich werde sie gut nutzen. Also viel Spaß!
0: Und ihr geht im Netz auf jeden Fall richtig steil.
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0: Das wird definitiv die geilste Staffel bis jetzt. Caroline, du wirst so slayen. Ich hoffe, Bulli dafür als Kandidat. Life is worth living. Einmalig? Ich hoffe auf viele, viele Staffeln mit dir. Das wird toll.
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0: Wer beim Fliegen schon mal versucht hat, einen viel zu großen Koffer irgendwie als Handgepäck durchzukriegen, kennt das Spiel vielleicht auch. Noch ein T-Shirt rein, draufsetzen, Reißverschluss zu und hoffen. Ab 2027 soll das zumindest so ein bisschen entspannter werden. Was genau da ansteht, checken wir jetzt mal mit Kollege Leo aus. Was ändert sich denn?
1: Ab dem 23. Oktober nächsten Jahres sollen Flugreisen innerhalb der EU bei vielen Flügen kostenlos mehr Handgepäck mitnehmen dürfen. Zusätzlich zum kleinen persönlichen Gegenstand kommt dann noch eine Tasche oder ein kleiner Koffer dazu, bis zu 7 Kilo das Ganze bedeutet. Wir haben dann mehr Platz für Klamotten, Sonnenbrille, alles, was du mal wieder übertrieben mitgenommen hast bei deiner Shoppingtour oder ein Ladekabel, was man natürlich im Urlaub auch braucht.
0: 7 Kilo kostenlos, das ist ja wirklich schon mal eine Ansage. Und auch bei unserem Spiel Fliegen oder Fliegen geht es ja darum, wie viel man eigentlich jetzt mitnimmt. Nur ist da die entscheidende Frage, wann sagt man jetzt weiter oder wann sagt man fliegen? Erklär nochmal ganz kurz, was passiert denn jetzt, wenn ich weiter sage?
1: Ja, dann wird unser Reiseguthaben größer. Aber wie stark entscheidet der Zufall? Das weiß letztendlich nur unsere Chefin, wir haben da keinen Einfluss. Mal gibt es einen kleinen Sprung, mal geht's richtig nach oben. Problem nur, der Betrag kann jederzeit auch auf Null fallen. Bedeutet, alles ist weg an Geld. Deshalb müsst ihr irgendwann den richtigen Moment erwischen und sagen, fliegen.
0: Ja, und was passiert, wenn ich fliegen sag?
1: Dann ist Schluss. Der aktuelle Gewinnbetrag gehört euch und wird als Reisegutschein gutgeschrieben. Oder ihr nehmt eben das Geld für eure Reisekasse. Aber wichtig, ihr müsst wirklich fliegen sagen. Also nicht irgendwie stopp oder ich nehme das. Fliegen ist das Codewort, sonst geht's weiter. Und im schlimmsten Fall steht da auf einmal die Null.
0: Eieiei, das wollen wir natürlich nicht. Also, die nächste Runde spielen wir auf jeden Fall auch heute noch am Deltanachmittag.
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Das ist jetzt eure letzte Durchsage, zumindest für heute. Sich noch schnell anzumelden über unsere Delta Plus App für die nächste Runde Fliegen oder Fliegen. Denn jetzt gleich geht es tatsächlich schon los und die nächste Person wird angerufen. Also checkt sie aus, Delta Plus App, schnell das Formular ausfüllen und mit ein bisschen Glück zocke ich gleich um euren nächsten

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0: 30 Rosa Café Bahnkultur bei Kultur und Gut in Hamburg-Altona. Der Eintritt unter 13 Euro, zwei Spielkarten sind direkt auch mit drin.
1: Das ist ein Bingo!
0: Podcasts aber live gibt's bei der zweiten Hamburger Podcast-Nacht. Da werden 4 Podcasts aus Hamburg live auf der Bühne aufgenommen. Und es geht um eine ziemlich große Frage: Wie wollen wir morgen leben? Dabei dreht sich alles um Ideen für ein nachhaltigeres Hamburg. In der Pause könnt ihr mit den Hosts und Gästen quatschen und euch auch nochmal ein bisschen austauschen. Das Event findet ab 19 Uhr statt im Hansa-Theatersaal. Dabei sein könnt ihr ab 10 Euro. Wenn ihr nicht vor Ort seid, gibt's aber auch einen Livestream. Findet ihr ganz in der Nähe vom Hauptbahnhof.
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3: Bisschen Stau inzwischen Richtung Feierabend. A1 Bremen Richtung Lübeck zwischen Harburg und der Norderelbbrücke 3 Kilometer. A23 Hamburg Richtung Heide zwischen Hals-Mecklenburg und Forstranzaun 9 Kilometer. Südwehr A255 Abzweig Veddel-Neuelbrücken Richtung Hamburg Süd zwischen Einfahrt Veddel und dem Dreieck Norderelbe. Die Blitzer B206 zu Richtung Segeberg kurz vor Bad Segeberg in Höhe des Baumarktes. Grömitz Mittelweg ortseinwärts. Böcklund auch noch mit dabei. Flensburger Straße sowie Klein-Rönnau, Schuss-Seebaum und Ottenbüttel Starfest in der 80er. Alle Staus, alle Blitzer natürlich bei uns in der App und auch im Web.
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3: Und es geht rein Richtung Feierabend gleich mit der nächsten Runde Fliegen oder Fliegen. Also jetzt noch schnell anmelden in der Delta Plus App und die nächste Runde spielen wir gleich.
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0: Old Days, Chris de Serendi, hier ist der Delta-Nachmittag, ich bin Amy und jetzt wird wieder gezockt.
1: Ja.
2: Hallo, ist da Johanna?
1: Ja.
2: Hi Johanna, hier ist Amy von Delta.
1: Quatsch, ehrlich?
2: Ja.
1: Oh krass, hallo.
2: Ich dachte, ich rufe mal an.
1: Ja, ich freue mich.
2: Ja, woher wische ich dich denn gerade?
1: Beim Arzttermin mit meinem Sohn.
2: Oh Gott. Aber bist
1: ich
2: du schon
1: vor
2: drin?
1: Die Tür. Ich gehe vor die Tür.
2: Okay,
1: das
2: gut.
1: Das geht vor, auf jeden Fall.
2: Johanna, erzähl schon mal nebenbei, wo willst du denn hin in Urlaub?
1: Wir wollen nach Lissabon über Silvester.
2: Oh cool. Warum genau Lissabon?
1: Weil wir vor 2 Jahren in Lissabon nur 3 Tage waren und die Kinder sprechen immer wieder von Lissabon, wie schön es da ist. Und da dachten wir, Silvester ist genau der richtige Zeitpunkt, um da nochmal Lissabon anders zu erleben.
2: Mega Idee auf jeden Fall. Hast du Lust, eine Runde zu spielen?
1: Auf jeden Fall.
2: Na, das ist doch eine sehr gute Idee.
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2: Du hast gerade schon erzählt, Silvester soll's werden, aber dafür muss ja auch erstmal erfolgreich gezockt werden. Wir klettern hier gleich gemeinsam diese Spielleiter hoch. Es kann immer weitergehen, aber ich warne dich schon mal im Voraus. Es kann natürlich sein, dass nach einer Sprosse auch mal Schluss ist und du auf 0 Euro zurückfällst. Also ist deine Entscheidung und du weißt, hier ist zwischen 0 Euro und über 1000 Euro schon alles rausgegangen. Ist also wirklich alles möglich. Solange du weiter sagst, spielen wir weiter. Wenn du sagst fliegen, nimmst du den Betrag, den du bis dahin erspielt hast, mit nach Hause, ja?
1: So machen wir das.
2: Na,
1: ja.
2: Bereit?
1: Ja.
2: Na, dann geht's los. Erstmal ganz geschmeidig, wie ich sage, mit
3: 100 Euro.
1: Weiter.
2: Was kostet denn so Lissabon, wenn ich mal fragen darf?
1: Also ein Flug für eine Person 375 Euro.
2: Eieiei.
1: Wir sind aber 4.
2: Um Gottes Willen. Ja, okay. Na gut, dann verstehe ich, dass du weiter sagst. Ich drück mal.
3: 209 Euro.
1: Einmal noch, weiter.
3: 291 Euro.
1: Oh, das ist ja schon fast ein Flug.
2: Ja, aber
1: für
2: auch nur
1: eine
2: fast.
1: Person.
2: Mhm.
1: Okay, einmal noch, weiter.
3: 341 Euro.
2: Also es waren jetzt ja bisher immer recht kleine Steps.
1: Ja.
2: Kann natürlich auch sein, dass jetzt nochmal ein größerer kommt. Kann natürlich auch sein, dass du ganz runterfällst. Ich weiß es ja selber auch nicht. Ich kann nur die Knöpfe bedienen. Ich habe aber ja auch schon gesagt, es können über 1000 Euro auch mal werden. Deswegen deine Entscheidung.
1: Okay, ich habe gesagt, viermal mache ich und dann ist Schluss. Also einmal noch, weiter.
3: 500 Euro.
1: So, jetzt ist Schluss.
2: Jetzt ist Schluss. Wie in so einer Trash-TV-Sendung. Jetzt ist Schluss. Okay, dir gratuliere ich zu 500 Euro, wenn du das Codewort sagst.
1: Oh Gott.
2: Na?
1: Wenn ich fliegen.
2: Ja, 500 Euro.
1: Fliegen.
2: 500 Euro gehen raus an dich. Herzlichen Glückwunsch.
1: Dankeschön. Und wir freuen uns mega.
2: Und ein ganz schönes Silvesterfest in Lissabon.
1: Danke.
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1: Hier ist Delta, ich bin Amy und jetzt erzähle ich euch wirklich mal eine Story, die wirklich so passiert ist.
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1: Bevor ihr ihn hört, vor fast 10 Jahren war ich nämlich das erste Mal in meinem Leben in Australien, ging so durch die Gassen und habe eine Straßenkünstlerin gesehen, die in der Fußgängerzone Musik gespielt hat. Und da habe ich mir so gedacht, ey, was ist das für eine krasse Stimme? Und als ich dann beim Radio angefangen habe, habe ich irgendwann so gedacht, hä? Die Stimme kenne ich doch. Und dann war es Tones and I. Und inzwischen macht sie einfach Musik mit Menschen wie Teddy Swims oder auch David Guetta. Hier ist Gone, Gone.

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9: Mit Holger Dilk. Die Sanierung des Theater Lübeck sorgt für Diskussionen. Die Bürgerschaft hat beschlossen, für die Planung der Sanierung 3 Millionen Euro zur Verfügung zu stellen. Bürgermeister Lindenau hält das für unnötig, weil Lübeck die geschätzten Sanierungskosten von mehr als 200 Millionen Euro eh nicht stemmen kann. SPD-Bürgerschaftsfraktionschef Peter Peterreit sagte dagegen,
10: dass Lübeck diese Summe alleine gar nicht stemmen kann, das ist klar. Das ist eine irrsinnig hohe Summe, das geht gar nicht. Aber bevor wir Fördermittel beantragen und ähnliche Sponsoren suchen, muss erstmal die richtige Planung her. Und die haben wir noch nicht. Es gibt noch keinen Planungsstand, auf den Basis wir irgendwo auch Fördermittel beantragen können.
9: Schleswig-Holstein muss in den kommenden Jahren deutlich mehr sparen. Laut Finanzplanung fehlen bis 2035 rund 2,5 Milliarden Euro im Landeshaushalt. Grund sind laut Finanzministerin Schneider unter anderem steigende Sozialausgaben. Sie will nun prüfen, wo sich etwa durch Digitalisierung Geld sparen lässt. Begleitet von Protesten von draußen hat der Landtag in Sachsen-Anhalt einen neuen Präsidenten gewählt. Mit Tobias Rausch hat es erstmals ein AfD-Politiker ins Amt geschafft. Bei der Wahl wurde er auch von Vertretern aus anderen Parteien unterstützt. Rausch sagte,
11: ich werde dieses Amt nicht als Präsident einer Fraktion führen, sondern ich werde es als Präsident des gesamten Landtages von Sachsen-Anhalt führen. Und diesen Anspruch möchte ich gerecht werden.
9: Offen bleibt nach der Sitzung noch, wer neuer Ministerpräsident wird. Fest steht jetzt aber schon, dass die AfD auch den Vizepräsidenten des Landtags stellt. AfD-Rechtsaußen Hans-Thomas Tillschneider wurde gewählt. Das Verkehrsministerium will die Baustellen der Deutschen Bahn besser kontrollieren, um die Sanierung des Schienennetzes effizienter zu machen. Dafür wurde jetzt ein Plan vorgelegt. Darin werden bestimmte Kennzahlen zusammengefasst, wie etwa neu gebaute Gleise und die Minuten, die sich Züge verspäten. Immer mehr Menschen wollen den Kriegsdienst verweigern. Von Januar bis August gingen bereits gut 12.000 Anträge ein. Das sind jetzt schon 3-mal so viele wie vergangenes Jahr, berichtet das Redaktionsnetzwerk Deutschland. Darunter sind neben Soldaten und Reservisten auch Ungediente trotz ausgesetzter Wehrpflicht. Die nächsten Delta-News gibt es in einer Stunde.
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12: Schauen wir einmal gemeinsam auf die Straßen. A1 Bremen Richtung Lübeck zwischen Harburg und der Norderelbbrücke 3 Kilometer. A23 Hamburg Richtung Heide zwischen Halzenbeck, Grallingen und Forstranzau Süd 9. Sowie A255 Abzweig Veddel Neue Elbbrücken Richtung Hamburg Süd zwischen Einfahrt Veddel und dem Dreieck Norderelbe 2 Kilometer. Die Blitzer B206 ist so Richtung Bad Segeberg, kurz Bad Segeberg, Neumünster, Kieler Straße in der 30er. Grömitz, Mittelweg, ortseinwärts, Norderwörden, Wennemarsch, Wisch, beidseitig und Ottenbüttel, Starfast in der 80er. Alle Staus, alle Blitzer bei uns in der App und auf dem Web.
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12: Und nicht nur das, wir sind mittendrin im...
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12: Heute um die Frage, welcher Urlaubstyp seid ihr eigentlich? Und vor allem das Problem, was ich eigentlich auch vor jedem Urlaub habe. Bin ich eher Team einfach mal gar nichts machen, sich um nichts kümmern müssen? Thema All-Inclusive. Oder seid ihr eher Typ, ach, ich lasse das alles mal so ein bisschen auf mich zukommen, immer mal wieder eine andere Unterkunft und einfach mal so gucken, was der Urlaub bringt. Ich sag mal so, Team Sicherheit versus Team Risiko. Welcher Urlaubstyp seid ihr? 0431 986 986 11. Erzählt's mal, gern per WhatsApp-Sprachnachricht.

0: 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Das war Tiffany Harris, neu auf der Delta-Playlist mit Find Me. Und gesucht seid heute auf jeden Fall auch ihr.
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0: So sieht's aus. Immer am Dilemma-Dienstag kümmern wir uns um wahre Dilemma, die wir alle kennen. Und heute vor allem um das Thema Urlaub. Seid ihr nämlich Typ, oh ja, lieber die Sicherheitsvariante All-Inclusive, einfach um nichts kümmern müssen? Oder seid ihr eher Team Abenteuer, die eher so alles so ein bisschen auf sich zukommen lassen? 0431 986 98611, erzähl's mal.
2: Ich habe jetzt mal kurz drüber nachgedacht und ich glaube, ich bin Team Abenteuer, weil man dann halt einfach so die Umgebung erkunden kann und verschiedene Restaurants testen kann und Cafés testen kann.
0: Ja, check ich auf jeden Fall. Ich glaube, ich bin persönlich auch Team Abenteuer und zwar, weil ich gerne das trotzdem noch so in eigener Kontrolle habe. Also wisst ihr, was ich meine? Ich würde gerne auch mal spontan entscheiden können, was ich mache und gar nicht so alles schon vorher feststehend haben, vor allem was Thema Abendessen und Co. angeht. 0431 986 98611. Ich freue mich auch, von euch zu hören.

0: Future World Child Swedish House Mafia, hier ist der Delta Nachmittag. Ich bin Amy und heute haben wir vor allem darüber gesprochen.
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0: Ja, seid ihr eigentlich Team Abenteuer oder seid ihr Team All-Inclusive? Schickt gerne nochmal eine Sprachnachricht drüber. 0431 986 98611. Und gerade die, die sich gönnen, kennen das hier bestimmt.
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2: All-Inclusive. Wir gehen nur ganz, ganz kurz zum Frühstück. Komm, schnell, wir müssen früh runter. Sonst sind alle guten Liegen wieder weg. All-Inclusive heißt ja schließlich, dass wir das auch ausnutzen müssen. Boah, nee, ich habe überhaupt keinen Hunger. Aber das Buffet macht gleich zu, ne? Noch ein Dessert. Ich hab schließlich Urlaub. Heute machen wir aber mal wirklich einen Ausflug, oder? Wo war unser Zimmer nochmal? Treffen wir uns um 8 an der Bar? Hä? Warum kostet denn WLAN extra? Wir haben doch All-Inclusive.

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0: hier gewinnt ihr mit Songs. Stellt euch einfach mal den Bingo-Abend vor, bei dem ihr statt Zahlen Songs auf euren Karten habt. Genau das erwartet euch beim spanischen Musik-Bingo. In der ersten Runde wird gesungen, in der zweiten getanzt und wer seine Karte voll bekommt, ruft einfach Bingo. Dazu gibt's Preise, Sweets, Shots und kleine Überraschungen. Heute Abend, 18.30 Uhr, Rosa Café Bar und Kultur bei Kultur und Gut in Hamburg-Altona. Der Eintritt unter 13 Euro, zwei Spielkarten sind direkt auch mit drin.
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0: 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Da werden vier Podcasts aus Hamburg live auf der Bühne aufgenommen. Und es geht um eine ziemlich große Frage. Wie wollen wir morgen leben? Dabei dreht sich alles um Ideen für ein nachhaltigeres Hamburg. In der Pause könnt ihr mit den Hosts und Gästen quatschen und euch auch nochmal ein bisschen austauschen. Das Event findet ab 19 Uhr statt im Hansa-Theatersaal. Dabei sein könnt ihr ab 10 Euro. 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Findet ihr ganz in der Nähe vom Hauptbahnhof.
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3: Auf der A23 Hamburg Richtung Heide. Achtung, zwischen Schafstedt und Albersdorf sind in beiden Richtungen Rehe auf der Straße. Auf der A24 Schwerin Richtung Hamburg liegen in Höhe der Raststätte Gudo Nord Reifenteile auf der Autobahn. Auf der A1 Bremen Richtung Lübeck gibt es zwischen Harburg und der Norderelbbrücke 3 Kilometer Stop and Go. Es staut sich auf der A23 Hamburg Richtung Heide zwischen Halstenbek-Rellingen und Forst-Ranzau Süd auf 9 Kilometern. Auf der A1 Lübeck Richtung Hamburg ist die rechte Spur in Höhe des Kreuzes Ost wegen eines Liegenbleibers gesperrt. Und im Kreis Pinneberg ist in Eetz die Wedeler Chaussee nach einem Unfall voll gesperrt. Geblitzt wird in Neumünster auf der Kieler Straße, ein Blitzer steht auch in Norderwörden, auf der Wennemannswisch beidseitig und in Ottenbüttel auf dem Starfast. 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
4: Bei Fliegen oder Fliegen geht hier täglich Kohle raus für euren nächsten Urlaub und auch ihr könntet schon die Nächsten sein, die von uns angerufen werden. Also checkt sie mal schnell aus, unsere Delta Plus App. Mehr dazu gleich nochmal. Jetzt aber erstmal Disco Lines, Tina Shane, No Broke Boys und Tempest City mit Self-Aware.
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1: Genau so sieht's aus. Ihr könnt euch jederzeit anmelden für die nächste Runde Fliegen oder Fliegen, wo wir ja täglich an euch Cash für euren nächsten Urlaub raushauen. Auch heute war es auf jeden Fall wieder der Fall. Und ich würde sagen, wir hören mal rein, oder? Wir klettern hier gleich gemeinsam diese Spielleiter hoch. Es kann immer weitergehen, aber ich warne dich schon mal im Voraus. Es kann natürlich sein, dass nach einer Sprosse auch mal Schluss ist und du auf 0 Euro zurückfällst. Also ist deine Entscheidung und du weißt, hier ist zwischen 0 Euro und über 1000 Euro schon alles rausgegangen. Ist also wirklich alles möglich. Solange du weiter sagst, spielen wir weiter. Wenn du sagst Fliegen, nimmst du den Betrag, den du bis dahin erspielt hast, mit nach Hause, ja?
2: So machen wir das.
1: Na,
2: ja.
1: Bereit?
2: Ja.
1: Na, dann geht's los. Erstmal ganz geschmeidig, wie ich sage, mit
0: 100 Euro.
2: Weiter.
1: Was kostet denn so Lissabon, wenn ich mal fragen darf?
2: Also ein Flug für eine Person 375 Euro.
1: Eieiei.
2: Wir sind aber vier.
1: Um Gottes Willen. Ja, okay. Na gut, dann verstehe ich, dass du weiter sagst. Ich drück mal.
0: 209 Euro.
2: Einmal noch. Weiter.
0: 291 Euro.
2: Oh, das ist ja schon fast ein Flug.
1: Ja, aber
2: für
1: auch nur fast.
2: Für eine Person. Okay, einmal noch. Weiter.
0: 341 Euro.
1: Also es waren jetzt ja bisher immer recht kleine Steps.
2: Ja.
1: Kann natürlich auch sein, dass jetzt nochmal ein größerer kommt. Kann natürlich auch sein, dass du ganz runterfällst. Ich weiß es ja selber auch nicht. Ich kann nur die Knöpfe bedienen. Ich habe aber ja auch schon gesagt, es können über 1000 Euro auch mal werden. Deswegen deine Entscheidung.
2: Okay, ich habe gedacht, viermal mache ich und dann ist Schluss. Also einmal noch, weiter.
0: 500 Euro.
2: So, jetzt ist Schluss.
1: Jetzt ist Schluss. Wie in so einer Trash-TV-Sendung. Jetzt ist Schluss. Okay, dir gratuliere ich zu 500 Euro, wenn du das Codewort sagst.
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2: Ich hab was ziemlich Spannendes entdeckt. Ihr kennt doch alle diesen Mega-Hit hier von Easy Glück. 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Auch bekannt diese Akkordfolge als das Pachelbel-Schema. Und tatsächlich steckt dieses Pachelbel-Schema auch in Easy Glück Delfin. Oder auch in Ed Sheeran Perfect, oder auch in Barbie Girl, in Rednecks und so weiter und so fort. Das heißt, der Mega-Hit Delfin von Easy Glück stammt aus dem 17. Jahrhundert, da hat sie abgeguckt. Das finde ich faszinierend. Ich wusste nicht, dass sie schon so alt ist. Hat sich gut gehalten, die Frau.
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7: Mit Holger Dilk. Schleswig-Holstein muss in den kommenden Jahren deutlich mehr sparen. Laut Finanzplanung fehlen bis 2035 rund 2,5 Milliarden Euro im Landeshaushalt. Mehr von Cornelius Dräger.
8: Finanzministerin Schneider rechnet in den kommenden Jahren unter anderem mit steigenden Sozialausgaben. Auch für die Beamtenbesoldung muss das Land deutlich mehr Geld einplanen. Das muss nun woanders eingespart werden. Unter anderem soll die Digitalisierung in der Verwaltung Geld sparen und Büroflächen des Landes sollen weiter verkleinert werden. Gleichzeitig will das Land aber weiter investieren. Schneider sagt, gerade jetzt ist es wichtig, nicht an der Zukunft zu sparen.
7: Beim Pilzesammeln ist ein Mann in Travemünde auf eine Cannabisplantage gestoßen. Die Pflanzen wuchsen geschützt unweit der B75. Die Polizei stellte die Pflanzen sicher. Sie werden nun auf ihren Wirkstoffgehalt untersucht. Die Ermittlungen übernimmt das Landeskriminalamt. Tobias Rausch ist der erste AfD-Landtagspräsident in Deutschland. Er wurde heute im Parlament in Sachsen-Anhalt gewählt. Nicht nur die AfD hatte für Rausch gestimmt, auch Vertreter aus anderen Parteien hatten dafür gesorgt, dass der 35-Jährige auf die nötige Mehrheit kam. Unions-Bundestagsfraktionschef Thorsten Frey sagte zu dem Ergebnis:
9: Die Tatsache, dass der gewählte Landtagspräsident 4 Stimmen mehr bekommen hat als AfD und BSW-Mitglieder im Parlament haben, das gibt Anlass zu allergrößter Besorgnis.
7: Mit Hans-Thomas Tillschneider stellt die AfD auch einen Landtagsvizepräsidenten. Wie kann die Streckensanierung bei der Deutschen Bahn noch effizienter werden? Damit befasst sich ein neuer Plan des Verkehrsministeriums. Künftig soll messbar sein, wie schnell der Ausbau der Schiene vorankommt. Geschaut wird etwa auf neue Gleise und auch darauf, wie sehr oder wie oft sich Züge verspäten. München kämpft gegen 6 Konkurrenten um Olympia 2036. Neben Deutschland sind Südkorea, Südafrika, Indien, die Türkei, Katar und Ungarn dabei. Die finale Entscheidung fällt in 3 Jahren. Wenn es nicht klappt, will sich Deutschland mit München auch für 2040 und 2044 bewerben. Die nächsten Delta News gibt es in einer Stunde.
2: Viele Wolken gibt's am Abend und vereinzelt kommt auch mal ein Schauer runter. Später in der Nacht kann sich ab und zu Nebel bilden. Die Tiefstwerte liegen zwischen 14 und 9 Grad.
10: Morgen startet es stellenweise neblig, danach meist freundlich mit Sonne und Wolken. Maximal werden es 21 Grad.
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10: Auf der A7 Hamburg-Flensburg, bitte aufpassen, zwischen Werder und dem Kreuz Rendsburg laufen in beiden Richtungen Rehe auf der Straße. Auf der A24 Schwerin Richtung Hamburg liegen in Höhe der Raststätte Gudow Nord Reifenteile auf der Autobahn. Auf der A1 Bremen Richtung Lübeck gibt es zwischen Harburg und der Norderelbbrücke 3 Kilometer Stop and Go. Es staut sich auf der A23 Hamburg Richtung Heide zwischen Halstenbek-Rellingen und Forst-Ranzau Süd auf 9 Kilometern. Auf der A1 Lübeck Richtung Hamburg ist die rechte Spur in Höhe des Kreuzes Ost wegen eines Liegenbleibers gesperrt. Und im Kreis Pinneberg ist in Eetz die Wedeler Chaussee nach einem Unfall voll gesperrt. Geblitzt wird in Lütjensee auf der Trittauer Straße, in Lurschau auf dem Schubayer Weg ortseinwärts und es blitzt auch in Flensburg auf der Nikolaiallee. 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
11: Der Kieler Tatort kommt zurück und ihr könnt Teil davon sein. Wie genau? Das erzähle ich euch gleich mal nach Somber mit Undressed und jetzt Tame Impala mit Dracula. Schönen Weg in den Feierabend.
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1: Deltas hier, ich bin Amy und Kiel wird mal wieder zum Tatort. Und nein, diesmal geht's nicht um irgendeinen echten Mord, sondern um jede Menge gesperrte Straßen und Parkplätze. Denn ab jetzt wird mitten in der Kieler Innenstadt für den nächsten Tatort gedreht. Bis zum 16. Oktober kann es deshalb an verschiedenen Stellen ziemlich spontan heißen: Stopp, Straße dicht, Parkplatz weg und Co. Die Stadt selbst sagt, die Sperrungen sind meistens kurzfristig, aber die Kieler und Kielerinnen kennt's. Wer mal einen Parkplatz gesucht hat, weiß, auch 10 Minuten fühlen sich an wie eine halbe Ewigkeit. Ja, und passend dazu startet am Sonntag dann auch das neue Kieler Tatort-Team im Fernsehen. Mila Shahin übernimmt nach Abschied von Borowski die Führung. An ihrer Seite ist dann die Polizeipsychologin Ellie Krieger. Wird also richtig spannend. Und wer weiß, vielleicht seid ihr ja auch noch irgendwo zu sehen.
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1: Eigentlich ist Michael Bulli Herbig ja das OG-Gesicht von Last One Laughing. Ihr wisst schon, diese Sendung auf Amazon Prime, wo es darum geht, dass verschiedene Promis einige Stunden lang in einem Raum eingesperrt werden, sich gegenseitig zum Lachen bringen dürfen, aber eben Leben verlieren, wenn sie anfangen zu lachen und dann eben irgendwann ausscheiden, wenn alle Leben rum sind. Jetzt ist allerdings Staffelstab-Übergabe, denn Bulli Herbig ist raus. Dafür neue Moderatorin Caroline Kebekus.
2: Mein Name ist Caroline Kebekus und ich bin jetzt bei LOL Last One Laughing nach 4 Staffeln als Kandidatin die Mother of Buzzers. Es ist eine große Ehre für mich, dieses hohe politische Amt anzutreten, aber auch ein Stück weit Therapie. Ich glaube, ich bin als Chefin sehr streng, aber dafür natürlich wahnsinnig ungerecht. Ich liebe einfach Macht und ich werde sie gut nutzen. Also viel Spaß!
1: Und ihr geht im Netz auf jeden Fall richtig steil.
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1: Das wird definitiv die geilste Staffel bis jetzt. Caroline, du wirst so slayen. Ich hoffe, Bulli dafür als Kandidat. Life is worth living. Einmalig? Ich hoffe auf viele, viele Staffeln mit dir. Das wird toll.
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1: Auf der A23 Hamburg Richtung Heide, Vorsicht, zwischen Albersdorf und Heide Süd liegt eine Autoscheibe auf der Autobahn. Auf der A1 Hamburg Richtung Lübeck befindet sich zwischen dem Kreuz Bargte Heide und Bad Oldesloe eine Ölspur auf der Autobahn. Es staut sich auf der A23 Hamburg Richtung Heide zwischen Halstenbek-Rellingen und Forst-Ranzau Süd auf 9 Kilometern. Auf der A1 Lübeck Richtung Hamburg ist die rechte Spur in Höhe des Kreuzes Ost wegen eines Liegenbleibers gesperrt. Und die A226 Bad Schwartau Richtung Travemünde ist zwischen dem Dreieck Bad Schwartau und Lübeck-Siems gesperrt. Geblitzt wird in Bordesholm auf der Kieler Straße, in Lütjensee auf der Trittauer Straße und ein Blitzer steht in Lürschau auf dem Schuhbayer Weg ortseinwärts. 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
2: Das Oktoberfest ist vorbei und natürlich wird Bilanz gezogen. Wir schauen gleich drauf in meiner Internetinspektion. Vorher aber neue Mucke von Giant Rooks und außerdem auch noch der neue Banger von Robin Schulz.
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1: Die Wiesn in München hat dieses Jahr mal wieder komplett eskaliert. 7,4 Millionen Menschen waren einfach da. Das ist ein neuer Rekord. Und München hat also offenbar auch beschlossen, wenn schon Oktoberfest, dann bitte sofort, dass man die Maß gar nicht mehr abstellen kann. Denn 6,7 Millionen Maß Bier wurden getrunken. Das sind einfach mal 200.000 mehr als im Vorjahr. Man muss allerdings auch sagen, Respekt auch an die alkoholfreien Getränke. Da ist der Umsatz auch um 10% gestiegen. Und ja, man fragt sich natürlich auch so, was passiert so während eines Oktoberfestes? Na klar, die Leute verlieren auch ihr Zeug und ich habe da so eine Grafik auf Instagram gefunden. Im Fundbüro sind unter anderem gelandet ein Bildband über Tibet, eine Knirschschiene und ein Akkordeon. Fragen habe ich viele. Nadine schreibt nur dazu, mein Akkordeon. Und Marco auch noch mit einem wichtigen Punkt. Nicht zu vergessen sind die 30.000 Videos, in denen Frauen unter den Rock gefilmt wurde. Die 80 Sexualdelikte, wovon diese 5-mal Vergewaltigung waren. Dinge, die dieses, in Anführungsstrichen, Fest mal wieder zu einem absoluten Höhepunkt der Münchner Tradition machen. Und dieser User noch, muss sich unbedingt verpassen.
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0: Die, die, Shakira, Burna Boy, hier ist Delta, ich bin Amy. Gleich gibt's auf jeden Fall neue Mucke von Peggy Goo. Boom, man, gibt's auf jeden Fall gleich. Ich verabschiede mich jetzt Richtung Feierabend. Hier übernimmt Melle gleich mit der Delta frische Theke. Es gibt neue Musik von Provinz, von Mark Forster, von Kyla Shikes, von Contra K und Ness und noch so viele mehr. Also bleibt einfach dran und wir hören uns dann morgen wieder. Ciao.
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5: Mit Holger Dilk. In der Lübecker Politik gibt es Diskussionen über die Sanierung des Theaters. Die Bürgerschaft hat für die Planung 3 Millionen Euro bereitgestellt. Unnötig, sagt Bürgermeister Lindenau. Er ist für eine schrittweise Sanierung, weil die Gesamtsumme von geschätzt mehr als 200 Millionen zu viel für Lübeck ist. Dazu sagte uns der SPD-Fraktionschef in der Bürgerschaft, Peter Peterreit.
6: Die Empfehlung war ganz klar, jetzt zunächst erstmal genau diese Planung so weit voranzutreiben, dass man wirklich in Richtung Fördermittel gehen kann. Und wenn die Hansestadt Lübeck das nicht macht, könnte es auch Zweifel geben bei irgendwelchen Fördermittelgebern. Und das wollten wir auf alle Fälle vermeiden.
5: Pendler an der Westküste müssen noch längere Zeit Umwege in Kauf nehmen. Die Sanierung der B5 zwischen Heide und Hemme ist erst einmal gestoppt. Die Strecke bleibt gesperrt. Philipp Nitzig.
7: Hintergrund ist ein Streit zwischen der Baufirma und dem Landesbetrieb Straßenbau und Verkehr. Die Baufirma hat im August die Arbeiten eingestellt, weil sie die konkrete Ausführungsplanung des Landesbetriebs für nicht umsetzbar hielt. Der LBV wiederum hat der Firma den Auftrag nun entzogen. Jetzt soll möglichst schnell eine neue Baufirma übernehmen. Wann die Straße fertig wird, ist unklar. Ursprünglich war Anfang Dezember angepeilt.
5: Schleswig-Holstein muss in den kommenden Jahren deutlich mehr sparen. Laut Finanzplanung fehlen bis 2035 rund 2,5 Milliarden Euro im Landeshaushalt. Grund sind laut Finanzministerin Schneider unter anderem steigende Sozialausgaben. Sie will nun prüfen, wo sich etwa durch Digitalisierung Geld sparen lässt. Die Tage werden spürbar kürzer und damit steigt die Gefahr von Wildunfällen. Die Polizei appelliert deshalb an die Autofahrer, vorsichtig zu sein, vor allem im Bereich von Wäldern. Olaf Wädern von der Landespolizei.
8: Die besonderen Gefahren sind insbesondere die Dämmerungszeiten und da auffälligerweise noch mehr morgens. Und dann haben wir natürlich Waldgebiete oder auch wieder sowas wie Maisernte an der Seite. Da ist es dann oft so, dass irgendwann das Tier dann rausläuft. Dann haben wir bestimmte Bereiche, die mit der Beschilderung schon mal darauf hinweisen. Die stehen wirklich nicht zum Spaß da. Dort sind extrem viele Wildbewegungen und da kommt es dann leider sehr häufig zu Unfällen.
5: Im Zuge eines Nachbarschaftsstreits in einem Mehrfamilienhaus in Eutin ist am Abend ein 25-Jähriger durch einen Schuss verletzt worden. Ein 37-Jähriger soll mit einer Schreckschusswaffe den Mann im Gesicht getroffen haben. Gegen den Waffenbesitzer läuft nun ein Ermittlungsverfahren unter anderem wegen Körperverletzung. Die nächsten Delta-News gibt es in einer Stunde.
9: Viele Wolken gibt's am Abend und vereinzelt kommt auch mal ein Schauer runter. Später in der Nacht kann sich ab und zu Nebel bilden. Die Tiefstwerte liegen zwischen 14 und 9 Grad. Morgen startet es stellenweise neblig, danach meist freundlich mit Sonne und Wolken. Maximal werden es 21 Grad.
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9: Auf der A1 Hamburg Richtung Bremen. Bitte aufpassen, zwischen Harburg und dem Maschener Kreuz steht ein Pannenauto auf dem Beschleunigungsstreifen. Auf der A23 Hamburg Richtung Heide zwischen Pinneberg Nord und Tornesch steht ein Liegenbleiber. Auf der A23 Hamburg Richtung Heide gibt es zwischen Halstenbeek-Rellingen und Forst-Ranzau Süd 2 Kilometer Stau. Auf der A1 Lübeck Richtung Hamburg ist die rechte Spur in Höhe des Kreuzes Ost wegen eines Liegenbleibers gesperrt. Auf der A1 Hamburg Richtung Lübeck ist die Ausfahrt Bad Oldesloe wegen einer Ölspur gesperrt. Und die A226 Bad Schwartau Richtung Travemünde ist zwischen dem Dreieck Bad Schwartau und Lübeck-Siems gesperrt. Geblitzt wird in Böklund auf der Flensburger Straße ortsauswärts. Ein Blitzer steht auch in Erfte in Grevenhorst und in Bordesholm auf der Kieler Straße. 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
4: Einen wunderschönen guten Abend. Zeit wieder für die frische Decke hier bei Delta. Wie immer freitags ab 20 vor 9 und dienstags nochmal ab 20 vor 8. Heute neue Musik von Noah Kagan, Purple Disco Machine, Contra K, Lil Nas X, Leonie dabei, Danger Dan, Kyla Shikes, Holly Humberstone, Mark Forster, Ugel und wir starten jetzt mit den wunderbaren Provinz. Und da habe ich mich ja wirklich ganz doll gefreut, denn ja, es gab im Februar 26 einen gemeinsamen Song mit Soho Bani, aber der letzte eigene Song von Provinz ist 2025 rausgekommen. Jetzt ist noch kein neues Album oder so angekündigt, aber offenbar wurde ein neues Kapitel eröffnet und zwar mit einem Song namens Cry Baby Cry. Hier sind Provinz.
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0: Ich habe irgendwie das Gefühl, dass UJL jede Woche einen neuen Track veröffentlicht. Aber der Song ist auch jetzt nicht so richtig, richtig neu, denn er ist erschienen auf UJLs erstem Album 21. Und das ist, finde ich, ach, hier ist übrigens die frische Dicke bei Data, ich bin Melle. Sofort hier reingepoltert, ne? Und das finde ich sowieso so eine kleine, kuriose Geschichte, um ehrlich zu sein. Denn 21 ist das Debütalbum von UJL, ist rausgekommen im Juni 2026. Seinen ersten Song hat er aber schon 2015 rausgebracht. Stabile 11 Jahre gebraucht für das Debütalbum. Aber auf dem Weg natürlich auch wirklich echt viele Hits gehabt. So, hier ist die frische Theke bei Delta. Und die bringt uns jetzt zu einem neuen Mark Forster Song.
1: Cool ist ein Lied, das ist an einem Tag entstanden. Ich bin ins Studio gegangen und wollte irgendwas machen, was gute Laune macht. Und rausgekommen ist ein Song, der davon handelt, dass ich eine gute Idee finde, wenn wir uns alle gut verstehen würden. Also wenn wir alle cool miteinander sind. Egal, wo wir herkommen, egal aus welcher Richtung wir uns gerade bewegen, dass wir uns an einem Tisch treffen und miteinander reden.
0: Das wäre eine crazy Idee. Hier ist Mark Forster bei Delta in der frischen Theke mit. Cool.

Hammerstone war das hier in der Frische Theke bei Delta und sie wird am 13. November eine Deluxe-Version von ihrem Album Cruel World veröffentlichen, heißt dann Cruel World So It Ends, mit insgesamt 5 neuen Songs und das ist jetzt der erste, den sie sozusagen daraus verrät. Too Cute to be Lonely, Holly Hammerstone war das hier in der Frische Theke bei Delta. Und das bringt uns jetzt zu Kyla Shikes und ihrem neuen Song Oktober. Und in dem Song geht es um so eine Art Beziehungsmuster, denn Kyla hat festgestellt, dass sich viele ihrer Beziehungen auffällig oft im Herbst entwickelt haben. Wenn die Tage kürzer werden, wenn man sich so irgendwo zusammen einkuscheln möchte. Und darüber hat sie einen Song gemacht. Und ich checke, was sie meint, weil ich finde es auch schön, wenn man sich im Herbst verliebt. Ich glaube aber, ich finde es im Winter, Frühling und Sommer auch gut. Also das gute Verlieben, ne? Ist ja klar. So, hier ist die Nummer. Kyla Shikes, Oktober. Bei Delta. In der Frische Theke.

0: DJ Heartstring war das hier in der Frische Theke bei Delta. Schönen guten Abend, ich bin Melle. Das ist ein Berliner Duo und am 13. November veröffentlichen die ihr erstes Album. Und da drauf ist auch dieser Track, den wir gerade gehört haben, Sentimental Ultra, zusammen mit Spritz. Geschrieben mit 2 I und 2 Z. Er kommt aus Irland, ist ein Produzent, heißt Tiernan McMarrow und lebt aktuell in Berlin. Und jetzt machen wir weiter mit dem Album. Als ich heute Morgen unterwegs war, einkaufen, mit dem Hund, dies, das, habe ich dieses Album 2-mal durchgehört. Ich liebe den Typen sowieso so. Danger Dan von der Antilopengang hatte irgendwann in der Pandemie mal aus Versehen ein ultra erfolgreiches Klavieralbum geschrieben und jetzt gibt's das zweite dieser Art und ich finde, es ist noch intensiver und krasser als das erste. Ich lieb's doll, es heißt Keine Angst und ich würde euch gern einen Track daraus spielen, weil der mich so textlich so berührt hat. Und ich glaube, man checkt, worum es geht, wenn man ihm genau zuhört. Warum es nicht geklappt hat, heißt der Song. Hier ist Danger Dan in der Frische Theke bei Delta.
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3: Jeden Freitagabend ab 20 vor 9 und dienstagsabends ab 20 vor 8 gibt's hier auf Delta die frische Theke. Ich bin Melle und habe in der zweiten halben Stunde jetzt hier noch neue Musik für euch von Noah Kagan, Anna Gray, Purple Disco Machine, Contra K, Lil Nas X, und wir starten jetzt mit Leonie. Und obwohl

0: Marita war das hier in der frischen Theke bei Delta mit Sex and the City. Ich bin Melle und ich habe von ihr erfahren, in dem Podcast von Micky Beisenherz, und das ist natürlich auch nicht an ihr vorbeigegangen, hat sie auch gepostet auf ihren Social-Media-Kanälen.
1: POV, Micky Beisenherz macht in seinem Podcast Apokalypse und Filterkaffee Werbung für deine Shows.
2: Dann machen wir an dieser Stelle nochmal ganz schnell Werbung, und zwar für eine unserer absoluten Lieblingskünstlerinnen. Das ist Marita. Die hat eine kleine Konzertreihe unter dem Motto Nicht so deep heißt es. Am 19. November ist sie nämlich in Hamburg auf der Hebebühne, und am 22. November, da ist sie auf der Insel Berlin im Kulturhaus. Und das ist eine ganz, ganz tolle Künstlerin. Wir lieben sie sehr. Sex and the City ist ein absoluter Hit.
0: Also liebe Hamburger, Marita spielt am 19. November in der Hebebühne in Hamburg. Und das bringt uns jetzt hier in der frischen Theke bei Delta zu dem wunderbaren Lil Nas X. Ist sein erster Song in diesem Jahr. Oh, und das ist ein ultra persönlicher Song. Im Sommer ist die Mama verstorben von Lil Nas X. Und dieser ganze Song, beziehungsweise das Musikvideo auch dazu, verbindet den heutigen Lil Nas X mit seiner Kindheit, mit seiner Mama. Das Video ist 6 Minuten lang. Gibt ganz viel Footage zu sehen von ihm als Kind, und man hört auch eine Sprachnachricht von seiner Mama.
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0: Hier ist der neue Song von Lil Nas X, hier ist World's Greatest bei Delta in der frischen Theke. All right.

0: Wir haben schon mal zusammen Musik gemacht. Contra K und Ness waren das hier in der Frische Theke bei Delta. Nämlich im Mai 2025, da haben sie so ein Remake gemacht von Geboren um zu leben von Unheilig. Und das hier ist jetzt die nächste gemeinsame Nummer. Porzellan, Contra K und Ness hier in der Frische Theke bei Delta. Und das bringt uns jetzt zu Purple Disco Machine. Der hat einen neuen Song namens Test My Luck und zwar zusammen mit Meek.
1: Test My Luck ist einer der ersten Songs, den ich mit Jensen letztes Jahr für das neue Album geschrieben habe. Und wir haben relativ lange überlegt, wer der perfekte Sänger dafür sein könnte. Meek hat zur selben Zeit ihren ersten großen Hit Fabulous rausgebracht und ich war irgendwie begeistert von ihrer Stimme, von ihrer ganzen Attitude, von ihrer Art. Und wir haben sie angeschrieben und sie hatte sofort Bock. Und ich muss sagen, sie passt perfekt auf den Song und ich freue mich jetzt riesig, dass sie auf der ersten Single von meinem neuen Album drauf ist.
0: Cosmotropia wird das neue und vierte Album von Purple Disco Machine heißen. Am 30. April 2027 erscheint's und das hier ist der erste Vorbote darauf. Wir sind Purple Disco Machine und Meek mit Test My Luck in der Frische Theke bei Delta.

0: Scheiße.
1: Sie wird am 15. Januar ein neues Album veröffentlichen. Aschemeer wird's heißen. Hier ist die frische Theke bei Delta. Mein Name ist Melle und das war Anna Gray mit ihrem neuen Song Nichts mehr von dir. Anna geht 2027 auch auf Tour. Die startet am 2. März in Hamburg. Dann ist sie in Hannover, Köln, Münster, Frankfurt, München, Leipzig und Stuttgart. Und die Tour endet dann am 14. März in Berlin. Und bevor ich mich jetzt hier verabschiede, gibt's jetzt hier Soundtrack-Musik. Und zwar von Noah Kahan. Und das ist gleichzeitig die erste Single aus dem Soundtrack zu The Hunger Games Sunrise on the Reaping. Und diesen Song hat Noah Kahan auch wirklich speziell für den Film geschrieben. Manchmal ist es ja so, dass so Soundtracks zusammengestellt werden. Und dann wird gesagt, ich habe hier diesen Song, der passt hier irgendwie dafür. Und dann gibt es die Songs, die werden wirklich direkt dafür geschrieben. Auf dem Soundtrack werden 29 Songs sein. Das ganze Ding erscheint am 13. November. Und inhaltlich geht es um die 50. Hungerspiele. Und es geht zurück zur Jugend von Haymitch Abernathy. Film kommt am 20. November, bin ich ja schon sehr aufgeregt. Großer Tribute vom Panem-Fan. So, schönen Abend für euch noch. Das war die erste frische Theke im Monat Oktober 2026. Und hier ist Noah Kahan mit Draw You Out.

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2: Mit Holger Dilk. Schleswig-Holstein muss in den kommenden Jahren deutlich mehr sparen. Laut Finanzplanung fehlen bis 2035 rund 2,5 Milliarden Euro im Landeshaushalt. Mehr von Cornelius Dräger.
3: Finanzministerin Schneider rechnet in den kommenden Jahren unter anderem mit steigenden Sozialausgaben. Auch für die Beamtenbesoldung muss das Land deutlich mehr Geld einplanen. Das muss nun woanders eingespart werden. Unter anderem soll die Digitalisierung in der Verwaltung Geld sparen und Büroflächen des Landes sollen weiter verkleinert werden. Gleichzeitig will das Land aber weiter investieren. Schneider sagt, gerade jetzt ist es wichtig, nicht an der Zukunft zu sparen.
2: Auf über 200 Millionen Euro werden die Kosten für die Sanierung des Lübecker Theaters geschätzt. Um ein genaues Bild zu bekommen, hat die Bürgerschaft beschlossen, die Planung in Auftrag zu geben. 3 Millionen Euro werden dafür bereitgestellt. Bürgermeister Lindenau hält eine Komplettsanierung für nicht bezahlbar und die Planung deshalb für unnötig. Der Fraktionschef der SPD, Peter Reitz, sagte dagegen:
4: Das wird doch niemand bestreiten, dass Lübeck das gar nicht alleine wuppen kann. Aber die Voraussetzung dafür, dass wir überhaupt loslegen können, dass wir in eine Akquise von Fördermitteln oder auch Bundesmitteln gehen, das ist etwas, was dann ja nochmal vermutlich 2 Jahre dauert. Und ich glaube, da gibt es gar kein Missverständnis, was die Frage der Mittel angeht, ob Lübeck die alleine aufbringen kann oder nicht. Das können wir nicht.
2: Beim Pilzesammeln ist ein Mann in Travemünde auf eine Cannabisplantage gestoßen. Die Pflanzen wuchsen geschützt unweit der B75. Die Polizei stellte die Pflanzen sicher. Sie werden nun auf ihren Wirkstoffgehalt untersucht. Die Ermittlungen übernimmt das Landeskriminalamt. Die Tage werden spürbar kürzer und damit steigt die Gefahr von Wildunfällen. Die Polizei appelliert deshalb an die Autofahrer, vorsichtig zu sein, vor allem im Bereich von Wäldern. Olaf Wädern von der Landespolizei.
5: Die besonderen Gefahren sind insbesondere die Dämmerungszeiten und da auffälligerweise noch mehr morgens. Und dann haben wir natürlich Waldgebiete oder auch wieder sowas wie Maisernte an der Seite. Da ist es dann oft so, dass irgendwann das Tier dann rausläuft. Dann haben wir bestimmte Bereiche, die mit der Beschilderung schon mal darauf hinweisen. Die stehen wirklich nicht zum Spaß da. Dort sind extrem viele Wildbewegungen und da kommt es dann leider sehr häufig zu Unfällen.
2: Pendler an der Westküste müssen noch längere Zeit Umwege in Kauf nehmen. Die Sanierung der B5 zwischen Heide und Hemme ist erstmal gestoppt, die Strecke bleibt gesperrt. Der zuständige Landesbetrieb hat der Baufirma den Auftrag entzogen. Hintergrund ist ein Streit darüber, ob der Bau wie ausgeschrieben umsetzbar ist. Die nächsten Delta-News gibt es in einer Stunde.
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6: Auf der A7 Flensburg-Hamburg, Vorsicht, in Höhe des Rastplatzes Jalmar-Moor sind in beiden Richtungen Rehe auf der Straße. Auf der A7 Flensburg Richtung Hamburg hat es zwischen Großen Aspe und Bad Bramstedt einen Unfall gegeben. Auf der A1 Hamburg Richtung Lübeck ist die Ausfahrt Bad Oldesloe wegen einer Ölspur gesperrt. Und die A226 Bad Schwartau Richtung Travemünde ist zwischen dem Dreieck Bad Schwartau und Lübeck-Siems gesperrt. Geblitzt wird in Flensburg auf der Nikolaiallee, es blitzt auch in Lürschau auf dem Schubayer Weg ortseinwärts und in Lütjensee auf der Trittauer Straße. 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

0: Eigentlich ist Michael Bulli Herbig ja das OG-Gesicht von Last One Laughing. Ihr wisst schon, diese Sendung auf Amazon Prime, wo es darum geht, dass verschiedene Promis einige Stunden lang in einem Raum eingesperrt werden, sich gegenseitig zum Lachen bringen dürfen, aber eben Leben verlieren, wenn sie anfangen zu lachen und dann eben irgendwann ausscheiden, wenn alle Leben rum sind. Jetzt ist allerdings Staffelstab-Übergabe, denn Bulli Herbig ist raus. Dafür neue Moderatorin Caroline Kebekus.
1: Mein Name ist Caroline Kebekus und ich bin jetzt bei LOL Last One Laughing nach 4 Staffeln als Kandidatin die Mother of Buzzers. Es ist eine große Ehre für mich, dieses hohe politische Amt anzutreten, aber auch ein Stück weit Therapie. Ich glaube, ich bin als Chefin sehr streng, aber dafür natürlich wahnsinnig ungerecht. Ich liebe einfach Macht und ich werde sie gut nutzen. Also viel Spaß!
0: Und ihr geht im Netz auf jeden Fall richtig steil.
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0: Das wird definitiv die geilste Staffel bis jetzt. Caroline, du wirst so slayen. Ich hoffe, Bulli dafür als Kandidat. Life is worth living. Einmalig? Ich hoffe auf viele, viele Staffeln mit dir. Das wird toll.
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1: Mit Ina, moin. Fragen, die in die Tiefe gehen, wie woran glaubt ihr eigentlich? Genau darum geht's beim neuen Angebot in der katholischen Pfarrei Seliger Eduard Müller. Deep Talk, ab 16 ist das Ganze. Das sind Gesprächsabende, bei denen ihr einfach mal drauf losreden könnt, über Glauben, über Zweifel, über Fragen, auf die man vielleicht nicht sofort eine Antwort hat. Und der erste Deep Talk ist jetzt am Donnerstag in der katholischen Kirche in Bad Bramstedt. Los geht's um 19 Uhr und ungefähr anderthalb Stunden sind dafür eingeplant.

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1: Mit Dirk Justus. So etwas hat es in Deutschland noch nicht gegeben. Zum ersten Mal wurde ein AfD-Politiker zum Landtagspräsidenten gewählt. In Sachsen-Anhalt bekam Tobias Rausch die nötige Mehrheit. Tom Husse berichtet.
2: Bei der Wahl bekam Rausch 48 Stimmen, 9 mehr als die AfD hat. Das BSW hatte bereits im Vorfeld gesagt, ja, wir unterstützen den AfD-Mann. Aus welchen Parteien die restlichen Stimmen kommen, unklar. Kritik an dem Wahlergebnis gab es unter anderem von den Grünen. Und vor dem Magdeburger Landtag hatten sich hunderte Menschen versammelt, um gegen einen AfD-Landtagspräsidenten zu protestieren. Die Personalie ist jetzt zwar geklärt, offen ist aber weiter, wer neuer Ministerpräsident wird. Im Dezember will sich AfD-Spitzenkandidat Siegmund zur Wahl stellen.
1: Ex-Geheimdienstchef August Hanning soll Geheimnisse für Aserbaidschan beschafft haben, das berichtet der Spiegel. Er soll von seinem früheren BND-Büroleiter geheime Infos bekommen haben. Die Bundesanwaltschaft ermittelt gegen Hanning unter anderem wegen des Verdachts des Landesverrats. Wie kann die Streckensanierung bei der Deutschen Bahn noch effizienter werden? Damit befasst sich ein neuer Plan des Verkehrsministeriums. Künftig soll messbar sein, wie schnell der Ausbau der Schiene vorankommt. Geschaut wird etwa auf neue Gleise und auch darauf, wie sehr oder wie oft sich Züge verspäten. Andreas Schröder von ProBahn sagte zu dem Plan bei NTV.
3: Das ist wichtig, weil die Bahn muss spüren, dass jetzt auch ein Eigentümer, der Bund, nämlich wirklich dahinterher ist, wenn die Gelder gegeben werden, und die sind jetzt auch da, diese Finanzierungsmittel, dass die eben auch verplant werden und bebaut werden und dass wir auch da Vorgaben haben, wo Fahrgäste mit rechnen können.
1: Die Angehörigen der Opfer des Germanwings-Absturzes bekommen kein Schmerzensgeld vom Staat. Das hat das Landgericht Braunschweig entschieden. Die Familien hatten geklagt, weil sie die Flugtauglichkeit des Co-Piloten nicht ausreichend überwacht sahen. Er hatte die Maschine vor 11 Jahren abstürzen lassen. Neue Ära in Hollywood. Paramount hat die Übernahme von Warner Brothers unter Dach und Fach gebracht. Der Deal ist umstritten, denn Paramount gehört der Familie des Tech-Milliardärs Ellison, ein Trump-Unterstützer. Kritiker fürchten, dass der Deal auch Auswirkungen auf den Warner-Sender CNN haben könnte. Die nächsten Delta-News gibt's in einer Stunde.
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4: Auf der A1 Hamburg Richtung Lübeck. Achtung, zwischen Ahrensburg und dem Kreuz Bargteheide sind nach einem Unfall die rechte und mittlere Spur gesperrt. Auf der A20 Rostock Richtung Lübeck ist zwischen Lüdersdorf und Groß-Saarau die rechte Spur gesperrt. Auf der A1 Lübeck-Hamburg kommt es auf der Norderelbbrücke in beiden Richtungen wegen eines Schwertransportes zu mehrfach kurzfristigen Sperrungen. Und auf der A1 Hamburg Richtung Lübeck ist die Ausfahrt Bad Oldesloe wegen einer Ölspur gesperrt. Die A226 Bad Schwartau Richtung Travemünde ist zwischen dem Dreieck Bad Schwartau und Lübeck-Siems gesperrt. Geblitzt wird in Flensburg auf der Nikolaiallee, es blitzt auch in Lürschau auf dem Schubayer Weg ortseinwärts und in Lütjensee auf der Trittauer Straße. 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
1: 560 Millionen. Mit so vielen zurückgeschickten Paketen rechnen Experten für 2026. Damit wird voraussichtlich fast jedes vierte online bestellte Paket wieder zurückgeschickt. Ein Großteil davon kommt wahrscheinlich auch in den nächsten Stunden und Tagen zusammen, weil ein ziemlich bekannter Onlinehandel aktuell eine ganze Menge Schnäppchen anbietet. Viele Händler bieten ja kostenlose Rücksendungen an, aber sind die auch wirklich kostenlos? Tatsächlich nur bedingt. Das haben Retourenforscher jetzt rausgefunden. Es ist wohl so, dass Leute, die was zurückschicken, andere dafür zahlen lassen.
2: Das ist doch eine Frechheit!
1: Und jeder fünfte Händler gibt nämlich mehr als 10 Euro pro Rücksendung aus und deswegen legen viele die Kosten eben auf ihre Artikelpreise um. Heißt also, wenn du ganz selten oder nie was zurückschickst, finanziert quasi über höhere Kaufpreise einen Teil der Retouren anderer Kunden mit. Wer entsprechend mehrere Größen bestellt und das meiste wieder zurückschickt, treibt die Kosten in die Höhe. Deswegen greifen einige Händler auch schon zu bestimmten Maßnahmen und sollte die Zahl der Rücksendungen weiterhin so stark steigen, dann gehen Experten davon aus, dass man immer härter dagegen vorgeht.
3: Halt, stopp! Jetzt reicht es!
1: Wenn ihr in Hamburg öfter mal mit der Hochbahn unterwegs seid, dann könnte es sein, dass ihr bald keine Fahrkarte mehr braucht. Man möchte sich nämlich London zum Vorbild nehmen und die Kreditkarte zum Fahrausweis machen. Spätestens 2030 soll es soweit sein, dann soll das mobile Zahlen mit der Kredit- oder Debitkarte oder auch mit dem Smartphone möglich sein. Grund für die Umstellung ist, dass man sich von dem neuen System weitere Fahrgäste erhofft.
4: Schauen wir mal, was wird.
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1: Wenn ihr in Kiel in den Bus steigt, dann stehen die Chancen mittlerweile ziemlich gut, dass ihr da elektrisch einfach mal durch die Stadt rollt. Hier ist Delta mit Leo. Kiel ist deutschlandweit weit vorne. Die Deutsche Umwelthilfe hat sich nämlich die Busflotten der 40 größten deutschen Städte angeguckt und knapp 80% der Busse fahren mit Diesel. Das ist erstmal das Wichtigste, was dabei rumgekommen ist. Aber im Norden sieht es deutlich elektrischer aus. Hamburg landet im Vergleich auf Platz 6. Direkt dann kommt auch schon Kiel, Platz 7. Und Lübeck ist auf Platz 9. Die Kieler Verkehrsgesellschaft, die KVG, also die Firma, die die ganzen Busse hier rumfährt, sagt sogar, bei uns ist der E-Anteil mittlerweile deutlich höher als noch in der Studie. Von insgesamt 237 Bussen fahren 122 komplett elektrisch. Das ist ja sogar mehr als die Hälfte. Und dazu kommen auch noch 33 Hybridbusse. Auch Hamburg und Lübeck bauen weiter um. In Hamburg, da soll der Anteil neuer Antriebe bei der Hochbahn noch höher gehen, so auf 2/3. Und in Lübeck soll spätestens in 2 Jahren mehr als die Hälfte der Busse elektrisch unterwegs sein. Also, während bundesweit noch ziemlich viel Diesel durch die Städte fährt, hängen wir im Norden schon ordentlich ab.

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2: Mit Dirk Justus. Begleitet von Protesten von draußen hat der Landtag in Sachsen-Anhalt einen neuen Präsidenten gewählt. Mit Tobias Rausch hat es erstmals ein AfD-Politiker in das Amt geschafft. Bei der Wahl wurde er auch von Vertretern aus anderen Parteien unterstützt. Rausch sagte:
3: Ich werde dieses Amt nicht als Präsident einer Fraktion führen, sondern ich werde es als Präsident des gesamten Landtages von Sachsen-Anhalt führen. Und diesen Anspruch möchte ich gerecht werden.
2: Offen bleibt nach der Sitzung noch, wer neuer Ministerpräsident wird. Fest steht jetzt aber schon, dass die AfD auch einen Vizepräsidenten des Landtags stellt. AfD-Rechtsaußen Hans-Thomas Tiltschneider wurde gewählt. Ex-BND-Chef Hanning soll geheime Infos an Aserbaidschan weitergegeben haben. Das berichtet der Spiegel. Von seinem früheren Büroleiter soll der ehemalige Geheimdienstchef rund 2000 Dokumente bekommen haben. Die Bundesanwaltschaft ermittelt unter anderem wegen Landesverrats gegen Hanning. Der 80-Jährige wurde festgenommen. Zu dem Fall sagt der Vorsitzende des Geheimdienstkontrollgremiums im Bundestag, Mark Henrichmann:
4: Es tritt alles mit Füßen, wofür unsere Sicherheitsbehörden in Deutschland stehen, wofür auch die vielen Menschen, die da arbeiten, stehen. Und das ist jetzt wirklich eben, das rüttet an den Grundfesten unserer Sicherheit.
2: Das Verkehrsministerium will die Baustellen der Deutschen Bahn besser kontrollieren, um die Sanierung des Schienennetzes effizienter zu machen. Dafür wurde jetzt ein Plan vorgelegt. Darin werden bestimmte Kennzahlen zusammengefasst, wie etwa neu gebaute Gleise und die Minuten, die sich Züge verspäten. Die Schülerproteste in Frankreich weiten sich wohl aus. Von Gewerkschaftsseite heißt es, 450.000 Menschen sind zuletzt landesweit gegen Lehrermangel und für eine bessere Ausstattung der Schulen auf die Straße gegangen. Das Innenministerium spricht von 250.000 Teilnehmern. Da dürften sich die Kunden von einem der großen Online-Modehändler gewundert haben. Nutzer der ASOS-App haben eine seltsame Benachrichtigung bekommen, dass die Plattform gehackt wurde, offenbar von den Hackern selbst. Ob und welche Kundendaten gestohlen wurden, ist noch unklar. Die nächsten Delta-News gibt's in einer Stunde.
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5: Auf der A1 Hamburg Richtung Lübeck. Achtung, zwischen Ahrensburg und dem Kreuz Bargteheide Heide sind nach einem Unfall die rechte und mittlere Spur gesperrt. Auf der A20 Rostock Richtung Lübeck zwischen Lüdersdorf und Groß-Saarau ist die rechte Spur gesperrt. Die A1 Lübeck-Hamburg. Auf der Norderelbbrücke kommt es in beiden Richtungen wegen eines Schwertransportes zu mehrfach kurzfristigen Sperrungen. Außerdem ist auf der A1 Hamburg Richtung Lübeck die Ausfahrt Bad Oldesloe wegen einer Ölspur gesperrt. Die A226 Bad Schwartau Richtung Travemünde ist zwischen dem Dreieck Bad Schwartau und Lübeck-Siems gesperrt. Geblitzt wird in Flensburg auf der Nikolaiallee, in Lurschau auf dem Schubayer Weg ortseinwärts und ein Blitzer steht auch in Lütjensee auf der Trittauer Straße. 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